0: die EU die Taliban nicht als legitime Regierung anerkennt, daher ist auch die Rede von technischer Ebene. Zweitens aber auch, weil den Taliban schwere Menschenrechtsverletzungen angelastet werden. Deutschland hofft dennoch in der Zukunft auf 3 Abschiebeflüge pro Monat. Aus Brüssel, Dieter Ebeling.
1: Zum Sport. Englands Star-Offensive um Superstürmer Harry Kane ist an Ghanas Abwehrbollwerk verzweifelt und hat auf seiner Titelmission bei der Fußball-WM einen herben Dämpfer kassiert. Die Mannschaft von Trainer Thomas Tuchel kam gegen die Afrikaner nicht über ein 0:0 hinaus. Ein wieder erstarkter Cristiano Ronaldo hat Portugal dagegen zum Comeback im Favoritenkreis dieser Fußball-WM geführt. Der Superstar traf beim 5:0 gegen Außenseiter Usbekistan 2-mal.
2: Das Wetter. So, wenn ihr letzte Nacht schon nicht schlafen konntet, dann wird's diese Nacht nicht besser. Es ist die erste tropische Nacht der Woche. Da kommen noch ein paar, aber jetzt in dieser Nacht schon Temperaturen über 20 Grad, stellenweise 22 Grad. Und ab 20 Grad redet man halt von tropischer Nacht. Also von daher, das haben wir jetzt. Nachher bekommen wir dann den ersten richtig heißen Tag. Also der Mittwoch wird mit teilweise 39 Grad heiß. Mehr kann man dazu nicht sagen. Dazu wird's nur Sonne geben. Und Hitze, die wird kommen. Also trinkt ordentlich was, wenn ihr da unterwegs seid nachher noch und passt ein bisschen auf euch auf, cremt ein, was man halt so machen muss, ja? Und am besten ist sogar, wenn ihr drinnen bleiben würdet. Und das geht in den nächsten Tagen übrigens auch so weiter. Bis Freitag.
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4: Zurzeit liegen uns keine Meldungen vor. Wir wünschen allen unterwegs gute Fahrt.
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2: Schönen ganz frühen Mittwoch. Leute, wann heiratet Taylor Swift endlich? Wir bekommen so viele Informationen über ihre Hochzeit, die ja noch gar nicht stattgefunden hat. Ist ja auch streng geheim, wann sie stattfinden wird. Und diese Informationen braucht kein Mensch. Welche Sahne, welche laktosefreie Sahne sie auf der Torte hat, welches Kleid sie trägt, das ist... Ich habe alle Infos gegen meinen Willen erfahren. Taylor Swift jetzt mit Opalite.

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2: Ja, wir sind sehr bunt unterwegs. Das Rainbow Festival mit dabei. Da freuen wir uns sehr drauf, weil wir dieses Festival ja präsentieren. Die No Angels, 2000er-Ikonen, die werden in Köln am Fühlinger See auf der Bühne stehen. Jessie aus der Band ist gedanklich jedenfalls schon mittendrin im Festivalsommer.
3: Der Sommer 26 steht ganz im Zeichen Festivalsommer mit der Band. Also Hauptsache viele Konzerte spielen und die Community treffen.
2: Ja, und apropos Community, wir haben natürlich auch ein Festival für euch da am Start. Ja, das Rainbow Festival, wie gesagt, in Köln am Fühlinger See. Dort feiern wir mit vielen Künstlerinnen und Künstlern eine der buntesten Partys in ganz Deutschland, würde ich sagen. Es geht um Vielfalt, Toleranz und vor allem darum, gemeinsam einfach mal eine gute Zeit zu haben. Warum nicht? Und genau deshalb liegt den No Angels dieses Festival auch so am Herzen.
3: Für uns ist das Rainbow super wichtig. Es repräsentiert uns und wir auch die Community. Menschen sind unterschiedlich, fühlen unterschiedlich, lieben unterschiedlich, sehen unterschiedlich aus und haben auch unterschiedliche Geschichten. Und dennoch sind wir eins und das feiern wir als Band total.
2: Also, wenn ihr noch nichts vorhabt und mitfeiern wollt, ja, am Samstag, wir hätten noch Plätze frei. Rainbow Festival, Fühlinger See in Köln. Wetter wird gut, das wissen wir schon. Und jetzt bringen wir euch schon ein bisschen in Stimmung mit den No Angels. Hier sind sie schon mit Daylight in Your Eyes.

0: Das Wetter.
1: Das ist eine Nacht, die ist ordentlich warm. Man spricht von einer tropischen Nacht, weil wir haben Temperaturen bis 22 Grad. Und über 20 Grad ist es halt einfach eine tropische Nacht. Die wird trocken bleiben, heiß bleiben. Also ich hoffe, ihr könnt gleich noch ein bisschen schlafen. Nachher wird es dann richtig heiß. Heute Temperaturen zwischen 33 und 39 Grad. Dazu nur Sonnenschein, kaum eine Wolke am Himmel. Das heißt Backofen NRW. Und das geht auch die nächsten Tage so weiter.
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2: Zurzeit liegen uns keine Meldungen vor. Wir wünschen allen unterwegs gute Fahrt.
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1: Euch eine schöne Nacht. Wir begleiten euch, egal wo ihr seid, und bringen die nötige Motivation rein musikalisch mit. Die Black Eyed Peas jetzt mit... Let's get it started. Schöne kleine Party mit uns, wenn ihr Bock drauf habt.

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0: Das sind die 80er hier bei uns mit You Keep Me Hanging On von Kim Wilde. Und jetzt eine schöne Kombination, wie ich finde. Gut, dass die sich gefunden haben. Der niederländische DJ Martin Garrix und Ed Sheeran. Repeated. Kommt jetzt, ist neu bei uns. Schöne Nacht.
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1: Ich bin Dirk Zeitler. Die Störung bei der Deutschen Bahn ist dem bundeseigenen Konzern zufolge behoben. Der Verkehr läuft nun Schritt für Schritt wieder an, sagte ein Sprecher. IT-Experten der DB hätten pausenlos an der Entstörung gearbeitet, mit Erfolg. Der Bahnverkehr war am späten Abend wegen einer Funkstörung eingestellt worden. Vertreter der islamistischen Taliban sind erstmals seit ihrer Machtübernahme in Afghanistan von der EU-Kommission zu Gesprächen in Brüssel empfangen worden. Das bestätigte ein Sprecher der Europäischen Kommission. Demnach ging es bei dem Austausch um die Abschiebungen von Afghanen in ihre Heimat.
2: Die EU-Staaten wollen mehr afghanische Kriminelle, die ein Sicherheitsrisiko sind, in deren Heimat abschieben. Schon im Januar hatten 20 Staaten die EU-Kommission um Hilfe bei den Abschiebungen gebeten. Das Ganze ist aber heikel. Erstens, weil die EU die Taliban nicht als legitime Regierung anerkennt, daher ist auch die Rede von technischer Ebene. Zweitens aber auch, weil den Taliban schwere Menschenrechtsverletzungen angelastet werden. Deutschland hofft dennoch in der Zukunft auf 3 Abschiebeflüge pro Monat. Aus Brüssel, Editha Ebeling.
1: Frankreich hat den heißesten Tag seit Beginn der Messungen 1947 erlebt. Die Durchschnittstemperatur für das französische Festland kletterte auf knapp 30 Grad. In der Spitze wurden teilweise Werte deutlich über 40 Grad gemessen.
3: Nach der heißesten Nacht folgt in Frankreich der heißeste Tag seit Jahrzehnten. Riesige Teile des Landes ächzen unter Hitze. Noch nie gab es in so vielen Gegenden Hitzewarnung rot. Und ein Ende ist noch immer nicht in Sicht. Auch für Touristinnen und Touristen haben die hohen Temperaturen mittlerweile Folgen. So schließen Eiffelturm und Louvre schon um 16 Uhr und selbst bei Mont-Saint-Michel in der sonst eher kühleren Normandie rieten die Betreiber Besuchern dazu, lieber wann anders zu kommen. Aus Paris, Rache Sommer.
1: Zum Sport. Englands Star-Offensive um Superstürmer Harry Kane ist an Ghanas Abwehrbollwerk verzweifelt und hat auf seiner Titelmission bei der Fußball-WM einen herben Dämpfer kassiert. Die Mannschaft von Trainer Thomas Tuchel kam gegen die Afrikaner nicht über ein 0:0 hinaus. Ein wieder erstarkter Cristiano Ronaldo hat Portugal dagegen zum Comeback im Favoritenkreis dieser Fußball-WM geführt. Der Superstar traf zweimal beim 5:0 gegen Außenseiter Usbekistan.
4: Das Wetter. Der Sommer gibt weiter alles. Heute bekommen wir blauen Himmel, kaum Wolken und höchstens 39 Grad. Morgen am Donnerstag dann Copy-Paste dasselbe nochmal. Sonne, kein Regen und wieder bis zu 39 Grad.
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6: A30 Osnabrück Bad Oeynhausen. Zwischen Bad Oeynhausen Ost und Kreuz Bad Oeynhausen 2 Kilometer Stau. Wir wünschen allen unterwegs gute Fahrt.
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4: Ich bin Sascha Fassbender und ich hoffe, ihr könnt euch irgendwie, irgendwo so ein bisschen abkühlen.
7: Legen wir das mal 3 Tage in die Eistonne und dann sehen wir weiter.

0: Die WM ist im vollen Gange, der Sommerurlaub winkt auch schon um die Ecke. Der Sommer 2026 wird immer internationaler. Bei Lisa Feller kommt noch einer obendrauf. Die freut sich unter anderem jeden Tag auf die Post. Nicht, weil sie auf Tickets für unsere Comedy-Camp-Tour wartet. Nee, da steht sie im Herbst ja selbst auf der Bühne. Das mit der Freude über die Post hat eher andere Gründe.
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3: So, Michel, unser Postbote, der aus Frankreich kommt und auch wirklich genauso spricht, wie man sich das so wünscht. Ne? Wenn der so ankommt und sagt, Lisa, ich habe Post für dich. Ich denke immer so, ja, ja, gib mir Straßennamen. Oh. So süß, ne? Der sagt immer so süße Sachen. Lisa, ich habe letztens zwei Jugendliche gehört. Der eine hat zu den anderen gesagt, du Uhrensohn. Ich dachte, was ist dein Uhrensohn? Kommt der immer zu spät? Ich sag, ja. Genau, das sagt man so bei uns. Und diese Vorstellung, dass der irgendwann mal bei seinem Chef, Entschuldigung, ich bin zu spät, ich bin ein Uhrensohn. 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

0: Das Wetter.
1: Es wird heute auch wieder sommerlich heiß und trocken. Dazu bekommen wir maximal 39 Grad. Morgen am Donnerstag so ziemlich dasselbe nochmal. Klarer Himmel, trocken, viel Sonne und bis zu 39 Grad.
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2: A30 Osnabrück-Bad Oeynhausen, zwischen Bad Oeynhausen-Ost und Kreuz-Bad Oeynhausen 2 Kilometer Stau. Wir wünschen allen unterwegs gute Fahrt.
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1: Das liebe ich ja bei Olympia oder auch im Fußball bei EM und WM. Diese kleinen, witzigen, kuriosen, verrückten oder auch einfach sehr emotionalen Geschichten, die so nebenbei passieren und vielleicht gar nicht so viel mit Sport zu tun haben. 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

0: Es ist mittlerweile hier überall ausgebrochen, das WM-Fieber.
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0: Aber auch in anderen Ländern drücken Fans unseren Jungs, ja, unsere deutschen Nationalmannschaft, die Daumen. Es gibt offizielle Fanclubs in der Schweiz, in Vietnam oder in Chile. Kollege Robert Jans, einen ganz, ganz großen Fan gibt's aber auch in Bangladesch.
2: Das Land Bangladesch, das hat sich noch nie für eine Fußball-WM qualifiziert. Dabei haben die echt krasse Fans, krasse Deutschland-Fans. Ganz vorne mit dabei ist Amjad Hussein, ein 77-jähriger Bauer. Der hat aus Liebe zum deutschen Fußball einfach mal eine über 7 Kilometer lange Deutschland-Fahne zur WM ausgerollt. Hat er selbst gemacht, das Teil? Auf Videos ist zu sehen, wie der Mann mit vielen Helfern die ewig lange Fahne ausrollt, befestigt an so Bambuspfählen. Die Fahne nimmt einfach kein Ende. Crazy ist auch, dass das Meisterwerk eigentlich schon 2022 fertig war, aber da lief die WM ja nur so semi-gut. Deutschland ist in der Gruppenphase ausgeschieden und die Fahne, ja, die blieb dann unter Verschluss. Die Liebe zu Deutschland, die hat bei unserem Edelfan übrigens einen persönlichen Charakter. 2004 war der Landwirt schwer krank und er sagt, deutsche Medikamente haben ihn wieder gesund gemacht. Jetzt träumt er von einem Foto mit der Mannschaft und natürlich vom Titel.
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1: Ich bin Dirk Zeitler. Die Störung bei der Deutschen Bahn ist behoben. Der Verkehr läuft nun Schritt für Schritt wieder an, sagte ein Sprecher. IT-Experten der DB hätten pausenlos an der Entstörung gearbeitet, mit Erfolg. Der Bahnverkehr war am späten Dienstagabend wegen einer Funkstörung bundesweit eingestellt worden. Den Angaben des Sprechers zufolge war der digitale Bahnfunk gestört. Details nannte er nicht. Wie viel Schutz brauchen Kinder und Jugendliche in der digitalen Welt? Die Experten der Social Media Kommission der Bundesregierung legen heute Empfehlungen dazu vor. Dies betrifft beispielsweise ein Social Media Verbot oder die Einführung von Altersgrenzen.
2: Die SPD hat sich für ein vollständiges Verbot von Plattformen wie Instagram, TikTok und Co. für Kinder unter 14 ausgesprochen. Die Unionsfraktion ist laut einem ARD-Bericht dagegen für die Einführung von Altersgrenzen für bestimmte Angebote. Und zwar, wenn diese besonders suchtfördernde Elemente wie Push-Nachrichten oder Algorithmen verwenden. Der Staat müsse angesichts der Risiken für die psychische Gesundheit von Kindern stärker eingreifen und die Plattformbetreiber in die Pflicht nehmen, hieß es. Tanja Wagner, Nachrichtenredaktion.
1: In Deutschland rücken ein steigendes Rentenalter und eine weitreichende Umgestaltung der Alterssicherung näher. Union und SPD wollen die Empfehlung der Rentenkommission schnell 1:1 umsetzen. Das kündigten Bundeskanzler Merz und Sozialministerin Baas an.
3: Kern der Empfehlungen ist eine neue Kapitalrente. Sie soll das Rentenniveau stabilisieren. Dafür sollen Arbeitgeber und Arbeitnehmer 2% des Bruttoeinkommens zahlen, zusätzlich zum normalen Rentenbeitrag. Außerdem geplant ein schrittweise ansteigendes Renteneintrittsalter und keine Frührente ohne Abschläge mehr ab 63. Frühestens ab 64 soll man künftig in Rente gehen können, aber dann mit Abschlägen. Thomas Thonfeld, Nachrichtenredaktion.
1: Zum Sport. Englands Star-Offensive um Superstürmer Harry Kane ist an Ghanas Abwehrbollwerk verzweifelt und hat auf seiner Titelmission bei der Fußball-WM einen herben Dämpfer kassiert. Die Mannschaft kam gegen Ghana nicht über ein 0:0 hinaus. Ein wiedererstarkter Cristiano Ronaldo hat Portugal dagegen zum Comeback im Favoritenkreis geführt. Der Superstar traf beim 5:0 gegen Außenseiter Usbekistan zweimal. Mit einem 1:0-Sieg gegen Panama warte Kroatien die Chance auf den Einzug in die WM-Zwischenrunde.
4: Das Wetter.
5: Heiß, heißer NRW. Wir bekommen heute bis zu 39 Grad. Dazu viel Sonne, viel blauer Himmel und kaum Wolken. Morgen kratzen wir wieder an den 40 Grad. Dazu weiter trocken und kaum bewölkt.
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7: A30 Osnabrück Bad Oeynhausen. Zwischen Bad Oeynhausen Ost und Kreuz Bad Oeynhausen 2 Kilometer Stau. Wir wünschen allen unterwegs gute Fahrt.
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5: Wir gehen rein mit den 80ern. Das sind Milli Vanilli, Girl, You Know It's True. Mein Gott, was konnten die gut tanzen. Nur halt eben nicht singen, ne?

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0: Das Wetter.
1: Der Sommer gibt weiter alles. Heute bekommen wir blauen Himmel, kaum Wolken und höchstens 39 Grad. Morgen am Donnerstag dann Copy-Paste dasselbe nochmal. Sonne, kein Regen und wieder bis zu 39 Grad.
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2: A30 Osnabrück Bad Oeynhausen. Zwischen Bad Oeynhausen Ost und Kreuz Bad Oeynhausen. 2 Kilometer Stau. Wir wünschen allen unterwegs gute Fahrt.
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1: Boah, ist das kompliziert. Hier brauchst du ja mehrere Semester Mathe-Studium. Wer wird denn jetzt unser Gegner im Fußball-WM-16-Finale? Wir dröseln das Ganze mal für euch auf. Nach rund 10 Minuten Musik

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0: So, die Vorrunde haben wir quasi schon gerockt. Jetzt fragen sich natürlich alle, gegen wen spielt Deutschland denn eigentlich jetzt im 16. Finale?
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0: Ja, auf die Antwort mit dem 16. Finale müssen wir alle, aber auch Bundestrainer Julian Nagelsmann selbst noch warten. Lange warten. Ralf Bosse aus unserem WM-Studio, das dauert irgendwie, ne?
2: Die Antwort gibt es für die DFB-Elf erst sehr kurzfristig. Deutschland erfährt seinen Gegner im 16. Finale frühestens rund 40 Stunden vor dem Anpfiff. Grund dafür ist der komplizierte Turniermodus mit den besten Gruppendritten, der erst nach Abschluss aller Gruppen endgültig feststeht. Aktuell könnten 15 Teams der mögliche Gegner sein. Für die Mannschaft bedeutet das lange Vorbereitung ohne genaue Planung auf welchen Gegner. Dafür aber flexible taktische Arbeit bis kurz vor dem Spiel. Immerhin steht der Spieltermin fest. Kommenden Montag um 22.30 Uhr in Boston.
0: So, jetzt drehen wir das Ganze mal um, Ralf, denn dieser Turniermodus sorgt ja auch bei den möglichen Gruppendritten für eine besondere Situation. Sie müssen einfach oft wirklich lange warten, bis Klarheit herrscht.
2: Die Gruppendritten, die leben während der WM in ständiger Ungewissheit. Selbst nach ihren letzten Spielen wissen viele Teams zunächst nicht, ob es überhaupt für das 16. Finale reicht. Und selbst im Erfolgsfall bleibt offen, gegen wen es geht. Erst die komplette Gruppenphase entscheidet über Weiterkommen und Gegnerzuordnung. Das bedeutet langes Warten im Teamquartier, Training ohne zu wissen, wofür eigentlich, wenig Planungssicherheit und ständiges Rechnen bis zum letzten Spieltag. Und wenn du Pech hast, heißt es dann, Koffer packen, wir sind ausgeschieden. Der Urlaub kann dann endlich beginnen.
0: Das ist nicht mehr mein Fußball. Die K.O.-Phase bei dieser Fußball-Weltmeisterschaft bleibt ein absolutes Puzzle, das sich für viele Teams erst sehr spät zusammensetzt. Danke, Ralf.
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1: Ich bin Dirk Zeitler. Die Störung bei der Deutschen Bahn ist behoben. Der Verkehr läuft nun Schritt für Schritt wieder an, sagte ein Sprecher. IT-Experten der DB hätten pausenlos an der Entstörung gearbeitet, mit Erfolg. Der Bahnverkehr war am späten Dienstagabend wegen einer Funkstörung bundesweit eingestellt worden. Den Angaben des Sprechers zufolge war der digitale Bahnfunk gestört. Details nannte er nicht. Wie viel Schutz brauchen Kinder und Jugendliche in der digitalen Welt? Die Experten der Social Media Kommission der Bundesregierung legen heute Empfehlungen dazu vor. Dies betrifft beispielsweise ein Social Media Verbot oder die Einführung von Altersgrenzen.
2: Die SPD hat sich für ein vollständiges Verbot von Plattformen wie Instagram, TikTok und Co. für Kinder unter 14 ausgesprochen. Die Unionsfraktion ist laut einem ARD-Bericht dagegen für die Einführung von Altersgrenzen für bestimmte Angebote. Und zwar, wenn diese besonders suchtfördernde Elemente wie Push-Nachrichten oder Algorithmen verwenden. Der Staat müsse angesichts der Risiken für die psychische Gesundheit von Kindern stärker eingreifen und die Plattformbetreiber in die Pflicht nehmen, hieß es. Tanja Wagner, Nachrichtenredaktion.
1: In Deutschland rücken ein steigendes Rentenalter und eine weitreichende Umgestaltung der Alterssicherung näher. Union und SPD wollen die Empfehlung der Rentenkommission schnell 1:1 umsetzen. Das kündigten Bundeskanzler Merz und Sozialministerin Baas an.
3: Kern der Empfehlungen ist eine neue Kapitalrente. Sie soll das Rentenniveau stabilisieren. Dafür sollen Arbeitgeber und Arbeitnehmer 2% des Bruttoeinkommens zahlen, zusätzlich zum normalen Rentenbeitrag. Außerdem geplant ein schrittweise ansteigendes Renteneintrittsalter und keine Frührente ohne Abschläge mehr ab 63. Frühestens ab 64 soll man künftig in Rente gehen können, aber dann mit Abschlägen. Thomas Thonfeld, Nachrichtenredaktion.
1: Zum Sport. Englands Star-Offensive um Superstürmer Harry Kane ist an Ghanas Abwehrbollwerk verzweifelt und hat auf seiner Titelmission bei der Fußball-WM einen herben Dämpfer kassiert. Die Mannschaft kam gegen Ghana nicht über ein 0:0 hinaus. Ein wiedererstarkter Cristiano Ronaldo hat Portugal dagegen zum Comeback im Favoritenkreis geführt. Der Superstar traf beim 5:0 gegen Außenseiter Usbekistan zweimal. Mit einem 1:0-Sieg gegen Panama warte Kroatien die Chance auf den Einzug in die WM-Zwischenrunde.
4: Das Wetter.
5: Es wird heute auch wieder sommerlich heiß und trocken. Dazu bekommen wir maximal 39 Grad. Morgen am Donnerstag so ziemlich dasselbe nochmal. Klarer Himmel, trocken, viel Sonne und bis zu 39 Grad.
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7: Zurzeit liegen uns keine Meldungen vor. Wir wünschen allen unterwegs gute Fahrt.
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5: Na? Bock auf ein süßes, kleines Haustier? Hi, Sascha Fassbender hier. Und wie wär's jetzt so mit, weiß nicht, 4 Millionen Haustieren? Steve Collins hat so viele Falter, ja, Schmetterlinge. Jetzt will er sie abgeben, diese 4 Millionen Schmetterlinge. Er findet aber keinen Interessenten. Also, ich passe ja wirklich gerne auf den Hund meiner Schwester auf. Aber dauerhaft 4 Millionen Schmetterlinge?

0: Einen schönen guten Morgen zusammen am 24. Juni 2026 und wir schauen drauf, was der Tag heute so bringt und dafür brauchen wir jetzt passende Musik. Moment, ich habe da was vorbereitet. So, Kollegin Laura Potting ist auch da. Heute in 6 Monaten ist Heiligabend.
1: Scheiße, ich habe noch keinen Baum.
0: Und ich habe noch keine Geschenke.
1: Und ich habe auch gerade gar keinen Bock auf Glühwein, muss ich sagen.
0: Kannst einfach normalen Wein nehmen, den in die Sonne stellen. Bei den Temperaturen gerade, dann wird das automatisch zu Glühwein.
1: Du hast absolut recht. Es bleibt auch weiter heiß bei uns im Land. NRW steuert auf die bislang heißesten Tage des Jahres zu. Am Freitag knacken wir wohl die 40-Grad-Marke in einigen Teilen des Landes. Und auch heute wird es mit bis zu 39 Grad schon schweineheiß, morgen auch und Freitag, naja, ihr habt's gehört. Das wird eine richtig heiße Woche bei uns.
0: Ja, und das Netz ist voll, auch Social Media, so mit Tipps gegen Hitze.
1: Einen, muss ich sagen, habe ich mir vor einer Weile tatsächlich mal angeeignet. Ich packe mein T-Shirt zum Schlafen in den Kühlschrank, dann ist das so schön kühl. Wenn ich pennen gehe, weißt du, kannst du in so eine Tüte packen und dann in den Kühlschrank und dann ist das schön, schön kalt. Kannst auch mit dem Kissen
0: machen. Ich mache das mit meiner Decke, Decke im Bezug, weil also
1: ich wollte gerade sagen, du hast aber einen großen Kühlschrank. Nee. Warum geht das Plümo hier nicht rein?
0: Nee, das nehme ich raus und schlaf so nur mit dem Bezug und das kommt in TK. Ja, aber so. Das hält sich nicht so lange, habe ich das Gefühl. Ja, aber für den Anfang ist schön. Wir suchen gerade nämlich auch Lifehacks. Ja. Ihr könnt uns welche schicken über unsere Homepage, also Dinge, die euch den Alltag erleichtern zum Beispiel.
1: Und ihr könnt uns auch gerne Sachen sagen, die ihr schon immer falsch gemacht habt. Also ich zum Beispiel... Also ich habe nicht gewusst, dass man Reis waschen sollte.
0: Der Dreck reinigt den Magen.
1: Bevor man ihn kocht. Naja, solche Sachen halt. Schickt sie uns gerne über unsere Homepage.
0: Ja, und ansonsten frohes Schwitzen heute.

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0: Das Wetter.
1: Heiß, heißer NRW. Wir bekommen heute bis zu 39 Grad. Dazu viel Sonne, viel blauer Himmel und kaum Wolken. Morgen kratzen wir wieder an den 40 Grad. Dazu weiter trocken und kaum bewölkt.
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2: Zurzeit liegen uns keine Meldungen vor. Wir wünschen allen unterwegs gute Fahrt.
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1: Och, süß. In Österreich hatte eine Schwangere offenbar ziemlich großen Hunger. Es ging zum Fastfood-Restaurant. Das Problem, die Wehen setzten ein und das Kind kam zur Welt beim goldenen M. Gab dann wohl ein Happy Meal.

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0: Bryan Adams, Summer auf 69 für den ganz, ganz frühen Mittwochmorgen. Auch jetzt so eine Reise nach Schottland. Julia Rebecca Riedel von der Evangelischen Kirche war mit einer Gemeindegruppe in Schottland. Die Kathedrale von St. Mungo in Glasgow ist ihr in Erinnerung geblieben, weil sie da so nett begrüßt worden sind. Ja, so einfach ist das manchmal. Im Augenblick mal heute Morgen erzählt sie davon.
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2: Ein Sonntag in Glasgow. Wir suchen uns Plätze in der Kathedrale des heiligen Mungo. Mungo, das bedeutet so viel wie der Gütige. Er soll hier um das Jahr 600 gewirkt haben. Um sein Grab herum entstand später die Stadt Glasgow. Draußen ziehen dunkle Wolken auf, dann bricht die Sonne durch, typisch Schottland. Drin ist es hell und freundlich, eine Gemeinde, die sich kennt. Menschen, die sich zunicken, umarmen, begrüßen. Wir sind Gäste und das spürt man, aber anders als erwartet. Der Pfarrer der presbyterianischen Gemeinde schaut in die Reihen und sieht uns. Er lächelt, breitet die Arme aus und sagt, herzlich willkommen. Er scheint sich wirklich zu freuen. Und dann stehen alle auf. Ein Psalm wird gesungen. All nations clap your hands and shout, let joyful cries to God ring out. Die Melodie kennen wir und singen gerne mit. Wir feiern Gottesdienst. Gemeinsam. Ein schönes Gefühl. Später ein Gebet, das Vaterunser. Jeder und jede betet in Muttersprache. Deutsch, Englisch, vielleicht noch andere, ich weiß es nicht genau. Bei diesem Rauschen aus vielen Stimmen spüre ich aber, wir sind alle miteinander verbunden. Nach dem Gottesdienst lädt der Pfarrer uns zum Kirchenkaffee ein und zum gemeinsamen Lesen der Gebetsanliegen der Woche. Zettel, die Menschen in der Kirche hinterlassen haben. Zettel mit ihren Sorgen und Hoffnungen drauf. Wir lesen und beten gemeinsam. Eine Kirche, die auch dann offen ist, wenn kein Gottesdienst ist, die zur Sprache bringt, was Menschen bewegt, wenn die das nicht können. So finde ich uns richtig gut. Julia Rebecca Riedel von der Evangelischen Kirche für Augenblick mal.

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1: Also ich höre sehr gerne sehr viel Musik.
2: Wenn ich traurig bin, wenn ich glücklich bin, dann höre ich immer Musik.
3: Das ist ähnlich wie mit Gerüchen. 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
1: Mit Thorsten Adolfs. Guten Morgen. Nach der großen Störung gestern Abend und in der Nacht ist der Zugverkehr in Deutschland wieder angerollt. Die IT-Experten des Konzerns haben das Problem mittlerweile gelöst. Christian Böder, was war gestern Abend bei der Bahn eigentlich genau los und warum standen die Züge stundenlang still?
2: Es lag am digitalen Bahnfunk. Das ist das Funknetz, über das sich die Lokführer mit den Fahrdienstleitern abstimmen. Gestern Abend ist dieses System ausgefallen und das bundesweit. Betroffen waren dabei nicht nur die ICEs, sondern auch Regionalbahnen, S-Bahnen und auch der Güterverkehr. Die Deutsche Bahn konnte den Fehler zwar nach ungefähr 2 Stunden finden und beheben und mit einem Notfallsystem wurde der Betrieb dann wieder stabilisiert. Für viele Reisende, die an den Bahnhöfen festsaßen, war das aber nur ein kleiner Trost. Sie bekamen nur wenige Informationen. Und an den Schaltern gab es lange Schlangen.
1: Wie sieht es im Moment aus auf dem Weg zur Arbeit? Gibt es da noch Probleme?
2: Ja, ich würde mal etwas mehr Zeit einplanen. Von der Bahn heißt es, dass sich der Verkehr nur schrittweise normalisiert. Es kann immer noch Verspätungen und kurzfristige Zugausfälle geben. Deshalb kann es sich im Berufsverkehr an den Bahnhöfen knubbeln. Am sichersten ist es, kurz vor der Abfahrt in die Bahn-App zu schauen. Außerdem geben die Mitarbeiter vor Ort ihr Bestes, auch wenn sie nicht alle Probleme sofort lösen können.
1: Dankeschön, Christian. Und jetzt weitere Themen im Überblick. In Berlin wollen am Nachmittag die Staats- und Regierungschefs der sogenannten E5-Gruppe zusammenkommen, um den NATO-Gipfel im Juli vorzubereiten. Kanzler Merz empfängt dazu den britischen Premier Starmer, Frankreichs Präsident Macron, Polens Regierungschef Tusk und Italiens Ministerpräsidentin Meloni. Ein Thema des Treffens soll die weitere Unterstützung der Ukraine im Krieg gegen Russland sein. Am Landgericht Zweibrücken beginnt am Morgen der Prozess um den tödlichen Angriff auf einen Zugbegleiter in Rheinland-Pfalz. Angeklagt ist ein damals 26-Jähriger. Er soll im Februar bei einer Kontrolle einen Zugbegleiter so heftig gegen den Kopf geschlagen haben, dass dieser später im Krankenhaus starb. Die Tat löste eine Debatte über die Sicherheit aus. Bei der Fußball-WM ist England gegen Ghana nicht über ein torloses Unentschieden hinausgekommen. Kroatien feierte dagegen einen wichtigen Sieg. Gegen Panama gewannen die Kroaten mit 1:0 und haben damit weiter die Chance, die Zwischenrunde zu erreichen. Die Partie zwischen Kolumbien und dem Kongo läuft noch. Bis zum Wochenende müssen wir uns in NRW an vielen Orten auf sogenannte Tropennächte einstellen. Das sind Nächte, in denen die Tiefstwerte immer noch über der 20-Grad-Marke liegen. Die Experten des Deutschen Wetterdienstes gehen davon aus, dass die Nacht auf Samstag besonders warm wird. In manchen Gegenden wird es dann kaum kühler als 24 Grad. Von Tropennächten sind vor allem dicht bebaute Städte betroffen, heißt es vom Umweltbundesamt. Sie speichern die Wärmestrahlung tagsüber und geben sie nachts kaum wieder ab.
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4: Ich bin Sven Hein. Schönen guten Morgen und wir bleiben beim Thema. Die Hitzewelle hält weiter an. Es wird in den nächsten Tagen hier bei uns im Westmünsterland sogar noch heißer. Bis zu 39 Grad sind gegen Ende der Woche drin. Die Hitze macht einigen schwer zu schaffen, vor allem den Älteren und Kranken unter uns. Das bekommen auch die Notaufnahmen in den Krankenhäusern zu spüren. Stellenweise gibt es deutlich mehr zu tun als sonst. Und das ist eins unserer Themen um 6:30 in den nächsten Radio WMW Nachrichten. 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
5: Es geht so langsam los. Wieder strahlender Sonnenschein, aber die Temperaturen, die drehen ordentlich auf. Bis zu 36 Grad bekommen wir heute. Auch die nächsten Tage sonnig und sehr heiß. Knapp 40 Grad sind noch drin. Aktuell haben wir magere 18 Grad in Nienburg am Wichumer See und in Vehlen am Schloss.
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6: Eine Meldung von der Holthausener Straße in Vehlen-Ramsdorf. Die ist nach einem Wasserrohrbruch immer noch gesperrt. Der Verkehr wird ab dem Kreisverkehr K55 und der B525 umgeleitet. Wenn ihr sonst noch was seht, Blitzerverkehr oder mehr, 0800 77 55 010 ist unsere kostenlose Hotline. Melden geht sonst auch per WhatsApp oder direkt über unsere App.
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7: Achtung, fertig, los!
5: Also es ist kurz nach 6 und wir starten rein in den ersten Tag über 35 Grad. Und zwar mit einem Besuch im Freibad.
6: Ja, wir bringen schon heute Morgen das kühle Nass zu euch ins Badezimmer oder auch an den Frühstückstisch.
5: Oder auch auf die Arbeit. Einfach dranbleiben, wir packen das.
6: Also kommt gut in den Mittwoch.

0: Habt ihr gut geschlafen? 6:11 haben wir es am Mittwoch. Ich fand's auch trotz Lüften einfach nur unangenehm warm. Es ging gar kein Windzug irgendwie und die Hitze ist gefühlt noch genauso drin in der Wohnung wie gestern Abend. Nee, also schön ist es nicht.
1: Nee, schön ist auf jeden Fall anders. Kai Zorn aus der Radio WMW Wetterredaktion. Jetzt geht's so langsam richtig los mit dieser Mega-Hitze.
2: Ja, jetzt geht's so richtig los. Wobei 35 Grad, die wir heute bekommen, sind jetzt noch relativ normal. Das haben wir alles schon erlebt. Und dazu gibt's viel Sonnenschein, ein paar harmlose flache Wolken. Das ist schon richtig heißer Hochsommertag. Da kann man eigentlich nur in den Schatten oder an den Badesee oder in die Eisdiele gehen.
1: Morgen dann noch heftiger.
2: Morgen wird es im Prinzip nochmal ähnlich heiß wie heute mit strahlendem Sonnenschein und gut 35 Grad. Den Hitzehöhepunkt erleben wir dann am Freitag und Samstag. Die Schwüle nimmt auch zu mit Spitzenwerten von 38, vielleicht auch 39 Grad. Und das besonders fiese sind dann die Nächte. Die erreichen auch nicht mehr unter 20 Grad. Das bleibt auch in den Frühstunden mit 20 bis 24 Grad unfassbar lau und dann eben tagsüber mit der großen Hitze. Oh. Erste Gewitter kommen am Samstag gegen Abend und dann am Sonntag und danach wird es ein bisschen kühler.
1: Und ich gebe ja ehrlich zu, darauf freue ich mich schon total.
2: Für all die, für die das jetzt zu viel ist und die sich eine Abkühlung wünschen, in der nächsten Woche wird es deutlich kühler und dann gehen die Höchstwerte erstmal auf deutlich unter 30 Grad zurück und zwischendurch gibt es auch Regen.
1: Das ist dann mein Sommer.
0: Ja, vor allem, wenn du in einer Dachgeschosswohnung wohnst, so wie ich. Aber wir wollen uns ja auch jetzt nicht nur beschweren, sondern kühlen uns zusammen ab, heute Morgen hier schon bei Radio WMW.
1: Machen wir mit einem Besuch im Freibad. Mehr dazu gleich. Sina Kolpers und Daniel Krawinkel hier. Moin zusammen.
0: Guten Morgen.
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0: 16 Minuten nach 6 am Mittwoch hier bei Radio WMW. Jetzt kommen sie. Die extrem heißen Tage kommen auf uns zu und deshalb springen wir einfach so früh am Morgen schon mal rein ins Wasser.
1: Wir holen euch die Abkühlung an den Frühstückstisch oder auch auf die Arbeit. Olaf Rüther aus unserem Morningshow-Team, der nimmt uns mit.
2: Ja, ich bin jetzt hier im Freibad in Gescher. Ich bin zum ersten Mal hier und ich finde da also richtig klasse, gemütlich, aber auch tolles Wasser und so, ne? Und ich sitze jetzt hier am Tisch mit drei Leuten. Wer seid ihr eigentlich?
3: Ich bin Emily.
4: Ich bin Markus.
5: Ich bin Elias.
2: Dann erzähl mir doch mal, was an diesem Freibad so cool ist für euch.
3: Es macht einfach Spaß zu schwimmen und wenn ein kalt ist, dann kann man in andere Becken gehen. Und dann, wenn es da wieder kalt wird, dann kann man wieder ins andere gehen und das macht einfach Spaß.
2: Was seid ihr denn für Typen? Seid ihr eher die, also wenn ihr erst mal reingeht, erst Füße ins Wasser halten oder sofort den Körper rein?
4: Erst Füße reinhalten.
3: Ich war letztens noch so der Typ, erst Fuß reinhalten, aber jetzt gehe ich immer auf den Startblock und mache einen Körper.
2: Jetzt gibt es ja auch Baggerseen und so. Gibt es ja auch, ne? Da gehen ja auch manche lieber rein als in Freibad. Was seid ihr so, der Typ Freibad oder eher Baggersee? Oder?
4: Freibad.
3: Ist gefiltert und hier sind keine Fische oder so drin.
0: So nämlich. Gute Argumente. Ich bin auch ganz klar Team Freibad.
1: Und da gibt es ja noch einige andere Menschen, die unser Reporter in Gescher im Freibad getroffen hat. Vom Bademeister bis zum Kioskbetreiber. Haben wir alle heute Morgen noch hier am Start.
0: Also egal, ob ihr es heute selbst ins Freibad schafft oder nicht, wir kühlen uns jetzt auf jeden Fall schon mal gemeinsam ab, hier bei Radio WMW.
1: Schönen guten Morgen zusammen.
0: Morgen.

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1: 7 Minuten vor 6:30, die neuesten Blitzer gibt's nur hier bei Radio WMW und das nur dank eurer Hilfe. Moni hat sich gemeldet, es blitzt in Lechten in Höhe der Holtwicker Straße an der Gaststätte und zwar in beide Richtungen, auf der Holtwicker Straße in Höhe der Gaststätte. So, in beide Richtungen wird da geblitzt in Lechten. Danke Moni fürs Bescheid geben. 0800 77 55 010 ist die kostenlose Hotline, wenn ihr auch noch was seht. Gute Fahrt.
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0: 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Um 6.30 Uhr mit Sven Hein. Schönen guten Morgen. Eine deutschlandweite Funkstörung hat bei der Deutschen Bahn am späten Abend für Stillstand gesorgt. Für rund 2 Stunden ging gar nichts mehr. Reisende sind gestrandet. Es bildeten sich zum Teil lange Warteschlangen an den Bahnhofsinformationen. Um 0.30 Uhr ist der Verkehr Schritt für Schritt wieder angelaufen. Es dürfte aber auch heute Morgen im Berufsverkehr noch Probleme geben. Am besten checkt ihr eure Verbindung, ehe ihr das Haus verlasst. Die Sommerhitze hat auch das Westmünsterlandfest im Griff. Heute erreichen wir wohl die 35-Grad-Marke. Gegen Ende der Woche sind sogar bis zu 39 Grad drin. Das macht vor allem den Älteren und Kranken unter uns sehr zu schaffen. Das bekommen auch die Krankenhäuser hier im Kreis Borken zu spüren. Einige Notaufnahmen haben deutlich mehr zu tun als sonst. Harald Block aus den Radio WMW-Nachrichten hat weitere Infos dazu.
1: Am St. Agnes Hospital in Bocholt waren deutlich mehr Patienten, die mit der Hitze zu kämpfen hatten. Dagegen war es am St. Marienkrankenhaus in Aarhus noch eher ruhig, sagte uns eine Sprecherin des Klinikums Westmünsterland. Allerdings sei man da und auch an den anderen Klinikstandorten darauf vorbereitet, dass die Hitze in den kommenden Tagen noch stärker wird. Damit wir nicht im Krankenhaus landen, appellieren Mediziner unbedingt genügend zu trinken und nicht zu lange in der Sonne oder Hitze zu bleiben.
0: Kommen wir zum Borkener Krankenhaus. Seit knapp 2 Jahren wird am Marienhospital gebaut. Aktuell laufen letzte Arbeiten, vor allem im Außenbereich. Wann der neue Anbau genau in Betrieb genommen wird, steht aber noch nicht fest, sagte uns die Sprecherin des Klinikums Westmünsterland, Alexandra Beutler. Aber im Laufe des 3. Quartals dieses Jahres werden erste wesentliche Teile den Betrieb aufnehmen. Damit sind vor allem der neue Eingangsbereich und die elektive Aufnahme- und Sprechstundenabteilung, kurz ELSA, gemeint. Neben neuen Operationsräumen haben im Neubau auch 34 neue Betten Platz. Der Feuerwehr in Bocholt fehlen Leute. Zurzeit können Rettungswagen teilweise nicht besetzt werden, weil entsprechendes Personal fehlt. Immer wieder wandern vor allem ausgebildete Notfallsanitäter in andere Bereiche oder zu anderen Arbeitgebern ab. Mit dem Thema befasst sich am Abend der Haupt- und Finanzausschuss der Stadt Bocholt. Die Verwaltung schlägt in ihrer Vorlage vor, 6 zusätzliche Stellen zu schaffen, um Engpässen vorzubeugen. 4 davon sollen im Wachdienst bleiben. Auf 2 weiteren Poolstellen sollen Feuerwehrleute auch zu Notfallsanitätern ausgebildet werden, beziehungsweise Notfallsanitäter die Qualifikation für den Feuerwehrdienst erhalten. 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
3: Wir haben alles schon verrammelt hier im Studio. Wir versuchen die Sonne auszusperren, damit es erträglich bleibt. Das wird heftig. Viel Sonne und bis zu 36 Grad heute. Auch morgen nochmal ähnlich. Freitag und Samstag dann noch heißer. Knapp 40 Grad bekommen wir dann. Aktuell haben wir 18 Grad in Aale an der Kreuzkapelle und in Ramsdorf an der Alten Molkerei.
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4: Ein Blitzer und die Holthausener Straße in Fehlen-Ramsdorf ist nach einem Wasserrohrbruch immer noch gesperrt. Der Verkehr wird ab dem Kreisverkehr K55 und der B525 umgeleitet. Außerdem blitzt es in Lechten auf der Holt-Wicker Straße in Höhe der Gaststätte in beide Richtungen. Das hat Moni uns gemeldet. Dankeschön. Und wenn ihr noch was seht, Blitzerverkehr oder mehr, 0800 77 55 010 ist unsere kostenlose Hotline. Melden geht sonst auch immer per WhatsApp oder direkt über unsere App.
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4: Einen entspannten Mittwoch.

0: Radio GmbH ist hier am Mittwoch, 6.39 Uhr. Wir kriegen einfach über 35 Grad heute. Da gibt es eigentlich nur eine Adresse.
1: Auf ins Freibad. Olaf Rüther aus unserem Morningshow-Team war in Gescher und hat da einen Menschen getroffen, der im Freibad einen wichtigen Job hat.
0: Und wir meinen nicht den Bademeister.
2: Ramadan, du hast ja eigentlich einen Traumjob.
3: Ja.
2: Aber du bist im Freibad und hast noch Eis hinter dir, ne? Und machst Pommes und so für die Leute hier. Erzähl mal ein bisschen was über dich.
3: Ja, ich bin Ramadan, ich bin 24 Jahre alt und leite den Kiosk hier im Freibad in Gescher und bin seit 3 Jahren hier und bin echt zufrieden. Ich habe, wie schon gesagt, einen Traumjob. Alle Leute sind am Schwimmen, ich verkaufe Pommes und Eis, Chicken Nuggets, Süßigkeiten und ja, ich bin top zufrieden.
2: Was geht mir am meisten? Sultan ist dein Kollege. Sultan, komm mal her. Was geht hier so am meisten? Was verkauft ihr hier viel?
3: Pommes Mayo.
4: Ja, Pommes.
2: Und ist das jetzt so bei Temperaturen jenseits der 30 Grad? Also ich merke es ja hier, es geht sogar noch. Ne? Habt ihr irgendwie klimatisiert oder?
4: Nein, leider nicht. Darf man nicht, wegen den Fenstern. Weil die ganze Zeit auf sind, bringt das nichts, wenn da irgendwie eine Klimaanlage ist. Sonst geht die ganze Klima raus.
2: Das heißt, wenn du eine Pommes machst, hast du wie viel Grad?
4: Um die 40, 50 Grad.
2: Okay.
4: Also wenn ich davor stehe direkt, wegen der Wärme halt natürlich alles.
2: Aber dafür hast du einen riesen Vorteil. Du stehst auch direkt neben dem Eisautomaten da, ne?
4: Ja.
2: Wie viel Eis knallst du dir rein?
4: Beim guten Wetter 5, 6, 7. Keine Ahnung.
2: Und abends schwimmt ihr nochmal, springt ihr selber ins Wasser?
3: Ja klar, aber erst nach Feierabend natürlich, weil natürlich beim Betrieb geht es halt schlecht. Aber nach Feierabend eine Bahn, 2 geht immer, man kühlt sich ab und dann ab nach Hause. Ne?
1: Der Eis sei Ihnen gegönnt. Mhm. Brutscheln für uns den ganzen Tag die Pommes im Freibad und hüpfen nachher selber nochmal rein.
0: Wir holen uns die Abkühlung an diesen heißen Tagen schon extra früh auf die Arbeit oder auch nach Hause. Wen unser Reporter im Freibad sonst noch getroffen hat, das hören wir hier noch. Bis um 10. Moin zusammen.
1: Morgen.

0: Viertel vor sieben am Mittwoch hier bei Radio WMW. Und jetzt ist es soweit, jetzt geht's wieder drum.
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0: Immer um kurz vor sieben könnt ihr mitraten, ob das, was uns erzählt wird, eine nette Geschichte ist, also eher ein Märchen, oder ob das wirklich wahre Begebenheit ist und wir was ganz Tolles Neues lernen. Wir raten zusammen auch jetzt wieder. Eni Scholten aus unserem Morningshow-Team, leg los, was hast du für eine Geschichte für uns?
3: Robbie Williams. Mit seinen CDs werden in China Straßen gepflastert.
0: Sie, also ich würde auch in A aus damit die Straßen pflastern, wenn es nach mir geht.
1: Du bist doch ganz großer Robbie-Fan, also wenn du das jetzt nicht weißt. Es klingt ein bisschen abwertend, ehrlich gesagt, ne? Aber.
0: Nein, es ist toll, ein großer Robbie-Fan zu sein. Ich bin da auch stolz drauf.
1: Das meine ich nicht. Ich meine, dass damit die Straße gepflastert wird.
0: Nein, das ist, weil der so großartig ist wahrscheinlich, oder nicht? Obwohl, warum denn China? Ich glaube, da hat der gar keine Fans
1: großartig. Ich sage es ja, die denken, das ist Restmüll, da kann man da auch mal eine Straße von machen.
0: Also dann sage ich, das ist ein Fake, weil das wäre ja einfach nur Mist.
1: Aber wer denkt sich sowas aus?
0: Warum auch in China?
1: Also ich,
0: Dass ich das nicht weiß. Also ich glaube, allein dadurch, dass ich das nicht weiß, ist es schon ein Fake. Weißt du, weil ich weiß ja alles. Robbie und ich sind
1: natürlich,
0: ja, der weiß
1: ihr seid
0: es
1: ja
0: nur
1: auch
0: nicht.
1: So.
0: Der weiß es nur nicht, aber wir sind Freunde.
1: Ich glaube, es stimmt. Aber ich weiß auch nicht, warum. Ich finde es halt so witzig, abstrus, dass ich sagen würde, ja. Also es gibt bestimmt irgendeine logische Erklärung dafür.
0: Ich überlege gerade, ob es irgendeinen Song gibt mit irgendwas Streets und CDs.
1: Wer benutzt auch noch CDs, ne? Also warum nicht auf der Straße damit?
0: Meine Mutter hätte auch noch ein paar. Sinn und Zweck.
1: Also ich bin dafür.
0: Ich sag, das ist ein Fake. Eni, klär mal auf.
1: Wir sind uns wieder nicht einig.
3: Die Behauptung, dass mit Robbie Williams CDs in China Straßen gepflastert werden, ist... Richtig.
0: Was?
3: In 2006 brachte Robbie Williams das Album Rootbox auf den Markt. Das Album, auf dem sich Robbie unter anderem als Rapper versuchte, floppte. Besonders, weil es nicht radiotauglich genug war.
1: Eieiei.
3: Die Plattenfirma blieb also auf Millionen CDs sitzen und hat sie dann nach China verkauft, wo sie zu Straßenbelag bearbeiten wurde.
0: Das tut weh in meinem Herzen drin, weil Rootbox ist einer der coolsten Songs von Robbie, wenn ihr mich fragt. To the Rootbox, shake your Rootbox.
1: Ja, du bist ja aber nicht gefragt.
0: Mann!
1: Aber interessante Geschichte auf jeden Fall. Vielleicht habt ihr ja auch noch so eine. Also irgendeine Geschichte, wo man eigentlich denkt, hä, kann gar nicht wahr sein. Also ein Fakt oder auch ein Fake, dann versucht's gerne und führt uns vielleicht an der Nase herum. Meldet euch einfach per WhatsApp Sprachnachricht bei uns.
0: Ich muss das erstmal meiner Mama erzählen. Na gut, Daniel Krawinkel und Sina Kolpers hier wünschen euch einen guten Start in den Morgen.
1: Moin, was muss man sagen?
0: Moin.

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1: Mit Thorsten Adolfs. Guten Morgen. Wer heute Morgen mit der Bahn unterwegs ist, der muss sich auf Zugausfälle und Verspätungen einstellen. Grund ist der bundesweite Stillstand bei der Deutschen Bahn am späten Abend. Ausgelöst wurde er durch eine Störung des digitalen Bahnfunksystems. Darüber kommunizieren die Lokführer mit den Fahrdienstleitern. Christian Böder aus dem News-Team. Die ersten Züge konnten schon um 12:30 in der Nacht wieder fahren.
2: Genau, nachdem 2 Stunden lang gar nichts ging. Bis es auf der Schiene wieder normal läuft, wird es wohl auch noch dauern, hieß es auf der NRW-Seite der Deutschen Bahn. Für viele Bahnreisende war die Störung am Abend natürlich eine Katastrophe. Sie saßen an den Bahnhöfen fest und wurden kaum mit Informationen zum Stand der Dinge versorgt. Die Bahn gab zwar unter anderem Taxi- und Hotelgutscheine aus, aber das war nur ein Tropfen auf dem heißen Stein.
1: Betroffen von der Störung waren auch S-Bahnen, Privatbahnen und der Güterverkehr.
2: Richtig, und für die privaten Güterbahnen kam der Shutdown zu einem denkbar schlechten Zeitpunkt, denn ein Großteil des Güterverkehrs passiert in den Nachtstunden. Der Verband der privaten Güterbahnen fordert jetzt eine genaue Aufarbeitung des Ausfalls. Deren Chef Westenberger sagte der deutschen Presseagentur, die Ursache dürfe nicht allein durch eine Selbstauskunft der DB Infrago als Betreiberin des Schienennetzes beantwortet werden. Der Verband der privaten Güterbahnen fordert schon seit längerer Zeit, dass dazu ein Bundesamt für Schieneninfrastruktur gegründet werden soll.
1: Dankeschön, Christian. Und jetzt weitere Meldungen im Überblick. Der Bereich der erneuerbaren Energien ist ein Jobmotor. Fast 440.000 Menschen waren im vergangenen Jahr in der Branche tätig, heißt es von der Bertelsmann Stiftung. Allerdings könnten tausende Arbeitsplätze wegfallen, falls die Regierung ihren Kurs in der Energiepolitik ändern sollte. Rund ein Drittel aller Jobs bei den Erneuerbaren entfällt auf die Windenergie. Arbeitsministerin Baas will sich die Rentenpläne der Regierung nicht zerreden lassen. Alles hänge mit allem zusammen, sagte sie im ZDF. Gewerkschaften und Arbeitgeber sehen Licht und Schatten bei den 33 Vorschlägen der Kommission. Gelobt wird von vielen, dass in Zukunft mehr Menschen in die Rentenkasse einzahlen sollen. Kritisiert wird unter anderem die geplante Abschaffung des früheren Renteneintritts nach 45 Versicherungsjahren. Obwohl die Sprit- und Kerosinpreise hoch sind, halten die meisten Bundesbürger an ihren Urlaubsplänen fest. Das haben der Tourismusverband und das Institut für Tourismusforschung ermittelt. Demnach haben die Preise bei 87% der Befragten keine kurzfristigen Auswirkungen auf die Urlaubsplanung. Nur 2% wollen ihre Reise komplett stornieren. England hat bei der Fußball-WM einen Rückschlag kassiert. Das Team von Trainer Tuchel kam gegen Ghana nur zu einem torlosen Unentschieden. Weil Kroatien im anderen Spiel gegen Panama mit 1:0 gewonnen hat, können in der Gruppe noch 3 Teams Gruppensieger werden. Außerdem siegte Kolumbien am frühen Morgen mit 1:0 gegen den Kongo und ist schon sicher für die K.O.-Runde qualifiziert. Schon gestern hatte Portugal gegen Usbekistan mit 5:0 gewonnen. Superstar Cristiano Ronaldo traf 2-mal. Er ist der einzige Spieler, der bei 6 WM-Turnieren ein Tor erzielen konnte.
3: Und jetzt zum Westmünsterland.
4: Ich bin Sven Hein. Schönen guten Morgen. Die Hitzewelle hält weiter an. Heute sind rund 35 Grad drin und es wird in den nächsten Tagen hier bei uns im Westmünsterland sogar noch heißer. Rund 39 Grad sind gegen Ende der Woche drin. Die Hitze macht einigen so schwer zu schaffen, vor allem den Älteren und Kranken unter uns, und das bekommen auch die Notaufnahmen in den Krankenhäusern zu spüren. Stellenweise gibt es da deutlich mehr zu tun als sonst. Das ist eins unserer Themen um 7:30 im Morgenbriefing. 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
6: 36 Grad und es wird noch heißer. 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
5: So sieht's aus. Wieder viel Sonne und heute eben bis zu 36 Grad. Und es wird noch heißer. Morgen erst nochmal ähnlich. Freitag und Samstag dann aber knapp 40 Grad, bevor die ersten Gewitter kommen. Aktuell haben wir 19 Grad in Schöppingen am Aussichtsturm und in Großregen an der alten Windmühle.
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7: Haben wir 2 Blitzer und eine Sperrung. Und zwar ist die Holthausener Straße in Fehlen-Ramsdorf nach dem Wasserrohrbruch gestern weiterhin gesperrt. Der Verkehr wird ab dem Kreisverkehr K55 und der B525 umgeleitet. Außerdem blitzt es einmal in Lechten auf der Holtwicker Straße. In Höhe der Gaststätte in beide Richtungen wird geblitzt. Und in Borken wird auf der Weseler Straße in Höhe des Supermarkts Richtung Wesel geblitzt. Dankeschön an Moni und Tobias fürs Bescheid geben. Wenn ihr noch was seht, Blitzerverkehr oder mehr, 0800 77 55 010 ist unsere kostenlose Hotline. Melden geht sonst auch immer per WhatsApp mit einer Sprachnachricht oder direkt über unsere App.
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5: Ah, wichtigster Schritt heute beim Fertigmachen?
7: Sonnencreme?
5: Ja, aber Deo. Wir kommen nämlich nicht ums Schwitzen drumherum heute.
7: Ganz lecker. Danke nochmal für die Erinnerung. Wir denken alle dran und wünschen euch einen guten Morgen.
5: Moin.

0: muss einfach nur immer im Kopf haben, so gut kriegen die anderen Eltern das eben auch nicht hin.
1: Ne, wir setzen den Kleinen nicht einfach 5 Stunden alleine vor die Glotze mit Paw Patrol. Nee, wir gucken da komplett mit, so als Familie.
0: Und so sind auch diese Eltern zum Glück nicht perfekt.
1: Für uns steht weiterhin die Beziehung an erster Stelle. Wir nehmen uns täglich Zeit nur für uns. 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

0: 18 Minuten nach 7 hier bei Radio WMW. Achtung, ich mache eine Arschbombe.
1: Wir starten in die heißesten Tage des Jahres. Über 35 Grad kriegen wir heute. Deshalb gibt's hier in der Morningshow schon Abkühlung aus dem Freibad in Gescher.
0: Olaf Rüther aus unserem Morningshow-Team war auf der Liegewiese am Schwimmbecken unterwegs und hat ja eine besondere Truppe getroffen.
2: Ich bin Laura, ich mache die mobile Jugendarbeit fürs Jugendwerk.
3: Und ihr habt euch jetzt einfach mal gedacht, bei dieser Hitze gehen wir ins Freibad.
2: Ja, genau, weil die Kinder eh nicht bei uns in den Jugendhäusern sind, weil die alle sich bei dem Wetter lieber abkühlen wollen, dachten wir, wir kommen einfach auch hier hin, bringen ein paar Spiele mit und Malsachen und Perlenarmbänder und dann verbringen wir hier unsere Zeit mit den Kids.
3: Macht ihr sowas öfter hier?
4: Ja, zum Beispiel am Freitag, wenn es richtig heiß wird, um die 40 Grad, fahren wir mit den Kindern an den Meadowsee nach Winterswijk.
3: Das ist auch schön, aber es ist jetzt eine andere Art, schwimmen zu gehen. Was ist euch denn lieber? Also seid ihr lieber im See oder seid ihr lieber hier im Freibad, wo man genau sehen kann, wo man hintritt?
5: Also ich bin lieber im Freibad, weil jetzt gerade bei diesem Wetter ist auch fast gerade hier nichts los, weil jetzt gerade ist es auch gar nicht so warm, finde ich.
3: Wer bist du eigentlich?
5: Ich bin Anni.
3: Anni, warst du denn schon im Wasser?
5: Ja.
3: Bist du so eine, die so direkt reinspringt oder erstmal den dicken Zeh reinhält, um zu gucken, wie kalt es ist?
5: Ich springe direkt rein.
3: Ehrlich?
5: Ja.
3: Ihr auch? Kommt mal dazu. Wer seid ihr?
6: Ich heiße Liam und ich springe auch direkt rein.
3: Ehrlich? Hast du keinen Schiss so irgendwie?
6: Nö.
3: Okay, und du?
6: Ich bin Phil und springe auch direkt rein.
1: Ja, meinen Respekt habt ihr. Ich brauche immer Ewigkeiten, bis ich im Wasser bin. Ich muss ja auch zwischendurch noch atmen, ne?
0: Das kannst du auch beim Springen, geil dann. Aber gut, jeder wie er möchte. Noch mehr Stimmung aus dem Freibad gibt's hier heute Morgen bei Radio WMW bis um 10. Daniel Krawinkel und Sina Kolpers sind hier. Moin zusammen.
1: Schönen guten Morgen, Westmünsterland.

0: 7.23 Uhr. Die neuesten Blitzer gibt's nur hier bei Radio WMW. Einer steht in Borken auf der Weseler Straße. Da wird in Höhe des Supermarkts Richtung Wesel geblitzt. Und in Lechten auf der Holtwicker Straße blitzt es in Höhe der Gaststätte in beide Richtungen. Danke an Moni und Tobias fürs Bescheid geben. Wenn ihr noch was seht, Blitzerverkehr oder mehr, 0800 77 55 010 ist unsere kostenlose Hotline. Melden geht aber auch per WhatsApp oder direkt über unsere App.
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1: Um 7.30 Uhr mit Sven Hein. Schönen guten Morgen. Nach der Funkstörung bei der Deutschen Bahn am späten Abend gibt es auch heute Morgen im Berufsverkehr noch Verspätungen und Zugausfälle. Wenn ihr Bahnpendler seid, checkt am besten eure Verbindung, bevor ihr das Haus verlasst. Bei der Deutschen Bahn ging am Abend 2 Stunden lang gar nichts mehr. Grund war eine Funkstörung. Die Lokomotivführer konnten nicht mit den Zugbegleitern in Kontakt treten. Das sorgte für einen bundesweiten Stillstand. Reisende sind gestrandet. Es bildeten sich zum Teil lange Warteschlangen an den Bahnhofsinformationen. Um 0.30 Uhr ist der Bahnverkehr Schritt für Schritt wieder angelaufen. Die Hitzewelle hier im Kreis Borken hält weiter an und an den kommenden Tagen wird es eher noch heißer. Entsprechend müssen sich die Notaufnahmen der Kliniken im Westmünsterland auf mehr Patienten vorbereiten. Harald Block aus den Radio WMW Nachrichten, du hast nachgefragt, wie sieht's denn in den Notaufnahmen aus?
2: Noch sehr unterschiedlich bislang. Während es am St. Marien Krankenhaus in Ahaus noch eher ruhig war in den vergangenen Tagen, hatte die Notaufnahme in Bocholt deutlich mehr zu tun. Viele Patienten mit zum Beispiel Kreislaufproblemen kamen ins St. Agnes Hospital. Das Klinikum Westmünsterland ist auf jeden Fall an allen Standorten darauf vorbereitet, dass es auch in den kommenden Tagen mehr Patienten geben wird, die unter der Hitze leiden, sagte uns eine Sprecherin.
1: Okay, die Kliniken sind vorbereitet, aber besser ist es ja natürlich, wenn wir da gar nicht erst landen.
2: Und dafür können wir ja auch etwas tun. An erster Stelle steht der Appell der Ärztinnen und Ärzte, immer genügend zu trinken, um nicht zu dehydrieren. Klassisch ist Wasser das beste Getränk, aber auch Tee. Und wir sollten möglichst schattige Plätze suchen und uns nicht zu lange in der Gluthitze aufhalten. Wer die Möglichkeit hat, sollte seine Tätigkeiten in die Morgen- oder Abendstunden verlegen. Ganz wichtig, auch nach ein paar Tagen sollte die Sorgfalt beim Umgang mit der Hitze nicht nachlassen.
1: Also am besten Siesta halten und alles ein bisschen langsamer angehen lassen. Harald, besten Dank für die Infos. Die Unternehmen hier im Kreis Borken schauen wieder optimistischer in die Zukunft. Die Wirtschaftsförderungsgesellschaft für den Kreis Borken hat im Frühjahr rund 350 Firmen befragt. Dabei beurteilten 14% der Befragten die aktuelle wirtschaftliche Lage als sehr gut, 40% als gut. Insgesamt sind die Werte besser als im Vorjahr. Skeptischer sind die Antworten zur Konjunkturentwicklung. Nur ein Drittel der Befragten schätzt die Entwicklung als günstig oder sogar sehr günstig ein. Größte Belastung Faktoren bleiben bürokratische Hürden, steigende Arbeitskosten und hohe Energiekosten. Und das hier ist heute Morgen auch noch wichtig. Und da sind wir noch mal kurz bei den Auswirkungen durch die Hitzewelle. Der Bocholter Wertstoffhof schließt heute Morgen und Freitag schon um 15 Uhr, denn die Hitze sorgt vor allem nachmittags auf dem Asphalt für sehr hohe Temperaturen. Am Mittag läuten an Borkens Marktplatz die Glocken. Traditionell beginnt das 5-minütige Johanniläuten um 13 Uhr auf dem Turm des Farbforums Altes Rathaus. Mit dem rund 350 Jahre alten Brauch werden die Nachbarschaften aufgerufen, sich zu versammeln und über wichtige Ereignisse des zurückliegenden Jahres zu sprechen. 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
0: Das Wetter im Westmünsterland.
3: Es ist im vollen Gange. Wieder strahlender Sonnenschein, aber die Temperaturen, die drehen auf. Bis zu 36 Grad bekommen wir heute. Auch die nächsten Tage sonnig und sehr heiß. Knapp 40 Grad sind Freitag und am Samstag drin, bevor die ersten Gewitter dann kommen. Aktuell haben wir schon 21 Grad in Ahaus am Schlossgarten und in Heiden am Kranmeer.
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4: 2 Blitzer, ein Stau und eine Sperrung. In Fehlen-Ramsdorf ist die Holthausener Straße nach einem Wasserrohrbruch noch gesperrt. Der Verkehr wird auf dem Kreisverkehr K55 und der B525 umgeleitet. Es staut sich auf der A3 Arnheim Richtung Köln zwischen dem Kreuz Oberhausen und Duisburg-Wedau 6 Kilometer, knapp eine Viertelstunde länger. Und blitzen tut's in Lechten auf der Holtwiger Straße auf Höhe der Gaststätte in beide Richtungen und in Borken wird auf der Weseler Straße in Höhe des Supermarkts Richtung Wesel geblitzt. Wenn ihr sonst noch was seht, Blitzer, Verkehr oder mehr, 0800 77 55 010 ist unsere kostenlose Hotline. Melden geht sonst auch per WhatsApp, schickt uns gerne eine Sprachnachricht oder ihr meldet euch direkt über unsere App.
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4: Guten Morgen. Moin.

0: Es geht schon langsam los. 7.42 Uhr haben wir es hier bei Radio WMW. Wir merken schon so langsam den Schweiß, ne?
1: Gut, dass wir eine Klimaanlage haben, Leute. Haltet durch, wir sind mit dabei.
2: Schönen guten Morgen zusammen.
1: Moin.
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1: Hier ist Radio WMW. Am Mittwoch, 7.46 Uhr. Über 35 Grad stehen heute einfach auf dem Plan hier im Westmünsterland. Und dem Ganzen stellen wir uns mit einem Besuch im Freibad.
2: Keine Sorge, also auch wenn ihr jetzt sagt, geht nicht, ich muss noch arbeiten heute. Oder ist mir eh viel zu voll im Freibad. Wir holen uns die Freibad-Pommes und das kühle Nass hier übers Radio schon in diesem Mittwoch.
1: Und zu einem richtigen Freibad-Feeling gehört ja natürlich auch der Schwimmmeister. Olaf Rüther aus unserem Morningshow-Team hat im Freibad in Gescher Klaus Brüninghoff getroffen.
3: Der Klaus ist da. Hallo Klaus.
4: Hallo.
3: Wie lange machst du das schon?
4: Seit 86, also bin ich schon ein paar Jahre am Beckenrand.
3: Und alleine hier in Gescher schon 20 Jahre.
4: So ist es.
3: Wie ist das denn so, wenn man 20 Jahre Schwimmmeister in einem Freibad ist?
4: Man kennt sich, man weiß, wie wer tickt.
3: Also du kennst sie alle mit Namen sozusagen?
4: Nee, also alle kenne ich nicht mit Namen, aber doch schon einen ganzen Teil.
3: Ich bin vorhin mit so einer Gruppe von Kindern hier vorbeigelaufen, da ging es darum, wer macht die beste Arschbombe? Und dann sagte die eine so, ey, nicht von hier dürfen wir nicht, schimpft der Klaus.
4: Ja? Ja.
3: Hört man das gerne als Schwimmmeister?
4: Ja, alles richtig gemacht, würde ich sagen.
3: Ja, irgendwie schon. Gehst du eigentlich selber mal ins Wasser oder guckst du nur zu?
4: Also wir nehmen uns das große Glück raus, dass wir abends nach dem Dienst oder morgens vor der Schicht schwimmen gehen. Da haben wir das Bad für uns alleine. Da kann man noch einmal ein bisschen für sich trainieren und sich fit halten.
3: Wie fühlt sich das an, wenn man hier ganz allein im Bad ist?
4: Herrlich. Ein kleines Plus in unserem Job.
1: Ja, das glaube ich. Es sei ihm gegönnt, dem Klaus, Schwimmmeister im Freibad in Gescher, einfach schon seit 20 Jahren.
2: Ja, und wir halten uns natürlich auch an die Regeln, ne, und springen nur vom Beckenrand ins Wasser, wenn der Klaus nicht weg, wenn er nicht guckt, ne?
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1: Mit Nico Hartmann. England hat auf der Jagd nach dem ersten WM-Titel seit 60 Jahren einen Dämpfer erlitten. Das Team von Trainer Thomas Tuchel holte gegen Ghana im zweiten Gruppenspiel nur ein torloses Remis, ist aber mit 4 Punkten, genau wie Ghana, in einer guten Position fürs Weiterkommen. Im zweiten Spiel der Gruppe J siegte Kroatien mit 1:0 gegen Panama. Cristiano Ronaldo steuerte unterdessen 2 Tore zum 5:0 Erfolg von Portugal gegen Usbekistan bei. Kolumbien siegte mit 1:0 gegen den Kongo und kann mit 6 Zählern für die K.O.-Runde planen.
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2: Mit Thorsten Adolfs. Guten Morgen. Australien hat es schon, Frankreich hat es zumindest schon beschlossen und auch Spanien, Griechenland und Dänemark wollen es einführen, ein Social-Media-Verbot für Kinder und Jugendliche. Auch in Deutschland ist die Debatte seit Monaten in vollem Gange. Heute will eine Expertenkommission ihre Vorschläge dazu an Familienministerin Prien übergeben. Danny Hoppe aus dem News-Team. Prien war ja zuletzt durchaus offen für Verschärfungen.
3: Auf jeden Fall. Gesetzliche Altersgrenzen bei Apps wie TikTok, Instagram oder Snapchat kann sich Prien gut vorstellen. Das hat sie in den letzten Wochen und Monaten immer wieder gesagt. Gleichzeitig hat sie aber auch betont, dass sie sich nicht festlegen will, bevor die Empfehlungen der Social Media Kommission vorliegen. Die hatte ja schon einen Zwischenbericht vorgelegt und da stand ganz klar, dass ein reines Verbot nicht ausreichen dürfte. Generell gäbe es gravierende Defizite beim Schutz von Kindern und Jugendlichen im Netz und da brauche es eben mehr. Nämlich auch eine strengere Regulierung der Betreiber und auch eine Stärkung von Medienkompetenz bei Kindern und Eltern. Die Experten kritisieren bei vielen Plattformen eine kaum wirksame Altersprüfung, gefährliche Algorithmen oder Mechanismen wie unendliches Scrollen. Sie sehen dadurch einerseits Gefahren für Kinder und Jugendliche durch Inhalte wie Pornografie, Hass und Mobbing, andererseits aber auch durch überlange Nutzungszeiten. Laut Expertenkommission nutzen etwa 1 Million Jugendliche digitale Medien auf problematische Weise. 300.000 zeigen sogar ein Suchtverhalten.
2: Danke, Danny. Und jetzt weitere Meldungen im Überblick. Nach der bundesweiten Störung in der Nacht läuft der Bahnverkehr in NRW wieder weitgehend normal. In anderen Bundesländern kommt es dagegen noch zu einzelnen Verspätungen und Zugausfällen. Gestern Abend musste der Verkehr komplett gestoppt werden, weil der digitale Bahnfunk zwischen Lokführern und Fahrdienstleitern plötzlich nicht mehr funktionierte. In den USA hat auch der Senat für ein Ende des Irankriegs gestimmt. Für Präsident Trump ist das eine weitere Niederlage. Obwohl das Votum keine Gesetzeskraft hat, reagierte Trump empört. Die Abstimmung sei schlecht getimt und erschwere ihm die Verhandlungen mit dem Iran, sagte er. NRW-Innenminister Reul will die Belastung der Polizei bei Fußball-Bundesligaspielen reduzieren. In der vorletzten Saison waren die Beamten mehr als 700.000 Stunden in solche Einsätze gebunden. Ab der nächsten Saison soll der DFB mit einer neuen Kontrollstelle härtere und bundesweit einheitliche Stadionverbote für Störer durchsetzen und die Polizei so entlasten. Kein Land in Europa wird so stark mit Erpressersoftware angegriffen wie Deutschland. Der Zuwachs bei solchen Angriffen sei bei uns fast doppelt so groß wie im zweitstärksten betroffenen EU-Land Frankreich. Nach Angaben des Hasso-Plattner-Instituts sitzen die Täter hinter den Attacken oft in Russland. Die Internetkriminellen nutzen für ihre Angriffe sogenannte Ransomware. Das sind Programme, die fremde Daten und ganze Systeme verschlüsseln. Sie fordern dann Lösegeld, um alles wieder freizugeben.
4: Und jetzt zum Westmünsterland.
5: Ich bin Sven Hein. Schönen guten Morgen. Die Hitzewelle hält weiter an, heute bei rund 36 Grad im Westmünsterland und es wird in den nächsten Tagen hier bei uns sogar noch heißer, bis zu 40 Grad sind Ende der Woche möglich. Die Hitze macht einigen schwer zu schaffen, vor allem den Älteren und Kranken unter uns. Das bekommen natürlich auch die Notaufnahmen in den Krankenhäusern zu spüren, stellenweise gibt es deutlich mehr zu tun als sonst. Und das ist eins unserer Themen um 8:30 in den nächsten Radio WMW Nachrichten. 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
6: Es geht so richtig los. Ab heute schwitzen wir an Stellen, von denen wussten wir gar nicht, dass wir sie überhaupt haben. Es gibt wieder jede Menge Sonne und bis zu 36 Grad. Morgen nochmal ähnlich. Am Freitag und Samstag dann knapp 40 Grad, bevor die ersten Gewitter kommen und Abkühlung bringen. Aktuell haben wir 23 Grad in Altstädte am Wittefenn und in Geben an der Jugendburg.
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7: 3 Blitzer, 1 Stau und 1 Sperrung. In Fehlen-Ramsdorf ist die Holthausener Straße nach einem Wasserrohrbruch gesperrt. Der Verkehr wird ab dem Kreisverkehr K55 und der B525 umgeleitet. Außerdem gibt es einen Stau auf der A3, Arnheim Richtung Köln, zwischen Dienstlaken Süd und Duisburg-Wedau. 7 Kilometer, 20 Minuten plus. Und die neuesten Blitzer gibt es auch nur hier bei Radio WMW. Einer steht in Gehmen auf der Neumühlenallee, kurz hinter der Bushaltestelle. Bushaltestelle wird in beide Richtungen geblitzt. In Lechten wird auf der Holtwicker Straße in Höhe der Gaststätte auch in beide Richtungen geblitzt. Und in Borken auf der Weseler Straße blitzt es in Höhe der Supermärkte, wenn ihr Richtung Wesel unterwegs seid. Dankeschön an Licky, Moni und Tobias fürs Bescheid geben. Wenn ihr sonst noch was seht, vielleicht auch einen Blitzer, Verkehr oder mehr, 0800 77 55 010 ist unsere kostenlose Hotline. Melden geht sonst auch immer per WhatsApp, gerne mit einer Sprachnachricht, oder ihr meldet euch direkt über unsere App.
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6: Schönen Mittwoch.
7: Moin zusammen.
6: Morgen.

0: 17 Minuten nach 8 bei Radio WMW. Am Mittwoch, die heißeste Woche des Jahres, die nimmt langsam Fahrt auf. Heute über 35 Grad im Westmünsterland. Ich würde dann ja gerne im Freibad arbeiten.
1: Ja, weißt du, was ich mich immer frage? Was macht denn so ein Kioskbetreiber im Freibad eigentlich, wenn Winter ist? Olaf Rüther aus unserem Morningshow-Team hat mal versucht, eine Antwort darauf zu bekommen.
2: Das ist einmal so eine schöne Frage, ne? Ich bin hier am Kiosk, im Freibad, in Gescher bei Ramadan, im Sommer viel zu tun. Aber was macht ein Pommes-Kiosk-Verkäufer eigentlich im Winter?
3: Nichts. Ich genieße die Zeit im Winter.
2: Ehrlich?
3: Ja.
2: Man kann nicht ganz darauf auf der Couch liegen.
3: Nein, also wir fahren meistens immer nach Saisonende, fahren wir mal in Urlaub für 4 bis 5 Wochen, je nachdem, fahren wir mit dem Auto runter in die Heimat und genießen sozusagen die Wintertage in der Heimat mit der Familie. Und ja, dann fängst du wieder an, kurz vor April wieder Gas zu geben und vorzubereiten. Ne?
2: Wie ist das eigentlich? Hast du zu Hause schon mal eine Pommes gegessen? Oder siehst du hier so viel, dass du zu Hause, um Gottes Willen, keine Pommes hast?
3: Nee, es gibt Tage, da will ich auch eine Pommes wohl zu Hause essen, aber nicht bei solchen heißen Tagen, wenn du permanent hinter der Fritteuse stehst, weil du natürlich schon ein paar Kilos hier durchhaust. Ne?
2: Wie viel Pommes verkauft ihr am Tag ungefähr, kannst du sagen?
3: Es kommt immer auf den Tag abhängig. Ne? Es kommt auch immer drauf an, was für ein Wochentag das ist. Ne? Aber man kann immer gut sagen, so zwischen 10 und 15 Kilo auf jeden Fall. Okay. Das sind dann ungefähr, man kommt immer so 120 bis 140 Gramm in der Pommes rein. Ne? Da kann man sich das hochrechnen. Ne? Aber es sind immer so 10 bis 15 Kilo.
2: Okay. Wenn wir uns mal wiedersehen, essen wir eine Pommes zusammen. Ne?
3: Ja, kein Problem. Immer wieder gehen.
0: Im Winter frei, im Sommer jeden Tag Pommes. Besonderer Job auf jeden Fall. Wir kühlen uns heute Morgen schon mal ab mit Freibad-Feeling aus Gescher. Da gehört halt eben auch so eine leckere Pommes einfach dazu.
1: Könnte ich ja jetzt auch schon essen in echt, ne?
0: Ja, ich würde auch eine nehmen. Euch einen guten Start in der Mittwoch.
1: Moin zusammen.

0: Ja, wo ist er denn, fragt man sich. 8:22 Uhr, der Husband, genau.
1: Naja, mein Arbeitshusband, mein Arbeitsehemann ist ja hier mit im Studio.
0: Da bin ich, moin zusammen.
1: Morgen.
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0: Die Nachrichten. Um 8.30 Uhr mit Sven Hein. Schönen guten Morgen. Wir starten mit einer guten Nachricht von der Deutschen Bahn. Nachdem der Bahnverkehr am Abend bundesweit stillstand, läuft er in NRW mittlerweile wieder so gut wie reibungslos. Am Abend hatte die Bahn Probleme wegen einer Funkstörung. Die Lokomotivführer konnten nicht mit den Fahrdienstleitern in Kontakt treten. Das sorgte für einen bundesweiten Stillstand. Reisende sind gestrandet. Es bildeten sich zum Teil lange Warteschlangen an den Bahnhofsinfos. Um 0.30 Uhr ist der Verkehr Schritt für Schritt wieder angelaufen. Die Sommerhitze hat auch das Westmünsterland fest im Griff. Heute überschreiten wir wohl die 35-Grad-Marke. Gegen Ende der Woche sind bis zu 40 Grad drin. Das macht vor allem den Älteren und Kranken unter uns zu schaffen. Das bekommen auch die Krankenhäuser im Kreis Borken zu spüren. Einige Notaufnahmen haben deutlich mehr zu tun als sonst. Harald Block hat mehr dazu.
1: Am St. Agnes Hospital in Bocholt waren deutlich mehr Patienten, die mit der Hitze zu kämpfen hatten. Dagegen war es am St. Marien Krankenhaus in Aarhus noch eher ruhig, sagte uns eine Sprecherin des Klinikums Westmünsterland. Allerdings sei man da und auch an den anderen Klinikstandorten darauf vorbereitet, dass die Hitze in den kommenden Tagen noch stärker wird. Damit wir nicht im Krankenhaus landen, appellieren Mediziner unbedingt genügend zu trinken und nicht zu lange in der Sonne oder Hitze zu bleiben.
0: Kommen wir zum Borkener Krankenhaus. Seit knapp 2 Jahren wird am Marienhospital gebaut. Aktuell laufen letzte Arbeiten, vor allem im Außenbereich. Wann der neue Anbau genau in Betrieb genommen wird, steht noch nicht fest, sagte uns die Sprecherin des Klinikums Westmünsterland, Alexandra Beutler. Aber im Laufe des 3. Quartals dieses Jahres werden erste wesentliche Teile den Betrieb aufnehmen. Dabei sind vor allem der neue Eingangsbereich und die elektive Aufnahme- und Sprechstundenabteilung, kurz ELSA, gemeint. Neben 9 Operationsräumen haben im Neubau auch 34 neue Betten Platz. Der Feuerwehr in Bocholt fehlen Leute. Teilweise können Rettungswagen nicht besetzt werden, weil entsprechendes Personal fehlt. Immer wieder wandern vor allem ausgebildete Notfallsanitäter in andere Bereiche oder zu anderen Arbeitgebern ab. Mit dem Thema befasst sich am Abend der Haupt- und Finanzausschuss der Stadt Bocholt. Die Verwaltung schlägt in ihrer Vorlage vor, 6 zusätzliche Stellen zu schaffen, um Engpässen vorzubeugen. 4 davon sollen im Wachdienst bleiben. Auf 2 weiteren Poolstellen sollen Feuerwehrleute auch zu Notfallsanitätern ausgebildet werden, beziehungsweise Notfallsanitäter die Qualifikation für den Feuerwehrdienst erhalten. 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
2: Das Wetter im Westmünsterland.
3: Wieder strahlender Sonnenschein, dazu drehen die Temperaturen ordentlich auf. Bis zu 36 Grad sind heute drin. Auch die nächsten Tage sonnig und sehr heiß. Knapp 40 Grad sind Freitag und Samstag drin, bevor dann die ersten Gewitter kommen und für Abkühlung sorgen. Aktuell haben wir 24 Grad in Asbeck an der Hundenporte und in Hoxfeld am Segelflugplatz.
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4: 3 Blitzer, 1 Stau und eine gesperrte Straße in Fehlen-Ramsdorf ist das, die Holthausener Straße. Nach einem Wasserrohrbruch ist die dicht. Der Verkehr wird ab dem Kreisverkehr K55 und der B525 umgeleitet. Außerdem Stau auf der A3, Arnheim Richtung Köln, zwischen Dienstlaken Süd und Duisburg-Wedau, 7 Kilometer, 20 Minuten plus. Die neuesten Blitzer gibt's nur hier bei Radio WMW. In Borken wird auf der Weseler Straße in Höhe der Supermärkte Richtung Wesel geblitzt. Lechten, Holtwicker Straße blitzt es in Höhe der Gaststätte in beide Richtungen und in Gehmen auf der Neumühlenallee blitzt es kurz hinter der Bushaltestelle auch in beide Richtungen. Wenn ihr sonst noch was seht, Blitzerverkehr oder mehr, 0800 77 55 010 ist die kostenlose Hotline, um eben anzurufen. Melden geht sonst aber auch ganz entspannt per WhatsApp mit einer Sprachnachricht oder direkt über unsere App.
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3: Schönen Mittwoch.
4: Moin zusammen.
3: Moin.

0: Wenn's läuft, dann läuft's. 8.41 Uhr am Mittwoch. Morgen steht das letzte Vorrundenspiel für unsere Fußballnationalmannschaft bei der WM an. Wie es ausgeht, ist aber eigentlich schon egal.
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0: Platz 1 in der Gruppe ist uns eh sicher. Deshalb können wir schon mal schauen, wie es danach in der K.O.-Runde für uns weitergeht.
2: Das ist allerdings gar nicht so einfach. Mike Fabio Schöning aus dem Morningshow-Team, auch Bundestrainer Julian Nagelsmann, muss sich noch gedulden, bis das endgültig feststeht.
3: Ja, das könnte dauern, bis unsere DFB-Elf ihren Gegner fürs 16. Finale bekommt. Denn erst am Ende aller Gruppenspiele stehen die 8 besten Gruppendritten fest. Das heißt, Deutschland könnte erst 40 Stunden vor dem Anpfiff des 16. Finales erfahren, gegen wen es überhaupt geht. Klar, ne? Jetzt kann man viel individuell taktieren und trainieren, aber du weißt gar nicht, gegen wen du spielst. Das Einzige, was feststeht, ist, dass Montag um 22.30 Uhr deutscher Zeit in Boston das 16. Finale, wo Deutschland drin teil ist, angepfiffen wird. Aktuell sind es 15 mögliche Gegner, also es ist doch alles möglich, gegen wen es gehen könnte.
2: Okay, das ist ja schon mal was. Klar können wir uns auch drüber aufregen, es jetzt noch nicht zu wissen, ist nicht optimal. Viel schlimmer ist die Situation aber für die Mannschaften, die eventuell noch Dritter werden könnten, ne?
3: Ja, so als Gruppendritter lebt sich's nicht leicht bei so einer WM, ne? Du bist in so einer ständigen Ungewissheit. Selbst nach deinem letzten Spiel weißt du nicht, ob es gereicht hat, um einer der besten 8 Gruppendritten zu sein. Denn erst die komplette Gruppenphase entscheidet über Weiterkommen und Gegnerzuordnung. Das bedeutet, bis dahin musst du lange warten im Teamquartier. Du hast Training, ohne zu wissen, wofür eigentlich. Und ständiges Kopfgerechne bis zum letzten Spieltag, ob es reicht oder nicht. Und wenn du Pech hast, ja, dann heißt es Koffer packen. Wir sind ausgeschieden und der Urlaub kann beginnen.
2: Was eine wilde Sache. Die K.O.-Phase bei dieser Fußball-Weltmeisterschaft bleibt also ein Puzzle, das sich für viele Teams erst sehr spät zusammensetzt.
0: Ich finde es alles wirklich nur albern und echt richtig mies für die betroffenen Teams. Aber so ist es eben, der neue Modus. Euch einen schönen Mittwoch.
2: Moin zusammen.
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0: Mittwochmorgen. 8:05, hier ist Radio WMW. Ganz easy, ne? Wer schlau ist, verbringt die heißesten Tage des Jahres jetzt so viel es geht im Freibad.
1: Kann aber ja nicht jeder, ne? Da ist die Arbeit, der Haushalt, Termine. Das hört ja nicht alles auf, nur weil wir 35 Grad bekommen. Deshalb holen wir uns den Bauchplatscher, den Geruch von Freibadpommes und die klebrige Sonnencreme an den Händen übers Radio in diesem Mittwoch.
0: Machen wir. Olaf Rüther aus dem Morningshow-Team ist für uns einfach mal schnell ins Freibad nach Gescher rübergefahren.
2: So, ich bin jetzt direkt hier am Schwimmerbecken und ich habe hier zwei Jungs getroffen und auch noch ein kleines Mädel dazu, ne?
3: Nicht klein.
2: Nein, aber du bist aber noch jung, okay?
3: Ich bin 9, ja.
2: Und wie heißt du?
3: Anni.
2: Du bist der?
4: Liam und ich bin 10.
2: Und du?
4: Ich bin Phil und bin auch 10.
2: Ihr seid gerne hier in Gescher im Freibad. Warum? Was gefällt euch hier?
4: Das große und das mittlere Becken und der Kiosk.
2: Okay. Und was macht ihr so am liebsten hier? Aber ganz bestimmt nicht auf dem Rasen liegen und das ist doch langweilig, oder?
4: Ja, langweilig, ja. Und ich mach gerne springen.
2: Und du?
4: Also ich springe gerne vom Einer und vom Dreier mit Tricks und bin gerne im großen Becken, nicht so gerne im mittleren Becken, ich springe gerne vom Startblock und bin gerne beim Kiosk.
2: Wie ist denn das Wasser? Ist es schön kalt?
4: Ja. Nö, ist okay.
5: Ja, ist okay.
4: Ist okay.
5: Wenn du jetzt schöne Abkühlung.
4: Wenn du jetzt das erste Mal reingehst, dann ist das wirklich kalt.
2: Würdet ihr denn drei für mich jetzt mal eine Arschbombe machen? Ja. Dass man mal einmal hört, dass ich hier wirklich im Freibad bin. Ja?
5: Okay, alle. 3, 2, 1.
1: Schwer verboten sowas, haben wir ja eben schon gelernt. Aber auch so ein bisschen mutig, ne? Also
0: voll.
1: Für mich ist das ja nichts. Ich muss ja immer ganz langsam ins Wasser rein.
0: Daniel, ich sehe es bildlich vor mir, wie du da so
1: ja genau, ich muss dann auch atmen. Das
0: schön.
1: Ist alles kompliziert.
0: Nee, ich mache das auch lieber kurz und schmerzlos. Und ich hoffe, beziehungsweise wir hoffen, ihr fühlt euch durch diese Geschichte jetzt schon ein bisschen abgekühlt zum Start in diesen doch sehr heißen Mittwoch. Daniel Kravink und Sina Kolpers. Moin.

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1: Mit Thorsten Adolfs. Guten Morgen. Wie steht es um die Sicherheit von Lebensmitteln? Eigentlich sollen die Produkte regelmäßig untersucht werden. Ein neuer Bericht von Foodwatch zeigt jetzt aber, dass viele Kontrollbehörden bei uns am Limit arbeiten und ihre Pflichttermine nicht schaffen. Christian Böder aus dem News-Team mit den Einzelheiten.
2: Es sieht nicht besonders rosig aus, sagt Foodwatch. Im Schnitt würden es die Behörden nicht schaffen, alle vorgeschriebenen Routinechecks einzuhalten. Mehr als jede vierte Pflichtkontrolle falle komplett aus. Von den Ämtern, die untersucht wurden, schafft es die große Mehrheit von 85% nicht. Ihr Kontroll soll zu erfüllen, Betriebe wie Bäckereien oder große Molkereien regelmäßig zu überprüfen. Es gebe zwar regionale Unterschiede und einige Ämter würden sogar mehr als nötig leisten, heißt es. Flächendeckend sei das System aktuell aber überlastet. Die Foodwatch-Experten fordern bei dem Thema mehr Transparenz und schauen dabei neidisch auf unsere Nachbarn in Dänemark. Dort gibt es das sogenannte Smiley-System. Jedes Restaurant, jeder Laden muss das Ergebnis der letzten Kontrolle gut sichtbar aushängen und das Ganze ist auch online abrufbar. Laut Foodwatch hat das zwei Vorteile. Die Kunden wissen sofort, woran sie sind und die Betriebe halten sich freiwillig besser an die Regeln, weil sie nicht mit einem schlechten Smiley an der Tür dastehen wollen. Die Zahl der Beanstandungen in Dänemark ging laut Foodwatch deutlich zurück und das habe am Ende auch die Behörden entlastet, heißt es.
1: Und jetzt weitere Meldungen im Überblick. NRW-Verkehrsminister Krischer ärgert sich über das Notfallmanagement der Deutschen Bahn. Es könne nicht sein, dass wegen des Ausfalls eines Systems zehntausende Menschen die Nacht in Zügen und Bahnhöfen verbringen müssten, sagte er. Das sei ein neuer Tiefpunkt bei der ohnehin schwachen Betriebsqualität. Es gibt Probleme am Airbus A380. Weil Risse in Teilen der Tragflächen gefunden wurden, müssen 16 Maschinen überprüft werden. Das hat die Europäische Luftfahrtbehörde den betroffenen Airlines Emirates und Qantas mitgeteilt. Airbus hatte den Bau des Riesenfliegers vor 5 Jahren eingestellt, weil es zu wenige Bestellungen gab. Am Landgericht Zweibrücken beginnt der Prozess um den tödlichen Angriff auf einen Zugbegleiter in Rheinland-Pfalz. Angeklagt ist ein damals 26-Jähriger. Er soll den Zugbegleiter bei einer Kontrolle so heftig gegen den Kopf geschlagen haben, dass dieser später im Krankenhaus starb. Die Tat hatte damals eine Debatte über die Sicherheit ausgelöst. Bei der Fußball-WM will Mitfavorit Brasilien heute Abend gegen Schottland den Gruppensieg holen. Die Brasilianer können zum ersten Mal im Turnier auf Offensivspieler Neymar zurückgreifen. Das hat Trainer Ancelotti bestätigt. Die Partie findet um 0 Uhr in Miami statt. Parallel spielen in der Gruppe C Marokko und Haiti gegeneinander. Außerdem trifft die Schweiz um 21 Uhr auf Gastgeber Kanada und kann ebenfalls mit einem Sieg noch als Erster in die K.O.-Runde einziehen. In der Nacht gibt es dann noch die Partien Bosnien gegen Katar, Tschechien gegen Mexiko und Südafrika gegen Schweden.
3: Und jetzt zum Westmünsterland.
4: Ich bin Sven Hein. Schönen guten Morgen. Wir steuern auf die längste Hitzewelle in einem Juni zu. Heute bekommen wir über 35 Grad, Freitag und Samstag sind sogar 40 Grad möglich. Die anhaltende Hitze macht einigen schwer zu schaffen, vor allem den Älteren und Kranken unter uns. Das bekommen auch die Notaufnahmen in den Krankenhäusern im Westmünsterland zu spüren. Stellenweise gibt es deutlich mehr zu tun als sonst. Und das ist eins unserer Themen um 9:30 in den nächsten Radio-WMW-Nachrichten. 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
6: 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Mach den Beat nie wieder leiser.
5: Ja, so sieht's aus. Wieder viel Sonne und heute eben bis zu 36 Grad. Und es wird noch heißer. Morgen erst nochmal ähnlich. Freitag und Samstag dann knapp 40 Grad, bevor die ersten Gewitter kommen. Aktuell haben wir 24 Grad in Zwillbrock an der Barockkirche und 25 in Bocholt am Textilmuseum.
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7: 3 Blitzer, eine Sperrung. Und zwar in Fehlen-Ramsdorf ist die Holthausener Straße nach einem Wasserrohrbruch gesperrt. Der Verkehr wird ab dem Kreisverkehr K55 und der B525 umgeleitet. Außerdem blitzt es einmal in Gehm auf der Neumühlenallee hinter der Bushaltestelle in beide Richtungen. In Lechten auf der Holtwicker Straße in Höhe der Gaststätte wird auch in beide Richtungen geblitzt. Und in Borken auf der Weseler Straße in Höhe der Supermärkte blitzt es, wenn ihr Richtung Wesel unterwegs seid. Und wenn ihr sonst noch was seht, Blitzerverkehr oder mehr, 0800 77 55 010 ist unsere kostenlose Hotline. Melden geht sonst auch per WhatsApp oder direkt über unsere App.
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5: Schönen Mittwoch.
7: Moin.

0: Jeff. Viertel nach neun am Mittwoch bei Radio BMW. Wir sind mittendrin in der heißesten Woche des Jahres und ich muss ja sagen, ich habe Mitleid mit dir, Sina.
1: Ach was, wie kommt das denn jetzt?
0: Also warm ist es ja einfach überall, ne? Ich war gestern Abend auch verzweifelt, dass es im Schlafzimmer bei uns so gut wie überhaupt nicht kälter werden wollte. Du wohnst ja aber in einer Dachgeschosswohnung. Mhm. Das ist ja nochmal eine ganz andere Nummer.
1: Ja, daher kommt's. Ja, das ist wirklich alles andere als schön gerade. Also wirklich heftig.
0: So, und deshalb habe ich mich gekümmert. Du hast ja die Tage schon mal erzählt, du hast da so eine Wolldecke versucht, von außen am Dachfenster zu installieren. Der Effekt war so geht so, ne?
1: Ja, es ist besser, aber eben nicht wunderbar. Es ist eine Picknickdecke. Auch am anderen Fenster noch.
0: Und ich habe jetzt gelesen, es gibt Sonnenschutzfolien. Die hat die Stiftung Warentest gerade getestet und ist begeistert. Die Zahl der Stunden, in denen es unerträglich heiß war in so einer Wohnung, lässt sich dadurch um über 70% reduzieren. Das ist doch schon mal eine Ansage, oder?
1: Das klingt nicht schlecht, aber ob ich das jetzt machen würde, weil also wir wohnen ja nur zur Miete, das dann zu investieren.
0: Ja, da ist dann Trick Nummer 1 eine reflektierende Rettungsdecke. Also, die wir alle im Erste-Hilfe-Kasten im Auto haben, ist schnell gemacht und die blockt 90% der Sonnenstrahlen.
1: Das probiere ich mal aus, weil die habe ich im Auto. Das genau. Ist vielleicht auch für den einen oder anderen Leidensgenossen im Dachgeschoss, was hier im Westmünsterland reflektierende Rettungsdecke heißt das. Ja, speichere ich mir gleich direkt ab, dass ich das nicht vergesse, dass ich das noch installiere heute und wünsche euch allen einen möglichst erträglichen Mittwoch. Daniel Krawinkel und Sina

0: 9.23 Uhr. Hier ist Radio WMW am Mittwoch.
1: Moin zusammen.
0: Schönen guten Morgen.
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1: Um 9.30 Uhr mit Sven Hein. Schönen guten Morgen. Die Hitzewelle im Kreis Borken hält weiter an. Heute bei über 35 Grad. Ab Freitag sind knapp 40 Grad möglich. Die ersten Wetterexperten sprechen schon von der längsten jemals gemessenen Hitzewelle in einem Juni. Die anhaltende Hitze bekommen auch die Krankenhäuser zu spüren. Harald Block aus den Radio WMW-Nachrichten, du hast mal nachgefragt, wie sieht's denn in den Notaufnahmen aus?
2: Noch sehr unterschiedlich bislang. Während es am St. Marien Krankenhaus in Ahaus noch eher ruhig war in den vergangenen Tagen, hatte die Notaufnahme in Bocholt deutlich mehr zu tun. Viele Patienten mit zum Beispiel Kreislaufproblemen kamen ins St. Agnes Hospital. Das Klinikum Westmünsterland ist auf jeden Fall an allen Standorten darauf vorbereitet, dass es auch in den kommenden Tagen mehr Patienten geben wird, die unter der Hitze leiden, sagte uns eine Sprecherin.
1: Harald, besten Dank. Online findet ihr weitere Infos dazu. Die ersten sehnen sich bei der Hitze vielleicht schon nach der kälteren Jahreszeit. Und da geht's thematisch jetzt hin mit der Frage, wie sieht der Heizkeller der Zukunft aus? Experten informieren und beraten heute kostenlos Hausbesitzer in Lechten. Die landesweite Kampagne macht von 13 bis 20 Uhr Station im Dorf Münsterland. Im Mittelpunkt steht das Thema Wärmepumpe. Bis 2045 müssen in NRW etwa 3,7 Millionen zusätzliche Wärmepumpen installiert werden, um die Klimaneutralität zu erreichen, sagt eine Sprecherin vom Ökozentrum NRW, das diese Aktionstage veranstaltet. Weitere Infos findet ihr auf radio-wmw.de und in unserer App. Der Feuerwehr in Bocholt fehlen Leute. Teilweise können Rettungswagen nicht besetzt werden, weil entsprechendes Personal fehlt. Immer wieder wandern vor allem ausgebildete Notfallsanitäter in andere Bereiche oder zu anderen Arbeitgebern ab. Mit dem Thema befasst sich am Abend der Haupt- und Finanzausschuss der Stadt Bocholt. Die Verwaltung schlägt in ihrer Vorlage vor, 6 zusätzliche Stellen zu schaffen, um Engpässen vorzubeugen. 4 davon sollen im Wachdienst bleiben. Auf 2 weiteren Poolstellen sollen Feuerwehrleute auch zu Notfallsanitätern ausgebildet werden, beziehungsweise Notfallsanitäter die Qualifikation für den Feuerwehrdienst erhalten. Zum Schluss noch eine gute Nachricht von der Deutschen Bahn. Nachdem der Bahnverkehr am Abend bundesweit lahmgelegt war, läuft er in NRW mittlerweile wieder so gut wie reibungslos. Am Abend hatte die Bahn Probleme wegen einer Funkstörung. Die Lokomotivführer konnten nicht mit den Fahrdienstleitern in Kontakt treten. Das sorgte für einen bundesweiten Stillstand. Reisende sind gestrandet. Es bildeten sich zum Teil lange Warteschlangen an den Bahnhofsinfos. Um 0.30 Uhr ist der Verkehr dann Schritt für Schritt wieder angelaufen. 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
3: Es brennt erbarmungslos vom Himmel. Viel Sonne und bis zu 36 Grad. Morgen nochmal genauso. Freitag und Samstag dann noch heißer. Dann knapp 40 Grad, bevor die ersten Gewitter kommen, die für Abkühlung sorgen. Aktuell haben wir 26 Grad in Epe am Dinkelstein und 27 in Oeding am Grenzübergang.
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4: 3 Blitzer und eine Sperrung in Fehlen-Ramsdorf ist die Holthausener Straße nach dem Wasserrohrbruch gestern weiterhin gesperrt. Der Verkehr wird ab dem Kreisverkehr K55 und der B525 umgeleitet. Außerdem blitzt es einmal in Lechten auf der Holtwicker Straße in Höhe der Gaststätte in beide Richtungen, genau wie in Gehm auf der Neumühlenallee. Kurz hinter der Bushaltestelle wird auch in beide Richtungen geblitzt. Und in Borken auf der Weseler Straße in Höhe der Supermärkte blitzt es, wenn ihr Richtung Wesel unterwegs seid. Blitzerverkehr und mehr, wenn ihr noch was seht, 0800 77 55 010 ist unsere kostenlose Hotline. Melden geht sonst auch per WhatsApp oder direkt über unsere App.
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3: Ah, wie im Dschungel, als ob ihr in Föhn läuft.
4: Ja, es läuft. Also schweißtechnisch. Ist auch noch so ein Spruch für heute.
3: Ja, oder was sagt ihr bei 36 Grad?
4: Immer her damit. Wunderschönen guten Morgen.
3: Moin Westmünsterland.

0: Radio WMW ist hier am Mittwoch, 16 Minuten vor 10. Wir kriegen 35 Grad heute. Da gibt es eigentlich nur eine Adresse.
1: Ab ins Freibad. Olaf Rüther aus unserem Morningshow-Team war in Gescher und hat da einen Menschen getroffen, der im Freibad einen sehr wichtigen Job hat.
0: Und wir meinen nicht den Bademeister.
2: Ramadan, du hast ja eigentlich einen Traumjob.
3: Ja.
2: Arbeitest im Freibad und hast noch Eis hinter dir, ne? Und machst Pommes und so für die Leute hier. Erzähl mal ein bisschen was über dich.
3: Ja, ich bin Ramadan, ich bin 24 Jahre alt und leite den Kiosk hier im Freibad in Gescher und bin seit 3 Jahren hier und bin echt zufrieden. Ich habe, wie schon gesagt, einen Traumjob. Alle Leute sind am Schwimmen, ich verkaufe Pommes und Eis, Chicken Nuggets, Süßigkeiten und ja, ich bin top zufrieden.
2: Was geht mir am meisten? Sultan ist dein Kollege. Sultan, komm mal her. Was geht hier so am meisten? Was verkauft ihr hier viel?
3: Pommes Mayo.
4: Ja, Pommes.
2: Und ist das jetzt so bei Temperaturen jenseits der 30 Grad? Also ich merke es ja hier, es geht sogar noch. Ne? Habt ihr irgendwie klimatisiert oder?
4: Nein, leider nicht. Darf man nicht, wegen den Fenstern. Weil die ganze Zeit auf sind, bringt das nichts, wenn da irgendwie eine Klimaanlage ist. Sonst geht das ganze Klima raus.
2: Das heißt, wenn du eine Pommes machst, hast du wie viel Grad?
4: Um die 40, 50 Grad.
2: Okay.
4: Also wenn ich davor stehe direkt, wegen der Wärme halt natürlich alles.
2: Aber dafür hast du einen riesen Vorteil. Du stehst auch direkt neben dem Eisautomaten da, ne?
4: Ja.
2: Wie viel Eis knallst du dir rein?
4: Beim guten Wetter 5, 6, 7, keine Ahnung.
2: Und abends schwimmt ihr nochmal, springt ihr selber ins Wasser?
3: Ja klar, aber erst nach Feierabend natürlich, weil natürlich beim Betrieb geht es halt schlecht. Aber nach Feierabend eine Bahn, 2 geht immer, man kühlt sich ab und dann ab nach Hause. Ne?
1: Ja, ist ja den beiden gegönnt. Ey, brutscheln da den ganzen Tag für uns die Pommes im Freibad und hüpfen dann am Ende selber nochmal rein.
0: Wir holen uns die Abkühlung an diesen heißen Tagen schon extra früh auf die Arbeit oder auch nach Hause und springen zusammen ins Wasser.
1: Wunderschönen guten Morgen.
0: Moin, moin.

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1: Mit Nico Hartmann. Obwohl seine Mannschaft England ein 0:0 abgetrotzt hatte, übte Ghanas Trainer Carlos Queiroz nach der Partie gegen die Briten scharfe Kritik am Videoassistenten. Haben wir den Videobeweis überhaupt noch? Fluchte der 73 Jahre alte Portugiese nach der Partie. England-Verteidiger Ezri Konsas hatte in der 80. Minute den zum Tor eilenden Prince Adu energisch vom Schuss abgehalten. Der VAR griff nicht ein. Für den Coach hätte es in der strittigen Szene Elfmeter und eine rote Karte geben müssen.
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2: Mit Thorsten Adolfs. Guten Tag. NRW-Verkehrsminister Krischer ist sauer auf die Deutsche Bahn. Grund ist der zweistündige Shutdown des kompletten Bahnverkehrs gestern Abend. Noch bis in den Morgen gab es deshalb Teilausfälle und Verspätungen, auch bei uns in NRW. Mittlerweile hat sich der Schienenverkehr aber wieder fast normalisiert. Christian Böder aus dem News-Team. Krischer findet harte Worte gegen die Bahn.
3: Er sprach von einem, Zitat, neuen Tiefpunkt bei einer ohnehin schwachen Betriebsqualität. Die Störung mache ihn fassungslos. Das sagte Krischer der Deutschen Presseagentur. Seines Wissens nach habe es etwas Vergleichbares noch nicht gegeben. Krischer erwartet nun vom Bahnunternehmen eine lückenlose und transparente Aufklärung der Störung. Es könne nicht sein, dass zehntausende Menschen die Nacht in Zügen und in Bahnhöfen verbringen müssen, weil ein System ausgefallen sei. Krischer ist auch wenig begeistert davon, wie die Bahn den Störfall gemanagt hat. Unser Landesverkehrsminister ist nicht allein mit seiner Kritik. Auch Bundesverkehrsminister Schnieder, der Fahrgastverband Pro Bahn und der Verband der privaten Güterbahnen fordern eine Aufarbeitung des Vorfalls.
2: Der war ja durch einen Defekt im Funknetz der Bahn ausgelöst worden.
3: Genau, die Bahn verwendet das digitale Mobilfunksystem GSMR, mit dem praktisch die gesamte innerbetriebliche Kommunikation abgewickelt wird und die unter anderem die Möglichkeit gibt, gezielt zu Fahrdienstleistern Kontakt aufzunehmen. Dieses System war gestört. Nach Medienberichten soll ein fehlerhaftes Update die Ursache dafür gewesen sein, wohl aber nicht Sabotage. Die Bahn hat bisher noch keine konkreten Angaben zur Ursache der Störung gemacht, nur dass sie in der Nacht identifiziert und rasch behoben werden konnte.
2: Danke Christian und jetzt weitere Meldungen in der Zusammenfassung. Nach Ansicht von US-Präsident Trump sind die Spritpreise nach der vorläufigen Einigung mit dem Iran noch nicht stark genug gefallen. Die Kunden würden an den Tankstellen ausgenommen, sagte er. Der von den USA und Israel begonnene Krieg und die daraus resultierende Sperrung der Straße von Hormus für den Schiffsverkehr hatten die Ölpreise in die Höhe schießen lassen. Gut jeder fünfte Bundesbürger lebt allein, das hat das Statistische Bundesamt ermittelt. Insgesamt sind es etwa 17,3 Millionen Menschen. Besonders hoch ist der Anteil in der Altersgruppe der über 65-Jährigen und in der Gruppe der 25- bis 34-Jährigen. Von ihnen lebt ungefähr jeder Dritte ohne Partner. NRW steuert auf einen Juni-Hitzerekord zu. Der bisherige Rekord wurde 2020 gemessen. Damals lag die Temperatur bei 38,3 Grad. Am Freitag soll es entlang des Rheins bis auf 40 Grad raufgehen. Auch die nächsten Nächte werden sehr warm. In den Innenstädten geht es kaum unter die 25-Grad-Marke. Ein neues Online-Portal macht den Kontakt zu Bundestagsabgeordneten jetzt richtig leicht. Es heißt Brief nach Berlin und ist kostenlos. Die Idee dahinter, viele Leute trauen sich nicht, Politiker anzuschreiben, weil sie nicht wissen, wie sie ihr Anliegen formulieren sollen. Und genau da hilft jetzt künstliche Intelligenz. Man schildert das Problem einfach in einem Textfeld oder spricht eine Nachricht ein und das Tool erstellt schnell einen fertigen Entwurf. Außerdem sucht das Portal automatisch die passenden Kontaktdaten des zuständigen Abgeordneten. Der Entwickler hat auch an die Sicherheit gedacht. Man muss keinen Account erstellen und es werden auch keine privaten Daten gespeichert. Soweit die Meldungen mit Thorsten Adolfs.
4: Das Wetter. Heute bekommen wir wieder einen sehr sonnigen und sehr warmen Tag. Die Sonne scheint durch und heizt NRW auf bis zu 38 Grad. Die kommende Nacht wird dann wieder tropisch und sogar mit 24 Grad noch wärmer als die letzte Nacht. Morgen kratzen wir dann schon an der 40-Grad-Marke mit 39 Grad, bis wir sie dann Freitag wirklich erreichen.
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4: Und das sind die längsten Staus. Alles ab 13 Minuten Zeitverlust. A1 Dortmund-Köln zwischen Burscheid und Köln-Niel 6 Kilometer 13 Minuten. A1 Köln-Euskirchen zwischen und Kreuz-Bliesheim 5 Kilometer, 17 Minuten on top. Die A3 Oberhausen-Frankfurt zwischen Dreieck Langenfeld und Dreieck Köln-Holmar 12 Kilometer, hier müsst ihr 16 Minuten einplanen. Auf der A4 Olpe-Aachen zwischen Bergisch Gladbach-Refrath und Köln-Eifeltor 14 Kilometer aktuell dort, da steht ihr 47 Minuten drin. Die A40 Essen-Dortmund zwischen Bochum-Berne und Bochum-Klei 3 Kilometer, 13 Minuten und die A61 München-Gladbach-Koblenz zwischen Erftstadt und Weilerswist 2 Kilometer, 15 Minuten on top. Euch eine gute Fahrt mit uns. Wir sind bei euch.
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4: Hallo, und ich kann euch gedanklich, wenn ihr wollt, so an die Atlantikküste Frankreichs beamen. Ich meine, Wetter dafür haben wir da, jetzt brauchen wir noch was Französisches. Liefer ich auch. Haben wir die Stimmung perfekt. France Gall, Ella Ella, Hit aus den 80ern. Jetzt hier bei mir. Ich bin Kevin Zimmer, wünsche euch einen schönen heißen Mittwoch.
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0: kauft sie, alle lesen sie. Heute vor 74 Jahren ist die erste Bildzeitung rausgekommen. Die erste gab es sogar kostenlos. Ich sag mal so, mehr wert ist sie bis heute auch nicht.
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2: Die Bild-Zeitung ist wie Billigfleisch. Keiner will's kaufen und irgendwie sind die Regale doch immer ganz schön leer. Aber hey, ich will nichts Falsches sagen, mit der Bild, da legst du dich nicht an. Die sind ja besser organisiert als der BND. Ja, die haben über uns alle Infos, die sonst gar keiner mitkriegen soll. Du hast eine Affäre mit dem Bruder deiner Frau? Das wissen die. Der Hamster deiner Kinder, der ist gar nicht 18 Jahre alt, sondern einfach nur Hamster Nummer 9? Das wissen die. Du hast letztens Pappe in die Restmülltonne vom Nachbarn entsorgt? Das weiß sogar dein Nachbar, Alter. Klar, die Bild kann aber auch ein Karrieresprungbrett sein. In der Wissenschaft nennt man das den Pocher-Effekt. Aber ich will gegen dieses Schmierblatt gar nichts sagen. Wirklich, ich will den Mist ja nicht bewerten. Und ich sag auch bestimmt nicht, dass da nur Müll drin steht. Nein, wäre ja auch heuchlerisch. Ich hole mir selbstständig die Bild. Ja, denn mit nichts kriegst du nasse Schuhe besser trocken als mit Zeitungspapier. Wusstet ihr eigentlich, dass es Oktopusarten gibt, bei denen die Weibchen die Männchen nach der Paarung essen? Also hütet euch vor Frauen mit 8 Armen. Und immer dran denken, wenn ich fragt, bleibt Bild.
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1: Um 10.30 Uhr mit Sven Hein. Schönen guten Morgen. Die Hitzewelle im Westmünsterland hält weiter an. Heute bei über 35 Grad. Ab Freitag sind knapp 40 Grad möglich. Die ersten Wetterexperten sprechen schon von der längsten jemals gemessenen Hitzewelle in einem Juni. Die anhaltende Hitze bekommen auch die Krankenhäuser zu spüren. Stellenweise gibt es deutlich mehr zu tun, denn vor allem die Älteren und Kranken unter uns leiden unter der anhaltenden Hitze. Wer kann, sollte sich nicht allzu lange in der Sonne aufhalten und viel trinken. Der Feuerwehr in Bocholt fehlen Leute. Teilweise können Rettungswagen nicht besetzt werden, weil entsprechendes Personal fehlt. Immer wieder wandern vor allem ausgebildete Notfallsanitäter in andere Bereiche oder zu anderen Arbeitgebern ab. Mit dem Thema befasst sich am Abend der Haupt- und Finanzausschuss der Stadt Bocholt. Die Verwaltung schlägt in ihrer Vorlage vor, 6 zusätzliche Stellen zu schaffen, um Engpässen vorzubeugen. 4 davon sollen im Wachdienst bleiben. Auf 2 weiteren Poolstellen sollen Feuerwehrleute auch zu Notfallsanitätern ausgebildet werden, beziehungsweise Notfallsanitäter die Qualifikation für den Feuerwehrdienst erhalten. Am Mittag läuten an Borkens Marktplatz die Glocken. Traditionell beginnt das 5-minütige Johanniläuten um 13 Uhr auf dem Turm des Farbforums Altes Rathaus. Mit dem rund 350 Jahre alten Brauch werden die Nachbarschaften aufgerufen, sich zu versammeln und über wichtige Ereignisse des zurückliegenden Jahres zu sprechen. 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
0: Das Wetter im Westmünsterland.
1: Die sonnige Hitzewelle geht weiter. Heute erreichen wir
2: 36 Grad und es wird noch heißer.
1: Ja, am Freitag, dann sind 40 Grad möglich. Samstag auch. Am Samstagnachmittag entstehen dann von Bocholt her zum Teil kräftige Gewitter.
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1: In Ramsdorf ist die Holthauser Straße, Höhe Kloawer Blatt. Nach dem gestrigen Wasserrohrbruch mehrere Wochen gesperrt. Der Verkehr wird ab dem Kreisverkehr K55 und der B525 umgeleitet. Heute Abend wird die B54 in Höhe der Anschlussstelle Gronau West gesperrt. Die Sperrung dauert von 21 Uhr bis morgen früh um 6. Grund sind Mäh- und Wartungsarbeiten. Eine Umleitung ist ausgeschildert. Und hier staut es sich mal wieder auf der B473 Bocholt-Wesel in Höhe Hamminkeln an der A3 Anschlussstelle. Steht ihr an der neuen Ampel bis zu 15 Minuten. Und dann habe ich noch diese Blitzer für euch. In Borken-Coesfelder Straße am Sportplatz Richtung Gehmen meldet Heike. Beate hat einen in Bocholt gesehen, Alfred-Flender Straße Höhe Sportplatz in beide Richtungen und auf dem Gescher Damm auf Höhe der Gaststätte Waldschenke in beiden Richtungen meldet Gabi.
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3: Hallo, ich bin Kevin Zimmer. Schön, dass ihr da seid an diesem Mittwoch. Jetzt die Frau, die dieses Jahr 40 Jahre alt geworden ist. Und ich kann aus eigener Erfahrung sagen, hey, ist gar nicht so schlimm. Also, entspann dich, Lady Gaga. Wir sprechen uns wieder, wenn wir 50 werden. Mal gucken, wie wir es dann überstehen. Hier ist sie mit The Dead Dance. 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

0: Alex Warren und Ordinary. Die Bahn will ja die Verspätungsquote deutlich senken. Ich sag mal so, der Abend gestern hat Ihnen die Statistik ordentlich versaut. Verspätungsquote 100%. Das gab es wegen der bundesweiten Störung im digitalen Bahnfunknetz. Ging nämlich dann irgendwie auf der Schiene gar nichts mehr. Wir haben euch heute Morgen natürlich schon informiert. Züge standen still, Reisende saßen fest und an fast allen Bahnhöfen, auch hier bei uns in NRW, ging gar nichts mehr. Kollege Leo Arrighi, Auslöser war ja eben, wie gerade gesagt, diese Störung im digitalen Bahnfunk. Haben die keine Handys oder was ist denn da los?
1: Ja, ich weiß es auch nicht, ehrlicherweise, aber das wird noch gebraucht. Das ist das System, über das Lokführer und Fahrdienstleiter so miteinander kommunizieren. Und wenn das nicht besteht, dann geht bei der Bahn aus Sicherheitsgründen überhaupt gar nichts. Deshalb wurden gestern Abend so circa gegen 22:30 bundesweit Züge gestoppt oder an Bahnhöfen zurückgehalten. Nicht nur auf einer einzelnen Strecke, sondern wirklich deutschlandweit. Für viele Reisenden hieß das dann warten, umplanen, nach Alternativen suchen. Ja, und das war offenbar ziemlich schwierig.
2: Die Hotels sind total überlaufen, kosten teilweise 300 Euro die Nacht. Und Mietwagen ist auch schlecht.
3: Naja, ich sitze hier seit 3 Stunden. Informationen kriegt man so gut wie gar keine. Und jetzt jeder Zug, der da angezeigt wird, wird wieder gecancelt.
0: Es könnte natürlich auch eine Umfrage wie an jedem ganz normalen Tag bei der Bahn sein, aber es war natürlich total dramatisch. Inzwischen fahren die Züge wieder, aber ausgestanden ist das Ganze wahrscheinlich, vermuten wir noch nicht, oder?
1: Ja, nee, so ein kompletter Stillstand zieht natürlich Folgen nach sich. Züge stehen nicht da, wo sie eigentlich gebraucht werden. Anschlüsse sind weg und auch ein großes Thema Dienstpläne. Die müssen eventuell angepasst werden, wenn Mitarbeiterinnen und Mitarbeiter durch die Störungen jetzt in der Nacht deutlich länger im Einsatz waren oder Überstunden gemacht haben. Können sie heute Abend dann möglicherweise nicht einfach wieder regulär eingesetzt werden. Da müssen ja Ruhezeiten eingehalten werden. Heißt, ja, auch wenn die technischen Störungen behoben sind, kann es im Tagesverlauf und möglicherweise auch am Abend noch zu Problemen kommen. Die Bahn rechnet weiter mit Folgeverspätungen und kurzfristigen Ausfällen. Deswegen wird empfohlen, Verbindungen vor der Fahrt nochmal in der App oder online zu checken und grundsätzlich mehr Zeit einzuplanen.
0: Das Zauberwort des Schienenersatzverkehrs, glaube ich, auch heute nachher noch, irgendwann. Wie viele Plätze hast du in deinem Auto noch frei? Ich frage nur für einen Freund.
1: 4.
0: Das wäre doch schon mal was, da können wir schon mal helfen.
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3: Mit Thorsten Adolfs. Guten Tag. Deutschland steckt in der ersten großen Hitzewelle des Sommers. Spätestens am Samstag sollen die Tageshöchstwerte auch bei uns in NRW an manchen Orten die 40-Grad-Marke knacken. Hitzewellen im Sommer sind in weiten Teilen Westeuropas nichts Neues, aber sie werden immer heißer, sagen Forscher des EU-finanzierten Projektes Klimameter. Grund dafür sei der Klimawandel, heißt es in der Studie. Der packe mittlerweile bis zu 4 Grad zu den bestehenden Temperaturen obendrauf. Mehr Infos von Christian Böder aus dem News-Team.
4: Gesellschaften und Ökosysteme haben immer mehr Schwierigkeiten, sich an die Hitze anzupassen. Laut den Experten von Klimameter ist bald die Grenze erreicht, ab der das nicht mehr möglich ist. Die Forscher haben für ihre Studie Wettermuster der vergangenen Jahrzehnte untersucht. Ihr Fazit: gerade in Städten im Süden Europas ist es mittlerweile im Sommer zwischen 3 und 4 Grad heißer als noch in der zweiten Hälfte des 20. Jahrhunderts. Etwa in Madrid, Mailand oder Frankreichs Hauptstadt Paris. In Deutschland fällt die Entwicklung etwas weniger dramatisch aus. In München, Frankfurt oder Köln etwa sind die Durchschnittswerte im Schnitt zwischen 1,5 und 2 Grad gestiegen. Grund für die steigenden Werte sind laut der Studie die Treibhausgasemissionen. Die immer heißer werdenden Hitzewellen werden wir in NRW in den kommenden Tagen und Nächten zu spüren bekommen. Der Deutsche Wetterdienst rechnet damit, dass bis Samstag der seit über 20 Jahren bestehende Juni-Hitzerekord von 38,3 Grad geknackt werden könnte.
3: Und jetzt weitere Meldungen im Überblick. Der Staat hat sich auch im ersten Quartal des Jahres weiter verschuldet. Es gab ein Plus um 2,4% auf jetzt mehr als 2,7 Billionen Euro. Der größte Teil der neuen Schulden entfällt auf den Bund. Das liegt nach Angaben der Bundesstatistiker an den beiden Sondervermögen für Infrastruktur und Klimaneutralität. Vor dem Landgericht in Zweibrücken hat der Prozess gegen einen Mann begonnen, der in Rheinland-Pfalz bei einer Ticketkontrolle einen Zugbegleiter zu Tode geprügelt haben soll. Die Tat Anfang Februar hatte eine Debatte über die Sicherheit des Zugpersonals und die steigende Gewaltbereitschaft in der Gesellschaft ausgelöst. Nach dem Chemieunfall in Dormagen sind alle Mitarbeiter, die behandelt werden mussten, wieder aus den Krankenhäusern entlassen worden. Insgesamt wurden 27 Menschen vorsorglich medizinisch überwacht. In einem Werk war eine phosgenhaltige Flüssigkeit ausgetreten. Der Stoff ist giftig. Er wird unter anderem zur Herstellung von Vorprodukten für Pflanzenschutzmittel und Medikamente verwendet. Wer gerade baut oder renoviert, merkt es sofort. Die Kosten fürs Material sind weiter kräftig nach oben geklettert. Besonders bei Bitumen, das ist ein Stoff, der aus Erdöl gewonnen wird, zahlen wir massiv drauf. Auch Glas oder Holz schlagen ordentlich zu Buche, heißt es vom Statistischen Bundesamt. Wer also gerade plant, ein Dach zu decken oder Fenster einzubauen, muss bei den aktuellen Preisen für Metalle, Kalk oder Gips tiefer in die Tasche greifen als noch vor einem Jahr. Nur bei Holzprodukten wie Dachlatten sieht es mittlerweile etwas besser aus. Sie sind günstiger geworden. Weil Bauen so teuer ist, liegen viele Projekte erstmal auf Eis. Im vergangenen Jahr wurden so wenige Wohnungen fertiggestellt wie schon lange nicht mehr. Das waren die Nachrichten mit Thorsten Adolfs.
5: Das Wetter. Heute wird's wieder sonnig und richtig heiß. Die Sonne knallt durch und bringt NRW auf bis zu 38 Grad. In der Nacht bleibt's dann wieder tropisch und mit 24 Grad sogar wärmer als letzte Nacht. Morgen geht's schon fast an die 40 Grad ran, bevor wir sie dann am Freitag wirklich erreichen.
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5: Hallo Autofahrer, jetzt für euch alle Staus in NRW ab 11 Minuten Wartezeit. A1 Köln-Münster zwischen Westhofener Kreuz und Unna 6 Kilometer, 15 Minuten on top. Die A1 Köln-Euskirchen zwischen Hürth und Kreuz-Bliesheim 5 Kilometer, 11 Minuten sind es hier. Die A3 Köln-Oberhausen zwischen Leverkusen-Opladen und Solingen 5 Kilometer, kostet euch ein Viertelstündchen. Die A4 Olpe-Aachen zwischen Kreuz, Köln-Ost und Köln-Eifeltor 8 Kilometer, seid ihr nach 27 Minuten durch. Und die A45 Gießen-Dortmund zwischen Hagen-Süd und Schwerte-Ärgste, da brennt ein Fahrzeug, deswegen gibt's dort gerade eine Sperrung und es staut sich dort auf 4 Kilometern derzeit. Allen unterwegs gute Fahrt.
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5: Und das Ganze mit Kevin Zimmer. Hallo, meine Frau, die steht derzeit voll auf Eiskaffee. Ja? Das ist auch bei dem Wetter super. Ne? Also keinen heißen Kaffee trinken, sondern einfach kalter Kaffee. Ja? Also Espresso kalt werden lassen. Dann noch ein paar Eiswürfel rein. Kalte, aufgeschäumte Milch drauf. Und dann so ein Strohhalm ins Glas. So, macht meine Frau derzeit täglich. Ja? Habe ich gestern gesagt, komm dann. Ja, ich bin sonst der Filterkaffee-Freak, ja. Ich will das auch mal haben. Habe ich gestern das erste Mal ausprobiert. Und ey, Leute, was soll ich sagen? Wow. Ich sag nur La Dolce Vita. So einfach ist das.

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1: Nico Santos. Das ist neu, das ist mal so eine etwas ruhigere Nummer von ihm. Optimistisch, bei den Temperaturen, ey. Nicht zu viel bewegen, nicht zu hektisch werden, das ist sehr, sehr gut, ja. Heute wieder bis zu 36 Grad und es wird noch heißer. Ja, wir haben ein Hochdruckgebiet mit dem wunderschönen Namen Hartmut, ja. Wenn der Sommer knallt in Deutschland, dann muss man ihn Hartmut nennen, so ist es. Das heißt wirklich so. Jetzt fragen wir uns natürlich alle, ja komm, warm, morgen richtig heiß, ja. Leute, was machen wir?
2: Schön ruhig halten, alle Fenster zuhalten, Rollos runter, was natürlich nicht sehr schön ist. Und dann ab und zu ein bisschen Eis essen oder sich irgendwo was Kaltes, Eis hinlegen.
3: Zu Hause unter der Dusche, kaltes Fußbad, Obst, leichtes Essen.
4: Und zur Abkühlung werden wir nachher ein alkoholfreies Weizenbier trinken.
5: Wenn man durch den Wald spazieren geht, ne, da kann man, hat man immer noch die frische Luft.
6: Schatten, Wald. Nicht viel machen, wenn man es irgendwo hinkriegen kann.
7: Ja, und vielleicht zum See fahren und ins Wasser springen.
1: Ja, super Tipps. Machen wir alles. Erst gehen wir in den Wald, dann springen wir in den See, dann gehen wir nicht nach draußen, dann machen wir die Rollos runter und dann trinken wir ein kaltes, alkoholfreies Weizen. So, wir freuen uns. Hartmut, vielen Dank. Schön, dass du da bist und den Sommer zu uns nach NRW bringst. Beim nächsten Mal vielleicht, ja, nicht direkt in den fünften Gang schalten, okay?
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0: Um 11.30 Uhr mit Sven Hein. Schönen guten Tag. Die Hitzewelle im Westmünsterland hält weiter an. Heute bei über 35 Grad. Ab Freitag sind knapp 40 Grad möglich. Die ersten Wetterexperten sprechen schon von der längsten jemals gemessenen Hitzewelle in einem Juni. Die anhaltende Hitze bekommen auch die Krankenhäuser zu spüren. Stellenweise gibt es deutlich mehr zu tun, denn vor allem die Älteren und Kranken unter uns leiden unter der anhaltenden Hitze. Wer kann, sollte sich nicht allzu lange in der Sonne aufhalten und viel trinken. Der Feuerwehr in Bocholt fehlen Leute. Teilweise können Rettungswagen nicht besetzt werden, weil entsprechendes Personal fehlt. Immer wieder wandern vor allem ausgebildete Notfallsanitäter in andere Bereiche oder zu anderen Arbeitgebern ab. Mit dem Thema befasst sich am Abend der Haupt- und Finanzausschuss der Stadt Bocholt. Die Verwaltung schlägt in ihrer Vorlage vor, 6 zusätzliche Stellen zu schaffen, um Engpässen vorzubeugen. 4 davon sollen im Wachdienst bleiben. Auf 2 weiteren Poolstellen sollen Feuerwehrleute auch zu Notfallsanitätern ausgebildet werden, beziehungsweise Notfallsanitäter die Qualifikation für den Feuerwehrdienst erhalten. Am Mittag läuten an Borkens Marktplatz die Glocken. Traditionell beginnt das 5-minütige Johanniläuten um 13 Uhr auf dem Turm des Farbforums Altes Rathaus. Mit dem rund 350 Jahre alten Brauch werden die Nachbarschaften aufgerufen, sich zu versammeln und über wichtige Ereignisse des zurückliegenden Jahres zu sprechen. Aktueller geht's hierzu, die Radio WMW Nachrichten, das Wichtigste aus der Welt und das Wichtigste von hier, jederzeit auch in der Radio WMW App.
1: Das Wetter im Westmünsterland.
0: Die sonnige Hitzewelle geht weiter. Heute erreichen wir
2: 36 Grad und es wird noch heißer.
0: Ja, am Freitag, dann sind 40 Grad möglich. Samstag auch. Am Samstagnachmittag entstehen dann von Bocholt her zum Teil kräftige Gewitter.
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0: In Ramsdorf ist die Holthauser Straße Höhe Kloawer Blatt. In Ramsdorf ist die Holthauser Straße Höhe Kloawer Blatt nach dem gestrigen Wasserrohrbruch mehrere Wochen gesperrt. Der Verkehr wird ab dem Kreisverkehr K55 und der B525 umgeleitet. Heute Abend wird die B54 in Höhe der Anschlussstelle Gronau West gesperrt. Die Sperrung dauert von 21 Uhr bis morgen früh um 6. Grund sind Mäh- und Wartungsarbeiten. Eine Umleitung ist ausgeschildert. Und hier staut es sich mal wieder auf der B473 Bocholt-Wesel in Höhe Hamminkeln an der A3 Anschlussstelle. Steht ihr an der neuen Ampel bis zu 15 Minuten. Und dann habe ich noch diese Blitzer für euch. In Borken-Coesfelder Straße am Sportplatz Richtung Gehmen meldet Heike. Beate hat einen in Bocholt gesehen, Alfred-Flender Straße Höhe Sportplatz in beide Richtungen und auf dem Gescher Damm auf Höhe der Gaststätte Waldschenke in beiden Richtungen meldet Gabi.
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3: Und das Ganze mit Kevin Zimmer. Schön, dass ihr da seid. 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
1: Ich kann es nicht abwarten. 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Und hier sind sie jetzt mit Forever Young.
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1: Mit Thorsten Adolfs. Guten Tag. Australien hat es schon. Frankreich hat es zumindest schon beschlossen. Und auch Spanien, Griechenland und Dänemark wollen es einführen. Ein Social-Media-Verbot für Kinder und Jugendliche. Auch in Deutschland ist die Debatte seit Monaten in vollem Gange. In diesen Minuten will eine Expertenkommission ihre Vorschläge dazu an Familienministerin Prien übergeben. Sie war zuletzt durchaus offen für Verschärfungen. Danny Hopper aus dem News-Team mit den Infos.
2: Gesetzliche Altersgrenzen bei Apps wie TikTok, Instagram oder Snapchat kann sich Prien gut vorstellen, das hat sie in den letzten Wochen und Monaten immer wieder gesagt. Gleichzeitig hat sie aber auch betont, dass sie sich nicht festlegen will, bevor die Empfehlungen der Social Media Kommission vorliegen. Die hatte ja schon einen Zwischenbericht vorgelegt und da stand ganz klar, dass ein reines Verbot nicht ausreichen dürfte. Generell gäbe es gravierende Defizite beim Schutz von Kindern und Jugendlichen im Netz und da brauche es eben mehr, nämlich auch eine strengere Regulierung der Betreiber und auch eine Stärkung von Medienkompetenz bei Kindern und Eltern. Die Experten kritisieren bei vielen Plattformen eine kaum wirksame Altersprüfung, gefährliche Algorithmen oder Mechanismen wie unendliches Scrollen. Sie sehen dadurch einerseits Gefahren für Kinder und Jugendliche durch Inhalte wie Pornografie, Hass und Mobbing, andererseits aber auch durch überlange Nutzungszeiten. Laut Expertenkommission nutzen etwa 1 Million Jugendliche digitale Medien auf problematische Weise, 300.000 zeigen sogar ein Suchtverhalten.
1: Und jetzt weitere Nachrichten im Überblick. Der bundesweite Ausfall im Schienenverkehr ist nach Angaben der Bahn durch den Tausch einer technischen Komponente ausgelöst worden. Man entschuldige sich bei den Kunden dafür in aller Form, heißt es vom Konzern. Im Personenverkehr fahren die meisten Züge wieder, im Güterverkehr steht nach Angaben des zuständigen Verbandes aber noch etwa die Hälfte der Züge still. Der Kokainkonsum von jungen Erwachsenen hat in den vergangenen Jahren deutlich zugenommen. Das hat das Bundesinstitut für öffentliche Gesundheit ermittelt. In der Altersgruppe der 18- bis 25-Jährigen gab es seit 2015 einen Anstieg von 1,2 auf 4,1%. Der Suchtbeauftragte der Regierung Streeck sagte, Kokain sei keine Party- oder Leistungsdroge, sondern könne schnell abhängig machen und schwere Schäden an Herz, Gehirn und Psyche verursachen. Die Stimmung in der deutschen Wirtschaft ist im Juni noch mal besser geworden. Der IFO-Index stieg um 0,6 Punkte auf jetzt 85,6 Punkte. IFO-Präsident Fuß sagte, die Wirtschaft hoffe auf eine Entspannung der weltpolitischen Lage. Deshalb würden viele Firmen ihre Situation etwas besser einschätzen als zuletzt. Für viele junge Leute in Europa sieht die Zukunft alles andere als rosig aus, zumindest aus ihrer eigenen Sicht. Das geht aus der aktuellen TUI-Jugendstudie Junges Europa hervor. Demnach rechnet nur noch ein Viertel der bis 25-Jährigen damit, dass es ihrer Generation einmal besser gehen wird als der ihrer Eltern. Der Zukunftspessimismus bei jungen Erwachsenen hat in den vergangenen Jahren europaweit langsam aber stetig zugenommen. Die Studie untersuchte auch, wie junge Menschen zur Demokratie stehen. Auch hier ist die Entwicklung ernüchternd. Für die meisten ist die Demokratie weiter die bevorzugte Regierungsform, aber immer mehr sind damit unzufrieden, wie sie im Alltag umgesetzt wird. Soweit die Meldungen mit Thorsten Adolfs.
3: Das Wetter. Uns erwartet heute wieder ein sonniger und extrem warmer Tag. Die Sonne gibt alles und heizt NRW auf bis zu 38 Grad auf. Auch die Nacht bleibt tropisch. Mit 24 Grad wird sogar noch mal wärmer als in der vergangenen Nacht. Morgen nähern wir uns schon der 40 Grad Marke, die wir dann am Freitag auch knacken werden.
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3: Und jetzt die längsten Staus, alles ab 10 Minuten Wartezeit. Wir starten auf der A1 Köln-Münster zwischen Hagen-Nord und Unna 11 Kilometer. Hier sind 27 Minuten mehr. Die 3 Köln-Oberhausen zwischen Leverkusen-Opladen und Solingen 5 Kilometer, 15 Minuten und top. Die A3 Oberhausen-Arnheim zwischen Oberhausen-Holten und Hünxe 4 Kilometer. Hier steht ihr 12 Minuten im Stau. Auf der A40 Essen-Dortmund zwischen Dortmund-Lüttgen-Dortmund und Dortmund-Klei 2 Kilometer plus 10 Minuten. Und die A44 Kassel-Dortmund zwischen Marsberg und Kreuz-Wittenberg-Hagen 3 Kilometer bedeutet 16 Minuten Wartezeit. Euch eine gute Fahrt mit uns, wir sind an eurer Seite.
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3: Hallo, Kevin Zimmer hier. Ich bin ein bisschen traurig, ich muss Tschüss sagen. Tschüss, Spargel. Ja? Danke, war eine schöne Zeit mit dir. Heute endet offiziell die Spargelsaison in Deutschland. Das bedeutet, dass heute wirklich der letzte Tag ist, an dem auf den Feldern Spargel gestochen wird. Das Problem ist jetzt habe ich wirklich zu Hause 3 Päckchen Hollandaise noch im Schrank stehen. Ja? Da ist ja so viel Zeug drin in der fertigen Hollandaise, die muss man nicht kühl stellen. Also von daher, der hält sich auch noch 15.000 Jahre. Obwohl, so eine schöne Hollandaise bei aktuell 38 Grad oder so. Puh. Schön aufmachen, die Packung. Das ist, Man kann sie wahlweise auch als Raupputz für die Treppe nehmen. Das ist auch kein Problem.

0: Wir sind Vize-Weltmeister. Was? Ja, sind wir. Vielleicht nicht aus fußballerischer Sicht, aber wenn es um das schönste Trikot geht, macht uns so schnell keiner was vor. Die Washington Post hat jetzt nämlich ein Ranking der schönsten Trikots dieser WM veröffentlicht und Kollege, Reporter und unser Fashion-Victim Stefan Rieck, du hast dir diese Liste mal genauer angeguckt, ne?
1: Ja, genau. Und zusammengestellt wurde die Liste mit insgesamt 11 Trikots von der Modejournalistin Ashley Fetters-Malloy. Die betont auch am Anfang erstmal, dass die Liste nur auf ihrem persönlichen Geschmack als Modejournalistin beruht. Also es kann natürlich jeder erstmal schön finden, was er will.
0: Ich finde das deutsche Trikot sehr schön mit dem weiß, schwarz-rot-goldene Streifen auf der Brust. Erinnert so ein bisschen an die 90er. Wir sind ja Kinder der 90er.
1: Ja, ey, 100 Punkte, das ist genau der Punkt. Der Grund für Platz 2. Zu unserem Heimtrikot sagt sie nämlich, dass es eine perfekte Hommage an die Trikots der Weltmeisterjahre ist. Also 54, 74, 90 und 2014. Komplett nostalgisches Trikot also.
0: Ja, ich sag mal so, so eine Mischung aus den erfolgreichsten Jahren als Trikot, das ist auch einfach eine sehr, sehr coole Idee.
1: Ja, voll. Und man sieht beim Ranking insgesamt, erstens, die Modejournalistin mag eher schlichte Trikots und zweitens geht sie aber auch um Kultur und Tradition und ich finde die Erklärung dazu echt interessant. Wenn man dafür offen ist, muss man auch dazu sagen.
0: Du siehst ein Fragezeichen in meinem Gesicht. Was meinst du damit?
1: Naja, also es geht da nicht nur, wie jetzt bei Deutschland zum Beispiel, um Fußballtradition nach dem Motto, ja, das sieht jetzt aus wie die Trikots von früher, sondern es geht auch um kulturelle Tradition. Das Auswärtstrikot der Spanier zum Beispiel ist auf Platz 3 angeblich, weil es die klassische spanische Literatur verkörpert.
0: So, genau daran denken Fußballer sicherlich auch, wenn sie es anziehen. Das musst du uns jetzt bitte mal erklären, denn viele denken vermutlich das Gleiche, wie ich gerade, als ich es gehört habe. Bitte was?
1: Ja klar. Also, das Trikot ist cremefarben. Das soll für so alte, vergilbte Buchseiten stehen. Und die goldroten Akzente, die stehen da nicht nur für die Farben Spaniens, sondern wohl auch für die Verzierung, die ganz früher auf den Einbänden von so Büchern eben waren.
0: Ja, ein vergilbtes Trikot, halten wir es fest. Wäre es ein deutsches Trikot, was vergilbt wäre, wäre es eine Anlehnung an die Wohnzimmerwand von Mario Basler, könnte ich mir vorstellen. Es klingt ein bisschen weit hergeholt. Oder sehe ich das nur so? Oder du auch?
1: Nee, also ich dachte das auch, aber wenn du dir das Trikot jetzt im offiziellen FIFA-Shop bestellen willst, dann steht genau das in der Beschreibung. Ja, und auf Platz 1 ist, rate mal,
0: Frankreich wegen Mode.
1: Ja, klar. Fast, es ist Uruguay. Ist so ein babyblaues Trikot mit weißem Kragen und das erinnert wohl an das der Olympischen Spiele 1924.
0: Klar, hätte ich auch gesagt.
1: Ja, klar. Und angeblich sieht das besonders kultiviert aus, sodass es, Zitat, von einem kleinen Prinzen oder einem französischen Schuljungen getragen werden könnte.
0: Oh, wie süß. So kultiviert. Fußball und kultiviert. Ja, das ist, wer kennt sie nicht, die Fans mit der Shampoosflasche auf der Straße. Stefan Rieck, vielen Dank. Gut siehst du aus.
1: Danke.

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0: Um 12.30 Uhr mit Martina Sendels. Schönen guten Tag. Das NRW-Schulministerium reagiert auf die anhaltende Rekordhitze. Auch für die Oberstufe soll es nun möglich sein, dass die Schüler eher frei haben. Konkret geht es darum, dass die Schulstunden von 45 auf 30 Minuten verkürzt werden können. Die Regelung soll nach Angaben eines Sprechers befristet bis zum 31. Juli gelten, also bis Ende des Schuljahres. Anschließend soll der Erlass zum Hitzefrei noch einmal grundsätzlich überprüft werden. Die Telekom hat hier im Westmünsterland zwei weitere Mobilfunkstandorte in Betrieb genommen und zwei andere um 4G und 5G erweitert. Von den Neubauten profitieren laut Unternehmen Kunden in Bocholt und Borken, von den Erweiterungen Kunden in Ahaus und Bocholt. 97% der Fläche seien jetzt versorgt und nahezu 100% der Haushalte im Kreis Borken hätten Zugriff auf schnellen Mobilfunk. Der Ausbau hat auch damit zu tun, dass der Datenverbrauch durch Streaming sowie Nutzung von KI ständig zunimmt, und zwar um rund 30% pro Jahr, so die Deutsche Telekom. Wer auf dem Weg zum Niederrhein durch Hamminkeln fährt, der kann dort ab sofort sein E-Auto schnell aufladen. In der Nähe des Baumarkts gibt es nun einen neuen Schnellladestandort mit 6 Ladepunkten, betrieben mit Ökostrom. Das teilte das Energieunternehmen NBW mit. 15 Minuten Laden reichen aus für bis zu 400 Kilometer. 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
1: Das Wetter im Westmünsterland.
0: Es ist sonnig und heiß, bis zu 36 Grad werden es heute, also achtet auf euch. Die Hitzewelle bleibt uns auch die nächsten Tage erhalten und es wird noch heißer. Aktuell sind es 30 Grad am Klostersee in Bohlo und 30 Grad an der Wassermühle in Nienburg.
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0: A31 Oberhausen Richtung Gronau zwischen Gescher-Coesfeld und Lechten-Ahaus. Gefahr durch Fahrzeugteile auf dem linken Fahrstreifen. Die B473 ist bei Hamminkeln zwischen der A3 Anschlussstelle und der Isselburger Straße gesperrt. Dort hat ein Laster Ladung verloren. Die Polizei geht davon aus, dass die Sperrung bis in den Nachmittag hinein dauern wird. Die B54 ist von heute Abend 21 Uhr bis 6 Uhr morgen früh in Höhe der Anschlussstelle Gronau West gesperrt. Grund sind Mäh- und Wartungsarbeiten. Eine Umleitung ist ausgeschildert. Geblitzt wird in Ahaus auf dem Gescherdamm gegenüber der Waldschenke. Danke Ina und Gabi. In Borken an der Coesfelder Straße Höhe Sportplatz. Danke Heike. Und in Bocholt an der Alfred-Flender Straße Höhe Sportplatz. Danke Beate.
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2: Da kommt man euphorisiert vom Helene Fischer Konzert in Gelsenkirchen, bis extra mit der Bahn gefahren, um die Anreisestaus auf dem Parkplatz zu umgehen. Wir kennen das da ja in Gelsenkirchen. Und dann Bahnverkehr in ganz Deutschland ausgefallen. Tüdüm. Ich stelle mir gerade vor, wie vielleicht auch Helene Fischer am Bahnhof Gelsenkirchen stand, ja, im roten Lametta-Kleid, Windmaschine an und

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0: Janet Jackson, Together Again. 36 Grad und es wird noch heißer. Es hört einfach nicht auf mit der Hitze, ja? Morgen sind wir dann auch schon bei 39 Grad. Ihr wollt es wahrscheinlich noch heißer, oder? Dann freut euch auf Freitag, 40 Grad. Die Sonne strahlt so sehr, dass selbst H.P. Baxter von Scooter, der kauft sich gar keine Blondtönung mehr vom Rossmann. Durch die Sonne brennen die Haare sich von selbst blond.
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1: Mit Danny Hoppe. Guten Tag. TikTok, Instagram und Snapchat gehören für viele Kinder und Jugendliche fest zum Alltag, vielleicht aber nicht mehr lange. Denn Bundesfamilienministerin Prien will eine gesetzliche Altersgrenze. Das hat sie vorhin in Berlin angekündigt. Vorher hatte eine Expertengruppe Vorschläge zum Thema Social Media gemacht. Malte Albrecht aus dem News-Team, für wen soll das Verbot gelten?
2: Also Prien spricht sich dafür aus, dass Kinder und Jugendliche soziale Netzwerke erst ab 13 Jahren eigenständig nutzen dürfen. Es sei denn, es handelt sich um nachweislich kindgerechte und risikoarme Angebote. Das Ganze soll mit einer wirksamen Alterskontrolle verbunden werden. Für Jugendliche bis 18 soll es abgestufte Schutzmaßnahmen geben. Prien hätte es am liebsten, dass die Regelung europaweit gilt. Falls das nicht zustande kommt, würde sie nationale Regelungen vorbereiten. Hintergrund sind Sorgen über problematische Inhalte, Mobbing und überlange Nutzungszeiten. Nach Einschätzung von Experten zeigen rund 300.000 Jugendliche schon Anzeichen von Suchtverhalten.
1: Ja, ein Verbot ist aber auch unter den Fachleuten umstritten.
2: Genau, die von der Ministerin eingesetzte Expertenkommission hat zwar 56 Empfehlungen vorgelegt, sie konnte sich bei der Frage einer festen Altersgrenze aber nicht einigen. Eine Alternative wäre, je nach Risiko einzelner Plattformen oder Funktionen unterschiedliche Altersbeschränkungen festzulegen. Einig sind sich die Fachleute dagegen darin, dass vor allem die Plattformbetreiber stärker in die Pflicht genommen werden müssen, etwa durch sichere Voreinstellungen und den Verzicht auf besonders suchtfördernde Funktionen.
1: Danke, Malte. Und jetzt weitere Meldungen im Überblick. In NRW ist jetzt für alle Schülerinnen und Schüler hitzefrei möglich, also auch für Ältere an Gymnasien, Gesamtschulen und Berufskollegs. Das hat das Schulministerium in Düsseldorf mitgeteilt. Die Dauer der Unterrichtsstunden könne zum Beispiel auf 30 Minuten verkürzt werden, heißt es. Im rheinland-pfälzischen Zweibrücken hat am Landgericht der Prozess um eine tödliche Attacke auf einen Zugbegleiter begonnen. Angeklagt ist ein 26-Jähriger. Er soll dem Zugbegleiter bei einer Kontrolle mehrmals gegen den Kopf geschlagen haben. Der 36-Jährige stürzte daraufhin bewusstlos zu Boden und erlitt eine tödliche Hirnblutung. In Deutschland nehmen immer mehr junge Menschen Kokain. Das zeigt eine neue Studie des Bundesinstituts für öffentliche Gesundheit. Demnach hat außerdem fast jeder fünfte 18- bis 25-Jährige schon einmal mindestens eine illegale Droge konsumiert. Es ist kein guter Tag für die Deutsche Bahn. Gleich zwei Meldungen sorgen für Spott und Wut. Da ist zum einen das Bahnprojekt Stuttgart 21. Eigentlich sollte der neue Tiefbahnhof Ende des Jahres in Betrieb gehen. Das verschiebt sich jetzt wohl aber noch einmal um schlappe 5 Jahre. Das ist aus Bahnkreisen durchgesickert. Der Grund sollen vor allem Probleme bei der Digitalisierung sein. Und dann war da gestern Nacht ja noch der bundesweite Ausfall im Schienenverkehr. Inzwischen weiß die Bahn, was das Problem war. Der Tausch einer technischen Komponente beim Zug. Funksystem. Das hat ein Bahnsprecher bestätigt, ohne ins Detail zu gehen. Im Güterverkehr gibt es offenbar noch immer große Probleme. Dort fährt nur rund jeder zweite Zug. Und das waren die Nachrichten mit Danny Hoppe.
3: Das Wetter. Heute gibt's wieder viel Sonne und ordentlich Hitze. In NRW steigen die Temperaturen durch die Sonne auf bis zu 38 Grad. Dazu wird auch die Nacht sehr tropisch mit 24 Grad, sogar noch wärmer als die letzte Nacht. Morgen sind wir dann schon fast bei 40 Grad. Am Freitag haben wir sie dann, die 40 Grad.
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3: Und jetzt für euch die längsten Staus, in denen ihr mindestens 10 Minuten Wartezeit mitbringen solltet. A1 Köln-Münster zwischen Hagen-Nord und Kreuz Dortmund-Unna. 10 Kilometer Stau aktuell und ihr müsst mit 22 Minuten Zeitverlust rechnen. Die A3 Köln-Oberhausen zwischen Leverkusen-Opladen und Solingen 4 Kilometer, da seid ihr nach 10 Minuten durch. Die A3 Köln-Oberhausen zwischen Duisburg-Wedau und Kreuz-Kaiserberg 2 Kilometer, kostet euch 19 Minuten Zeitverlust. Die A40 Essen-Dortmund zwischen Dortmund-Lütgendortmund und Dortmund-Klei 2 Kilometer, 11 Minuten on top. Und die A44 Mönchengladbach-Aachen zwischen Aldenhofen und Alsdorf 1 Kilometer. Hier sind es 10 Minuten mehr. Ich wünsche euch eine gute Fahrt.
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3: So, gleich haben wir dann auch wirklich die 38 Grad erreicht. Kurz nach 1. Und dann fängt man bei diesen Temperaturen ernsthaft an, über eine Klimaanlage nachzudenken. Geht's euch genauso? Ich meine, selbst wenn wir auf die Nacht schauen, Temperaturen bis 24 Grad, ja, und eine Raumtemperatur wie in Mordor, da wünscht man sich so diesen kleinen Kasten, der einem so, so schön kühl die Luft ins Gesicht pustet. Ob ihr jetzt noch kurzfristig eine Klimaanlage bekommt, ist lustig, oder? Allein schon die Frage. Und wenn ja, wo? Und ob es sich auch wirklich lohnt? Das checken wir gleich nach 3 Hits hier bei mir in der Show. Ich bin Kevin Zimmer. Tag zusammen.
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3: Jetzt bei uns die Frau, ich sag mal so, stehst du ganz nah in der Nähe von ihr, wenn sie tanzt? Der Hüftschwung wirkt wie ein Ventilator. Hier ist Shakira.

0: Heute bis 38 Grad. Morgen kratzen wir schon an der 40-Grad-Grenze. Freitag ist es dann soweit, dann haben wir die 40 Grad.
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0: Ja, wir sind wohl im Sommer angekommen, würde ich mal sagen. Ich weiß nicht, nachts vielleicht in den Keller flüchten oder so, wenn man da schlafen möchte, weil es so heiß ist. Oder auf die Gartenliege nach draußen. Was ist, wenn man beides nicht hat? Da muss eine Klimaanlage her. Reporter Thorsten Ortmann, was ist, wenn ich jetzt noch schnell eine haben möchte?
3: Ja, dann wünsche ich dir ganz viel Glück. Das wirst du brauchen, denn ich habe es heute Morgen versucht und ich habe zig Firmen angerufen, bin dabei müde belächelt worden mit dem Hinweis, ja so in 2-3 Wochen vielleicht, und das war noch der schnellste Betrieb. Andere haben die nächsten Termine im September frei, hätte den Vorteil, man könnte auch gleich die Heizung mitwarten lassen, und eine Firma verwies mich sogar auf das nächste Jahr. Bis dahin sei der Auftragskalender randvoll. Aber ich habe auch mit Christoph Branneis vom Verband Deutscher Kälte-Klima Fachbetriebe gesprochen, und er sagt, man kann Glück haben, wenn der Installationsaufwand nicht zu groß ist.
4: Wenn zum Beispiel die Außeneinheit auf einem Balkon platziert werden kann und nur wenige Meter Leitungen verlegt werden müssen zum Innengerät, dann ist das innerhalb eines Tages realisierbar.
3: Also einfach mal versuchen und ein paar Betriebe anrufen, sonst sollte man ab Herbst fürs nächste Jahr planen, sagt Christoph Branneis.
0: Okay, da schon mal planen, aber vielleicht jetzt für mal eben schnell, weil es ja jetzt so heiß ist, schnell in den Baumarkt und so ein Klimastandgerät kaufen. Was ist damit?
3: Also die Stiftung Warentest empfiehlt die nicht, denn die verbrauchen oft viel Strom, weil ein großer Schlauch durchs Fenster nach draußen geführt werden muss. Ist das Ganze nicht gut abgedichtet, dann strömt warme Luft wieder rein. Außerdem sind die Geräte laut. Maike Rix von der Stiftung Warentest empfiehlt daher mobile Split-Geräte.
5: Bei dem gibt es auch einen zusammenhängenden Kühlkreislauf zwischen einem Innen- und einem Außengerät. Aber man benötigt nicht unbedingt einen Wanddurchbruch, sondern es kann ein dünnerer, kleinerer Verbindungsschlauch auch durch das geöffnete Fenster nach draußen geführt werden. Und dadurch hat dieses Gerät ähnlich effizient gearbeitet wie ein fest installiertes Split-Gerät.
3: Und das Außengerät kann man ganz einfach mit einer Haltevorrichtung in die bestehende Fensterkonstruktion reinhängen, also rückbaubar ohne Bohrungen. Die Geräte für Räume bis 30 Quadratmeter kosten zwischen 750 und 1.100 Euro.
0: Okay, aber zumindest kommen wir dann relativ cool durch diese Hitzewoche. Thorsten Ortmann hat uns da ein paar Klimageräte-Tipps gegeben. Vielen Dank dafür.
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0: Um 13.30 Uhr mit Martina Sendels. Schönen guten Tag. Das NRW-Schulministerium reagiert auf die anhaltende Rekordhitze. Auch für die Oberstufe soll es nun möglich sein, dass die Schüler eher frei haben. Konkret geht es darum, dass die Schulstunden von 45 auf 30 Minuten verkürzt werden können. Die Regelung soll nach Angaben eines Sprechers befristet bis zum 31. Juli gelten, also bis Ende des Schuljahres. Anschließend soll der Erlass zum Hitzefrei noch einmal grundsätzlich überprüft werden. Die Telekom hat hier im Westmünsterland zwei weitere Mobilfunkstandorte in Betrieb genommen und zwei andere um 4G und 5G erweitert. Von den Neubauten profitieren laut Unternehmen Kunden in Bocholt und Borken, von den Erweiterungen Kunden in Ahaus und Bocholt. 97% der Fläche seien jetzt versorgt und nahezu 100% der Haushalte im Kreis Borken hätten Zugriff auf schnellen Mobilfunk. Der Ausbau hat auch damit zu tun, dass der Datenverbrauch durch Streaming sowie Nutzung von KI ständig zunimmt, und zwar um rund 30% pro Jahr, so die Deutsche Telekom. Wer auf dem Weg zum Niederrhein durch Hamminkeln fährt, der kann dort ab sofort sein E-Auto schnell aufladen. In der Nähe des Baumarkts gibt es nun einen neuen Schnellladestandort mit 6 Ladepunkten, betrieben mit Ökostrom. Das teilte das Energieunternehmen NBW mit. 15 Minuten Laden reichen aus für bis zu 400 Kilometer. 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
0: Es ist sonnig und heiß, bis zu 36 Grad werden es heute, also achtet auf euch. Die Hitzewelle bleibt uns auch die nächsten Tage erhalten und es wird noch heißer. Aktuell sind es 33 Grad am Wolfsee in Isselburg und 33 Grad am Römersee in Heiden.
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0: Die B473 bei Hamminkeln ist wieder frei. Dort hatte ein LKW Metallteile verloren. A31 Gronau Richtung Oberhausen zwischen Schermbeck und Dorsten 2 Kilometer Stau. Da dauert es mindestens 10 Minuten länger.
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1: Ihr neues Album geht gerade in Deutschland richtig durch die Decke. Mit drauf die neue Single Drop Dead, sozusagen ja die Lead-Single, die weltweit in den Charts auch gelandet ist. Wir hatten den Superstar natürlich bei uns zu Gast und haben mit ihr über den Song gesprochen, denn das ist eben kein gewöhnlicher Love-Song. Im Refrain heißt es sogar Kiss me and I might drop dead. Also auf Deutsch ungefähr, küss mich und ich fall tot um. Die Frage ist natürlich, was steckt bitte schon dahinter?
2: Yeah, I think that's how it feels.
3: Ja, ich glaube, genauso fühlt es sich an, wenn man jemanden kennenlernt, den man sehr mag. Es fühlt sich irgendwie fast an wie Leben oder Tod, wenn man so heftig in jemanden verliebt ist. Ich finde, dann sind einfach alle Gefühle total verstärkt und man denkt nicht mehr wirklich klar und auch nicht mehr besonders rational.
1: Ja, alles ist ein bisschen intensiver, aufgeladener. Vielleicht kennt man das ja selbst aus Beziehungen. Und Olivia Rodrigo hat auch eine ziemlich genaue Vorstellung davon, zu welchem Szenario dieser Song perfekt passt.
3: Für mich fühlt sich der Song so an, wie nachts um drei noch durch die Stadt zu ziehen, vielleicht aufs Fahrrad zu springen oder jemanden im Regen zu küssen. Man hat direkt Bilder im Kopf bei dem Song und ich kriege direkt Bock, im Auto die Fenster runterzumachen und sich frei zu fühlen.
1: Na, bei der Hitze gerade vielleicht doch nicht die Fenster runtermachen, aber ich sag mal so, küssen im Regen, das wäre schön. So ein bisschen Regen zur Abkühlung. Und dazu dieser neue Song von Olivia Rodrigo.
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1: Mit Danny Hoppe, guten Tag. Der Sommer dreht gerade so richtig auf, das freut viele. Die große Hitze sorgt aber auch für Probleme, unter anderem an den Schulen. Das Schulministerium hat deshalb jetzt reagiert und die Regeln für den Unterricht gelockert. Auch für Schülerinnen und Schüler der Oberstufe soll es jetzt verkürzte Unterrichtszeiten und Hitze freigeben. Das Ganze soll erstmal befristet bis zu den Sommerferien gelten. José Nasendi im Landtagsstudio, du hast mit dem Ministerium gesprochen. Was genau hat zu dieser Änderung geführt?
2: Na, es sind zwei Dinge. Einmal gab es von Eltern, aber auch von einigen Lehrern schon länger den Wunsch, die Hitzefreiregeln auf den Prüfstand zu stellen. Und dann natürlich diese massive Hitzewelle, die wir momentan erleben. Bisher galten die Hitzefreiregeln nur bis einschließlich Klasse 10. Neu ist, jetzt dürfen Schulleitungen auch für die Oberstufe Kurzunterricht anordnen. Dabei können die Stunden zum Beispiel auf 30 Minuten verkürzt werden. Der reguläre Stundenplan bleibt aber bestehen, damit alle Fächer stattfinden können und die Schüler dürfen auch in der Oberstufe früher nach Hause geschickt werden.
1: Und heißt das, dass Oberstufenschüler jetzt automatisch früher nach Hause dürfen, weil sie ja teilweise volljährig sind?
2: Nein, automatisch läuft da gar nichts. Die Entscheidung liegt weiterhin bei den Schulleitungen vor Ort. Sie können Oberstufenschülern aber künftig hitzefrei am Nachmittag geben, wenn wichtige schulische Gründe nicht dagegen sprechen. So lautet die Regel. Diese Regeln sollen nach den Sommerferien alle nochmal auf den Prüfstand gestellt werden. Nicht, weil sie alle schlecht sind, sondern weil es immer wieder Details gibt, die unklar sind oder die vielleicht nachgebessert werden müssen.
1: Danke, José. Und jetzt weitere Meldungen im Überblick. Familienministerin Prien will eine gesetzliche Altersgrenze von 13 Jahren für soziale Medien wie TikTok, Instagram oder Snapchat. Das hat sie am Mittag in Berlin mitgeteilt. Die zuständige Expertenkommission empfiehlt außerdem ein Handyverbot in Schulen bis Klasse 7. In Frankreich gibt es den ersten Ebola-Fall. Das Virus wurde bei einem Arzt, der aus der Demokratischen Republik Kongo zurückkam, nachgewiesen. Das hat das französische Gesundheitsministerium mitgeteilt. Der Mann sei isoliert worden, mögliche Kontaktfälle würden zurzeit identifiziert. Nach den bundesweiten Zugausfällen in der Nacht hat die Bahn jetzt die Ursache dafür mitgeteilt. Schuld war demnach der planmäßige Tausch einer technischen Komponente beim digitalen Bahnfunksystem. Das hat ein Bahnsprecher gesagt, ohne weiter ins Detail zu gehen. Der Bahnverkehr stand rund 2 Stunden still. Die meisten von uns kennen es wahrscheinlich, man ist unterwegs und telefoniert und plötzlich ist mal wieder das Netz weg, weil man im Funkloch gelandet ist. Das Bundesdigitalministerium und die Bundesnetzagentur wollen jetzt wissen, wo diese Funklöcher alle sind. Sie starten eine einwöchige Mitmachaktion unter dem Hashtag Check dein Netz. Jeder, der ein Smartphone hat, kann über die App Mobilfunkcheck Funklöcher melden. Mit diesen Daten sollen die Netzbetreiber dann ihre Netze verbessern. Das hat Bundesdigitalminister Wildberger angekündigt. Nach Angaben der Bundesnetzagentur gibt es in Deutschland nur noch auf einer Fläche von 0,22% reine Funklöcher. Das heißt, dort ist keins der 3 etablierten Handynetze von Telekom, Vodafone und O2 erreichbar. Und das waren die Nachrichten mit Danny Hoppe.
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3: Hartmut ist verantwortlich. So heißt das Hoch, das gerade eine Menge trockene und heiße Luft zu uns ins Westmünsterland bringt. Dazu haben wir eine Menge Sonne bei um die 36 Grad. Von morgen bis ins Wochenende bleibt es so sonnig und heiß. Freitag und Samstag bekommen wir dann den Höhepunkt der Hitzewelle. Bis zu 40 Grad sind drin. Und ab Samstagnachmittag bekommen wir dann die ersten Hitzegewitter. Aktuell sind wir bei 33 Grad in Schöpping am kleinen Schutzengel auf dem Schöppinger Berg und auch bei 33 Grad in Hoxfeld am Segelflugplatz.
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3: Eine Meldung habe ich für euch von der Holthausener Straße in Fehlen-Ramsdorf. Da ist nach einem Wasserrohrbruch die Straße gesperrt. Der Verkehr wird ab dem Kreisverkehr K55 und der B525 umgeleitet. Und der ganze Spaß, der wird auch noch eine ganze Weile dauern. 4 Wochen sind aktuell angesagt. Und wenn ihr sonst noch was seht, Blitzerverkehr und mehr, die 0800 77 55 010. Das ist unsere kostenlose Hotline. Melden geht aber auch per WhatsApp oder direkt über unsere App.
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3: Stellt euch mal einen Urlaub vor. Mit ganz wenig Schlaf, ganz viel Dreck und Dixi-Klos statt sauberen Toiletten. Viele von euch würden wahrscheinlich direkt sagen, nee, auf keinen Fall. Aber wenn dazu dann geile Konzerte, eine super Stimmung und ein Miteinander kommt, was wirklich einmalig ist, dann wären viele dabei, oder? So sieht das Leben aus auf einem Festival. Und über diese tolle Art Urlaub zu machen, sprechen wir gleich nach 3 Songs hier bei Radio WMW. Maike Dirksen ist hier. Wir machen uns einen schönen Mittwochnachmittag. Moin zusammen.

0: Viertel nach zwei. Am Mittwochnachmittag hier bei Radio WMW. Wenig Schlaf, viel Dreck und Dixi-Klos statt saubere Spültoiletten. Das klingt doch nach einem mega Urlaub, oder? Ach, ich weiß doch, viele werden es nicht so ganz verstehen, aber ich liebe sie. Die Festivalsaison. Jetzt am Wochenende hatte ich die beste Zeit auf dem Hurricane Festival. Ganz viel Sonne, ganz viel Musik, ganz viel gute Stimmung. Und wenn ihr das alles genauso liebt wie ich, dann habe ich da was für euch. Das Rainbow Festival. Haltet euch jetzt das Wochenende frei. Am Fühlinger See wird jetzt am Samstag eins der größten und buntesten Festivals Deutschland gefeiert. Open Air, direkt am Wasser und natürlich mit richtig viel guter Musik. Boney M. sind unter anderem dabei, David Prentice, die No Angels und auch Kamrat. Der geht sogar selbst gern aufs Festival, hat er uns direkt mal erzählt und uns einen guten Tipp gegeben.
1: Was ich auch mal schön finde an Festivals, ist die Mischung. Meistens war der Act, den ich gar nicht sehen wollte, der beste für mich an dem Tag. Geht einfach mal zu Künstlern hin, wo ihr vielleicht sagen würdet, oh, hätte ich mir jetzt so eigentlich gar nicht ein Ticket für gekauft, aber genau dafür ist ein Festival da. Man bekommt mal so einen kleinen Taste, was die anderen so tun.
0: Jo, das kann ich zu 100% bestätigen. Häufig sind es wirklich die kleinen Bands, die man gar nicht so richtig auf dem Schirm hatte, die dann wirklich komplett abreisen. Also schaut doch einfach mal aufs Line-Up, lasst euch überraschen und vor allem sichert euch noch schnell die Tickets. Gibt's auf rainbowfestival.de. Das Rainbow Festival am Fühlinger See jetzt am Samstag, präsentiert von uns den NRW-Lokalradios. Zum Beispiel mit Kamrat und den hören wir jetzt natürlich auch hier bei Radio WMW. Maike Dirksen ist hier. Ich wünsche euch einen richtig schönen Mittwoch. Moin zusammen.

0: 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Wir melden immer sofort, wenn was los ist auf den Straßen hier bei uns. Der André hat sich gemeldet mit einer Blitze. Die steht in Bocholt auf der Alfred-Flenner-Straße. Da blitzt es beim Fußballplatz Tupp Mussum. Danke dir, André, fürs Durchgeben. Und wenn ihr auch noch was seht, Blitzer, Verkehr und mehr, dann meldet euch doch gerne unter der 0800 77 55 010 einfach fix durchrufen. Das ist unsere kostenlose Hotline. Oder ihr meldet euch direkt zu mir ins Studio. Das geht zum Beispiel über WhatsApp oder direkt über unsere App. Kommt gut an!
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1: Um 14.30 Uhr mit Martina Sendels. Schönen guten Tag. Gute Nachrichten für alle Schüler und Lehrer der Oberstufe. Bisher galten die Hitzefreiregeln nur für die Klassen 1 bis 10. Wegen der anhaltenden Rekordhitze können die Schulen nun die Stunden in der Sekundarstufe 2 auf 30 Minuten verkürzen. Das hat das NRW-Schulministerium entschieden. Auch die Oberstufe darf also eher frei haben. Diese Übergangsregel soll erstmal bis zum Ende des Schuljahres gelten. Anschließend soll der Erlass zum Hitzefrei noch einmal grundsätzlich überprüft werden. Die Genehmigung des Atommüllzwischenlagers in Ahaus läuft 2036 aus. Seit einigen Jahren ist klar, dass eine Verlängerung beantragt werden soll, weil es noch kein Endlager gibt. Neu ist jetzt, dass die Betreibergesellschaft BGZ den Antrag auf einen Zeitraum von 20 Jahren befristen will. Das meldet die Bürgerinitiative Kein Atommüll in Ahaus. Sie begrüßt das, fordert aber, dass die Sicherheit und Sicherung der Castor-Behälter und des Gebäudes genau geprüft werden müssen. Bei Ahaus und Gorleben handelt es sich um die ältesten deutschen Zwischenlager für hochradioaktive Abfälle. Bei uns im Grenzraum ist ein neues Projekt gestartet, um kleinere und mittlere Familienunternehmen zu unterstützen und sie fit zu machen für die Zukunft. Es geht um Unternehmensnachfolge, Digitalisierung und Nachhaltigkeit, aber auch um den gemeinsamen Austausch und grenzübergreifende Netzwerke. Nach Angaben der Wirtschaftsförderungsgesellschaft für den Kreis Borken will das Projekt deutsche und niederländische Familienunternehmen zusammenbringen. Es ist auf 3 Jahre angesetzt und wird von der EU gefördert. 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
2: Das ist vor allem eins, sehr, sehr heiß. Der Hartmut ist dafür verantwortlich. So heißt das Hoch, das gerade über dem Westmünsterland liegt und extrem viel heiße und trockene Luft mitbringt. Dazu nur ein paar kleine Quellwolken und ganz viel Sonne, bis zu 36 Grad sind heute drin. Und so geht's auch in den nächsten Tagen noch weiter. Am Freitag und am Samstag bekommen wir dann den Höhepunkt der Hitzewelle. Bis zu 40 Grad sind drin. Samstagnachmittag kommen dann aber die ersten Hitzegewitter zu uns. Aktuell sind wir bei 33 Grad in Hochmoor am Kuhlenfenn, Maike, mein Gott. Und auch 33 Grad in Bocholt am Wasserturm.
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2: Ein Blitzer und eine Meldung habe ich für euch. Die Holthausener Straße in Fehlen-Ramsdorf ist nach einem Wasserrohrbruch gesperrt. Der Verkehr wird ab dem Kreisverkehr K55 und der B525 umgeleitet. Und der ganze Spaß, der wird auch noch eine ganze Weile dauern. 4 Wochen sind aktuell angesagt. Und die neuesten Blitzer, die gibt es nur hier bei Radio WMW. Es blitzt und zwar in Bocholt auf der Alfred-Flender-Straße beim Fußballplatz vom TUB Mussum. Das hat uns André durchgegeben. Danke dir dafür. Und wenn ihr sonst noch was seht, Blitzer, Verkehr und mehr, die 0800 77 55 010, das ist unsere kostenlose Hotline. Melden könnt ihr euch aber auch ganz einfach per WhatsApp oder direkt über unsere App.
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2: Mit mir, ich bin Maike Dirksen, machen wir uns schön heute zusammen. Hallo.

0: Ja, Mensch, so darf es doch gerne weitergehen, oder? 3:15 hier bei Radio WMW. 2 Spiele, 2 Siege, die deutsche Mannschaft, die liefert ab bei der Weltmeisterschaft. Und so darf das doch gerne weitergehen, so zum Abschluss der Gruppenphase. Dann wären die Parallelen zum Sommermärchen nämlich perfekt.
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2: Ja, kaum zu glauben, aber auch bei mir kommt der Fußballromantiker durch. Nie war es so wertvoll, Kicker-Erinnerungen in großem Umfang abgespeichert zu haben. Denn der Turnierverlauf 2026 hat sehr viel Parallelen zum Sommermärchen 2006.
3: Wenn man den Jubel gesehen hat nach Siegtreffer, wäre da, dass die ganze Mannschaft im Eck lag irgendwie. Und es kann schon Kräfte freisetzen, definitiv.
2: Denn auch vor 20 Jahren wurde ein Team mit C im Ländernamen im ersten Spiel deutlich geschlagen. Was jetzt Curaçao war, war damals Costa Rica. Und auch damals war wie jetzt das zweite Spiel eine umkämpfte Partie. Polen wurde erst durch einen Treffer in der Nachspielzeit 1:0 besiegt. Der Odonkor-Növel-Moment wurde geboren. Und 2026 könnte es jetzt eben diesen Undav-Moment gegeben haben.
4: Ich hatte Schmerzen am Zeh, die haben beim Jubel alle auf meinen Zeh getreten.
2: Ja, denn 2 Siege zum Auftakt einer WM gab es, genau, zuletzt 2006. Und gegen wen haben wir wohl im letzten Gruppenspiel gespielt? Richtig, heute wie damals Ecuador.
5: Deutschland feiert 3. Sieg im 3. Spiel. Kompliment an die Mannschaft von Jürgen Klinsmann.
2: Uns Undav könnte also einer der Schlüsselspieler werden, der am Ende wieder den Unterschied ausmachen könnte.
4: Ich glaube, wenn ich jetzt sagen würde, ich will nur ins Achtelfinale kommen, dann wäre ich falsch hier. Ich glaube, jeder der Jungs, die da sind, hat das gleiche Ziel und das ist Weltmeister werden.
2: Wenn ich mir selbst jetzt so zuhöre, bekomme ich dieses Gefühl, das man hat, wenn die Hoffnung wächst, dass aus diesem einen Wunsch tatsächlich Wirklichkeit werden kann. Und es gibt auch noch eine weitere gute Erkenntnis. 2006 sind wir auf dem Weg zum Titel im Halbfinale an Italien gescheitert. Und wer ist 20 Jahre später gar nicht dabei? Richtig, in diesem Sinne, schönen Anpfiff.

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1: Mit Nico Hartmann. Bei der deutschen Fußballnationalelf beginnt der Countdown für das letzte Gruppenspiel morgen Abend um 22 Uhr in New York gegen Ecuador. Am Abend unserer Zeit findet erst das Abschlusstraining im Quartier in North Carolina statt. Anschließend geht es per Flieger nach New Jersey. Die Partie gegen Ecuador wird das zweite Spiel der DFB-Geschichte bei einer WM in New York sein. Vor rund 30 Jahren verlor die deutsche Elf im WM-Viertelfinale an gleicher Stelle mit 1:2 gegen Bulgarien.
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2: Mit Danny Hoppe, guten Tag. Deutschland schwitzt weiter. Auch heute gelten in fast allen Regionen amtliche Hitzewarnungen bei Temperaturen bis zu 39 Grad. Und es wird sogar noch heißer. Morgen und übermorgen werden vor allem im Westen und Südwesten des Landes bis zu 41 Grad erwartet. Damit könnte der bisherige Temperaturrekord für den Juni fallen. Malte Albrecht aus dem News-Team. Wissenschaftler gehen davon aus, dass solche extremen Hitzeperioden durch den Klimawandel in Zukunft noch häufiger auftreten und auch noch intensiver werden.
3: Ja, genau. Klimaforscher haben untersucht, welchen Anteil die Erderwärmung an der Rekordhitze hat. Das Wettermuster hinter dieser Hitzewelle sei erstmal gar nicht außergewöhnlich, sagen die Wissenschaftler. Außergewöhnlich sei, wie stark sich die Luft inzwischen aufheizt. Berechnungen des EU-finanzierten Projekts Klimameter haben ergeben, der menschengemachte Klimawandel macht die aktuelle Hitzewelle in Deutschland und weiteren Teilen Westeuropas etwa 2 bis 4 Grad heißer. In München zum Beispiel um rund 2,3 Grad, in Köln um etwa 1,6 Grad. Ähnliche Wetterlagen habe es schon früher gegeben, heißt es, damals aber mit deutlich niedrigeren Temperaturen.
2: Ja, die Experten warnen deshalb ja auch mit deutlichen Worten vor den Folgen dieser Entwicklung.
3: Ja, die Forscher betonen, dass sich Gesellschaften und Ökosysteme zunehmend an Grenzen der Anpassung bewegen. Eine weitere Studie des Europäischen Zentrums für mittelfristige Wettervorhersage zeigt außerdem, extreme Hitzebelastung tritt in Europa heute etwa 2,5-mal häufiger auf als früher. Besonders in Süd- und Südwesteuropa liegen die gefühlten Temperaturen an den heißesten Tagen inzwischen teils 4 bis 5 Grad höher als noch in den 1970er Jahren.
2: Danke, Malte. Und jetzt weitere Meldungen im Überblick. Bundesfamilienministerin Prien ist für eine Altersgrenze für soziale Medien wie TikTok, Instagram oder Snapchat. Sie schlägt ein Verbot für unter 13-Jährige vor. Sie hoffe, dass man sich auf europäischer Ebene einige, ansonsten werde sie eine eigene Regelung für Deutschland vorbereiten. Das sagte Prien am Mittag in Berlin. Ab sofort ist für alle Schülerinnen und Schüler in NRW hitzefrei möglich, auch für Ältere an Gymnasien, Gesamtschulen und Berufskollegs. Das Schulministerium in Düsseldorf hat die Regelungen dazu gelockert. Zum Beispiel können jetzt Unterrichtsstunden auf 30 Minuten verkürzt werden. In Deutschland nehmen immer mehr junge Menschen Drogen. Fast jeder fünfte 18- bis 25-Jährige hat schon einmal illegale Drogen konsumiert. Das zeigt eine Umfrage des Bundesinstituts für öffentliche Gesundheit. Vor allem bei Kokain gibt es demnach einen deutlichen Anstieg. Die wirtschaftliche Lage ist alles andere als gut. Dazu kommen viele globale Krisen. Trotzdem sind die Menschen in Deutschland weiter in Reiselaune. Das zeigt der neue Urlaubsplanungsindex, den der Deutsche Tourismusverband jetzt in Berlin vorgestellt hat. Demnach planen 62% der Menschen in den nächsten 3 Monaten mindestens eine Reise. Gerade auch Ziele innerhalb Deutschlands seien weiter hoch im Kurs, sagt der Verband. Die hohen Kerosin- und Spritpreise haben dagegen kaum Auswirkungen auf die Urlaubsplanung. Für 87% der Befragten spiele das bei ihrer Reise überhaupt keine Rolle, heißt es. Und das waren die Nachrichten mit Danny Hoppe.
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4: Das ist Sommer pur. Hochhartmut ist am Start und bringt trockene und sehr heiße Luft ins Westmünsterland. Um die 36 Grad haben wir heute in der Spitze und so geht es auch in den nächsten Tagen noch weiter. Am Freitag und am Samstag ist dann der Höhepunkt der Hitzewelle erreicht. Bis zu 40 Grad sind da drin. Ab Samstagnachmittag kommen dann aber die ersten Hitzegewitter zu uns. Aktuell sind wir bei 33 Grad in Heeg an den Dinkelwiesen und auch in Rehde am Apothekenmuseum.
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4: Ein Blitzer aus Bocholt und eine Meldung aus Ahaus. Da ist die Ampel ausgefallen an der Kreuzung Hindenburgallee, Parallelstraße, Bahnhofstraße. Das hat uns Günther gerade durchgegeben. Fahrt hier also besonders vorsichtig. Und die neuesten Blitzer, die gibt es nur hier bei Radio WMW. Wie gerade schon gesagt, in Bocholt blitzt es auf der Alfred-Flemmer-Straße beim Fußballplatz Tupp Mussum. Das hat uns André vorhin durchgegeben. Danke dir dafür. Und wenn ihr auch noch was seht, Blitzer, Verkehr und mehr, die 0800 77 55 010. Das ist unsere kostenlose Hotline. Melden könnt ihr euch aber auch ganz einfach per WhatsApp oder direkt über unsere App zu mir ins Studio.
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4: Mit Maike Dirksen. Hallo in die Runde.

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1: Martin Garrix und Ed Sheeran. 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

0: Es gibt genau einen Job, den ich heute lieber machen würde, als hier mit euch den Nachmittag zu verbringen. Viertel nach drei hier bei Radio WMW. Und das ist der klassische Schwimmmeister. Über 30 Grad hier bei uns im Westmünsterland. In den Büros, auf den Baustellen und im Homeoffice wird sich gerade richtig einer abgeschwitzt. Und in Gescher, da macht sich Klaus Brüninghoff eine gute Zeit am Beckenrand. Unser Reporter Olaf Rüther hat ihn im Freibad in Gescher getroffen.
1: Der Klaus ist da. Hallo Klaus.
2: Hallo.
1: Wie lange machst du das schon?
2: Seit 86, also bin ich schon ein paar Jahre am Beckenrand.
1: Und alleine hier in Gescher schon 20 Jahre.
2: So ist es.
1: Wie ist das denn so, wenn man 20 Jahre Schwimmmeister in einem Freibad ist?
2: Man kennt sich, man weiß, wie wer tickt.
1: Also du kennst sie alle mit Namen sozusagen?
2: Nee, also alle kenne ich nicht mit Namen, aber doch schon einen ganzen Teil.
1: Ich bin vorhin mit so einer Gruppe von Kindern hier vorbeigelaufen, da ging es darum, wer macht die beste Arschbombe? Und dann sagte die eine so, ey, nicht von hier dürfen wir nicht, schimpft der Klaus.
2: Ja? Ja.
1: Hört man das gerne als Schwimmmeister?
2: Ja, alles richtig gemacht, würde ich sagen.
1: Ja, irgendwie schon. Bist du eigentlich selber mal ins Wasser oder guckst du nur zu?
2: Also wir nehmen uns das große Glück raus, dass wir abends nach dem Dienst oder morgens vor der Schicht schwimmen gehen. Da haben wir das Bad für uns alleine. Da kann man noch einmal ein bisschen für sich trainieren und sich fit halten.
1: Wie fühlt sich das an, wenn man hier ganz alleine im Bad ist?
2: Herrlich. Ein kleines Plus in unserem Job.
0: Huch, Mikro sollte ich anmachen. Es sei ihm gegönnt, dem Klaus, Schwimmmeister im Freibad Gescher. Viele Freibäder hier bei uns schließen übrigens auch erst spät heute Abend. Das in Gescher zum Beispiel erst um 20 Uhr. Ist also auf jeden Fall eine Adresse, die ihr euch super für den Feierabend merken könnt. Maike Dirksen ist hier und bis dahin machen wir uns gemeinsam schönen Mittwoch. Moin!

0: Mittwochnachmittag bei Radio WMW. 20 nach 3 ist schon durch. Hallo in die Runde.
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1: Um 15.30 Uhr mit Martina Sendels. Schönen guten Tag. Bisher galten die Hitzefrei-Regeln nur für die Klassen 1 bis 10. Wegen der anhaltenden Rekordhitze dürfen die Schulen nun auch die Stunden in der Oberstufe auf 30 Minuten verkürzen. Das hat das NRW-Schulministerium entschieden. Diese Übergangsregel soll erstmal bis zum Ende des Schuljahres gelten. Anschließend soll der Erlass zum Hitzefrei noch einmal grundsätzlich überprüft werden, so das Ministerium. Die Genehmigung des Atommüll-Zwischenlagers in Ahaus läuft 2036 aus. Der Betreiber, die bundeseigene BGZ, hat nun erklärt, dass der Antrag auf eine Verlängerung der Genehmigung auf einen Zeitraum von 20 Jahren befristet werden soll. Das meldet die Bürgerinitiative Kein Atommüll in Ahaus. Sie begrüßt das, fordert aber, dass die Sicherheit und Sicherung der Castor-Behälter und des Gebäudes genau geprüft werden müssen. Bei Ahaus und Gorleben handelt es sich um die ältesten deutschen Zwischenlager für hochradioaktive Abfälle. Im Stadtgebiet von Gronau werden in den kommenden Monaten Arbeiten an Strommasten durchgeführt. Das Ganze geschieht nach und nach und führt zu Verkehrseinschränkungen. Darauf weist die Gronauer Verwaltung hin. Am Amerlandsweg geht es in dieser Woche los. Weitere Arbeiten werden an der Eperstraße und am Eschweg durchgeführt. 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
0: Das Wetter im Westmünsterland.
2: Sonne pur ist angesagt. Nur ein paar Quellwolken begleiten uns über den Tag. Ansonsten bringt das Hoch Hartmut eine Menge heiße und trockene Luft zu uns. Um die 36 Grad sind drin, auch in den nächsten Tagen noch. Den absoluten Höhepunkt der Hitze bekommen wir am Freitag und am Samstag. Da sind bis zu 40 Grad vorhergesagt. Am Samstagnachmittag kommen dann aber die ersten Hitzegewitter zu uns. Aktuell sind wir bei 33 Grad in Gronau an der Udo-Lindenberg-Statue und bei 34 Grad in Regen am Frankenhof.
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2: Ein Blitzer und eine Meldung habe ich für euch. In Ahaus gibt es einen Ampelausfall und zwar an der Kreuzung Hindenburgallee, Parallelstraße, Bahnhofstraße. Das hat uns der Günther durchgegeben, fahrt hier also besonders vorsichtig. Und die neuesten Blitzer, die gibt es nur hier bei Radio WMW. Einer steht in Bocholt auf der Alfred-Flender-Straße. Da blitzt es beim Fußballplatz vom TuB Mussum. Das hat uns André durchgegeben. Und wenn ihr auch noch was seht unterwegs, Blitzerverkehr und mehr, die 0800 77 55 010, das ist unsere kostenlose Hotline, könnt ihr einfach durchrufen oder ihr meldet euch direkt zu mir ins Studio. Das geht zum Beispiel über WhatsApp oder über unsere App.
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2: Mit Maike Dirksen, hallo.

0: Mittwochnachmittag hier bei Radio WMW und ich bin sehr, sehr dankbar. Und zwar wegen des Geräts links hinter mir. Eine Klimaanlage. Ich glaube, die wird mir wirklich in den nächsten Tagen hier richtig das Leben retten. Sina Köpers und Daniel Krawinkel aus der Radio WMW Morningshow ist auch euer Thema morgen, ne? Die Hitze.
1: Ja, nicht die Klimaanlage, die haben wir hier ja auch leider nur in diesem einen Raum, ne? Aber immerhin, hier halten wir uns ja zumindest am meisten auf. Aber die Frage ist wirklich, wie überleben wir die nächsten Tage bei der Arbeit? Und da gibt es einige Tricks und Tipps im Westmünsterland.
2: Ja, es ist nämlich so, dass wir ja nicht einfach alle morgen schon sagen können, gut, ich mache frei, ich springe ins Freibad, sondern es gibt auch viele Unternehmen hier im Westmünsterland, verschiedenste Branchen, die da versuchen, irgendwie ein bisschen gegen die Hitze zu steuern. Entweder kann man eher anfangen zu arbeiten oder es gibt irgendwie mal mittags eine Siesta, die eingeführt wird. Was genau sich da die verschiedenen Unternehmen so einfallen lassen, sprechen wir morgen früh drüber.
0: Also wenn ihr noch eine Story habt, wie es bei euch auf der Arbeit geklärt wird jetzt in den nächsten Tagen, wo es so heiß ist, wenn ihr da irgendwie Sonderregelungen habt oder so, dann lasst es uns doch gerne jetzt schon wissen. Meldet euch zum Beispiel direkt zu mir ins Studio. Das geht über WhatsApp. Die Nummer gibt's auf radiowmw.de. Maike Dirksen ist hier und wir machen uns einen hoffentlich sehr entspannten Mittwochnachmittag hier zusammen. Hallo in die Runde.

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1: Mit Danny Hoppe. Guten Tag. Seit Monaten wird darüber bei uns schon gestritten, ab wann dürfen Kinder und Jugendliche bei Social Media aktiv sein. Und wie können sie besser vor Hass, Hetze, Pornografie oder Mobbing geschützt werden? Mit diesen Fragen hat sich zuletzt eine Expertengruppe beschäftigt. Dabei rausgekommen sind insgesamt 56 Empfehlungen. Und die wurden heute Bundesfamilienministerin Prien überreicht. Malte Albrecht aus dem News-Team, was ein Social-Media-Verbot angeht, legen sich die Experten aber nicht so richtig fest.
2: Nee, sie schlagen stattdessen zwei Varianten vor. Bei der einen gibt es eine gesetzliche Altersgrenze von 13 Jahren. Kinder unter 13 dürften dann nur noch nachweislich kindgerechte und risikoarme Angebote nutzen. Für Teenager zwischen 13 und 18 sollen dann abgestufte Schutzstandards gelten, also dass bestimmte Funktionen nur genutzt werden können, wenn die Kinder ein bestimmtes Alter erreicht haben. Diese Variante bevorzugt auch Familienministerin Prien. Die zweite Option ist so ähnlich. Einzelne Funktionen werden für bestimmte Altersgruppen gesperrt, aber dabei gäbe es dann keine einheitliche gesetzliche Altersgrenze. In beiden Varianten sollten nationale Alleingänge vermieden werden, sagt die Kommission, weil sie zu wenig Wirkungskraft hätten bei den großen Konzernen. Es braucht also EU-weite Lösungen bei dem Thema. Außerdem hat sich die Kommission mit der Smartphone-Nutzung an Schulen beschäftigt. Die Fachleute empfehlen ein bundesweites Verbot der privaten Handynutzung bis einschließlich Klasse 7. Smartphones würden im Unterricht zu stark ablenken, die Konzentration beeinträchtigen und auch das soziale Miteinander in den Pausen erschweren.
1: Danke, Malte. Und jetzt weitere Meldungen im Überblick. Die aktuelle Hitzewelle in Europa fällt nach Angaben des Weltklimarats heftiger aus als in einigen Prognosen vorhergesagt. Die Nachrichtenagentur AFP hat ausgerechnet, dass allein heute mindestens 94 Millionen Menschen in Europa Temperaturen von mehr als 35 Grad erleben. Die meisten davon in Spanien und Frankreich. Am Landgericht Zweibrücken hat der Prozess um die tödliche Prügelattacke auf einen Zugbegleiter in Rheinland-Pfalz begonnen. Der 26-jährige Angeklagte hat den Angriff gestanden, bestritt aber eine Tötungsabsicht. Der Fall hatte bundesweit eine Debatte über zu wenig Sicherheit im Bahnverkehr ausgelöst. Die Bundesanwaltschaft ermittelt wegen möglicher Sabotageversuche an der Gasversorgung in Deutschland. Im Fokus steht eine ehemalige Tochterfirma des staatlichen russischen Energiekonzerns Gazprom. Es gab Durchsuchungen in Berlin und Frankfurt, aber keine Festnahmen. Den nächsten Dienstag dürften sich viele Autofahrer schon dick im Kalender angestrichen haben, um den Tank noch einmal richtig voll zu machen. Dann endet nämlich der Tankrabatt der Bundesregierung. Und der ADAC geht davon aus, dass die Spritpreise dann ziemlich schnell wieder um 17 Cent raufgehen. Zuletzt lag der Liter Super E10 im bundesweiten Schnitt bei 1,81 Euro, der Liter Diesel bei 1,73 Euro. Damit sind wir in etwa wieder auf dem Niveau vor dem Iran-Krieg. Der ADAC sagt, das sei zwar erfreulich, aber immer noch zu hoch. Und das waren die Nachrichten mit Danny Hoppe.
0: Das Wetter im Westmünsterland.
3: Eine Menge trockene und heiße Luft haben wir hier bei uns im Westmünsterland. Dazu haben wir eine Menge Sonne bei um die 36 Grad. Von morgen bis ins Wochenende bleibt es so sonnig und heiß. Freitag und Samstag bekommen wir dann den Höhepunkt der Hitzewelle. Bis zu 40 Grad sind drin. Und ab Samstagnachmittag kommen dann die ersten Hitzegewitter zu uns. Aktuell sind wir bei 33 Grad in Lechten an der Düstermühle und bei 34 Grad in Wert am mittelalterlichen Rathaus.
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3: Die Straßen hier bei uns im Westmünsterland sind frei, aber wenn ihr noch was seht, Blitzer, Verkehr und mehr, die 0800 77 55 010, das ist unsere kostenlose Hotline. Melden geht aber auch per WhatsApp oder direkt über unsere App.
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3: Mit Maike Dirksen. Hallo zusammen.

0: Na, ich darf mich eigentlich nicht beschweren. 4:15 hier bei Radio WMW am Mittwochnachmittag. Ich habe eine Klimaanlage im Rücken.
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0: Und das ist mit Sicherheit bei vielen anders. Zum Beispiel eine Scheibe weiter hier bei uns in der Redaktion. Da staut sich die Luft. Oder ich will mir gar nicht vorstellen, wie das gerade war für viele, die so nach der Arbeit ins Auto gestiegen sind und dann diese Luft einfach nur entgegenkommt. Deshalb sprechen wir jetzt mal übers Wetter mit unserem Wettermann Kai Zorn. Wir schauen, wie es weitergeht. Moin Kai.
2: Hallo Maike.
0: Ja, ich nenne das mal jetzt gelinde gesagt anstrengendes Wetter, oder?
2: Boah, ja, ich bin ganz schön aus der Puste. Wenn man von draußen reinkommt, ist es ja ganz schön heiß und es ist ja letztendlich erst der Anfang. Es geht heute Nachmittag sonnig weiter bei bis zu 35 Grad. Geschützt in der Sonne fühlt sich das natürlich alles deutlich kälter an. Die kommende Nacht wird dann klar werden und bis morgen früh kühlt es nur sehr langsam auf bis zu 20 Grad ab. Das ist wie im Hochsommer und morgen gibt es nochmal 35 Grad mit strahlendem Sonnenschein. Und dann geht's aufwärts mit den Temperaturen.
0: Moment, aufwärts mit den Temperaturen. Das klingt bei 36, 35 Grad wirklich gar nicht gut. Gib uns da doch mal eine Aussicht.
2: Wir werden am Freitag und Samstag Werte von 38, 39 Grad bekommen. Boah. Ob es für die 40 gerundet reicht, ist noch nicht so hundertprozentig sicher, aber es geht in diese Richtung. Das ist eine schier unerträgliche Hitze. Mit einem kleinen Bonbon von morgen auf übermorgen sind die Nachtwerte noch einigermaßen erträglich, weil von der Nordsee her ein bisschen kühlere Luft einsickert. Aber dann werden die Nächte so warm werden mit über 20 Grad und eine Abkühlung, eine erste, kommt erst am Samstag Nachmittag und Abend mit Schauern und Gewittern und ab Sonntag gehen die Temperaturen langsam zurück und in einer Woche, da springt nachts fast die Heizung wieder an, weil es so kühl werden wird.
0: Mein Gott, ja, da bekommt der Song 36 Grad und es wird noch heißer, erstmal eine ganz andere Bedeutung und klar, dann direkt wieder rein in den absoluten Wetterumschwung. Ist eine Sache, da müssen wir uns jetzt dran gewöhnen. Haben wir vorhin schon bei uns in den Nachrichten gehört. Wetterforscher gehen davon aus, dass diese Extreme durch den Klimawandel immer krasser werden. Nützt also nichts, müssen wir durch. Und das machen wir am besten zusammen. Hier im Nachmittag bei Radio WMW. Ich bin Maike Dirksen. Macht's euch möglichst schön heute. Vielleicht könnt ihr euch ja heute noch irgendwie ein bisschen abkühlen. Ich würde es euch gönnen. Moin. Okay,

0: Der Radio WMW Verkehr. Wir melden immer sofort, wenn was los ist auf den Straßen hier bei uns. Achtung, wenn ihr von der A31 auf die B54 in Richtung Gronau auffahrt, da steht auf dem Beschleunigungsstreifen ein LKW. Passt da also wirklich besonders gut auf. Danke an Lea für den Hinweis. 20 nach 4 ist durch hier bei Radio WMW. Kommt gut und sicher an.
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1: Um 16.30 Uhr mit Martina Sendels. Schönen guten Tag. Das NRW-Schulministerium reagiert auf die anhaltende Rekordhitze. Auch in der Oberstufe ist es nun möglich, dass die Schüler eher frei bekommen. Die Schulen dürfen die Unterrichtsstunden von 45 auf 30 Minuten verkürzen. Diese Übergangsregelung gilt laut Ministerium erstmal bis Ende des Schuljahrs. Bei dieser Hitze sollten wir beim Autofahren besonders aufmerksam sein, denn wenn die Luft über dem heißen Asphalt flimmert, kann das zu optischen Täuschungen führen. Außerdem sorgen hohe Temperaturen zu Konzentrationsschwierigkeiten und verringerten Reaktionszeiten. Darauf weist der Bundesbetrieb Autobahn Westfalen hin. Vor genau 10 Jahren gab es in Stadtlohn keine Hitzewelle, aber ein anderes Extremwetterereignis, ein Hochwasser. Starke Niederschläge in der Nacht vom 23. auf den 24. Juni 2016 führten dazu, dass die Berkel an mehreren Stellen über die Ufer trat. In kurzer Zeit entwickelte sich die Situation dramatisch. Hunderte Einsatzkräfte waren vor Ort und die Stadt erinnert auch an die beeindruckende Solidarität der Bürgerinnen und Bürger. Seit damals wurden zahlreiche Maßnahmen umgesetzt, um den Hochwasserschutz in Stadtlohn zu verbessern. Rund 4 Wochen muss die Holthausener Straße in Ramsdorf gesperrt bleiben. Das hat uns die Rheinisch-Westfälische Wasserwerksgesellschaft RWW nochmal bestätigt. Zu dem Wasseraustritt gestern kam es demnach nicht durch einen Rohrbruch, wie zuerst gedacht, sondern durch ein kaputtes Verbindungsstück zwischen 2 Rohren. Es wird vermutet, dass die Straße dort durch den immer stärker werdenden Verkehr und zunehmend schwere Fahrzeuge über die Zeit abgesackt ist. 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
2: Das ist vor allem eins, sehr, sehr warm. Extrem viel heiße und trockene Luft haben wir hier bei uns im Westmünsterland. Dazu nur ein paar kleine Quellwolken und ganz viel Sonne. Bis zu 36 Grad gibt's heute in der Spitze. Und so geht's auch in den nächsten Tagen noch weiter. Am Freitag und am Samstag bekommen wir dann den Höhepunkt der Hitzewelle. Einige Modelle sagen bis zu 40 Grad voraus. Samstagnachmittag kommen dann aber die ersten Hitzegewitter zu uns. Aktuell liegen wir bei 33 Grad in Eggerode an der Wallfahrtskirche und bei 34 Grad in Burlo am Klostersee.
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2: Eine Meldung habe ich für euch. Achtung, wenn ihr von der A31 auf die B54 in Richtung Gronau auffahrt, da steht auf dem Beschleunigungsstreifen ein riesengroßer LKW. Passt da also wirklich bitte besonders gut auf. Und danke an Lea für den Hinweis. Und wenn ihr sonst noch was seht, Blitzerverkehr und mehr, die 0800 77 55 010, das ist unsere kostenlose Hotline. Melden geht aber auch per WhatsApp oder direkt über unsere App.
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2: Es geht so langsam in Richtung Feierabend hier bei Radio WMW. Und heute freue ich mich wirklich ganz besonders drauf, denn wir feiern den Geburtstag von meiner Schwester. Happy Birthday erstmal an der Stelle schon mal. Und das Ding ist, ich habe im Oktober Geburtstag und ich liebe den Monat. Aber gibt es ein perfekteres Datum als den 24. Juni? Einfach genau ein halbes Jahr vor Weihnachten. Man kann quasi eine Sommer- und eine Winterwunschliste führen. Wie krass ist das bitte? Und weil ich einfach sehr, sehr viele Leute kenne, die an diesem perfekten Datum Geburtstag haben, geht jetzt mal ein kollektives Happy Birthday raus und ein zusätzliches Glückwunsch, weil ihr wirklich den coolsten Geburtstagstag des Jahres erwischt habt. Maike Dirksen ist hier. Hallo zusammen. Wir machen uns einen entspannten Mittwoch hier. Hallo in die Runde.

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Der Radio WMW Verkehr, wir melden immer sofort, wenn was los ist auf den Straßen hier bei uns. Wir haben einen neuen Blitzer reinbekommen von Klaus. Es blitzt in Erle auf der Marienthaler Straße. Da blitzt es ortseinwärts. Danke dir, Klaus, fürs Durchgeben. Ich wiederhole nochmal, es blitzt in Erle auf der Marienthaler Straße ortseinwärts. Danke dir, Klaus, und kommt gut an.

0: So, einmal Hände hoch. Wer gibt seiner Dusche auch gern ein privates Konzert am Morgen? 16:45 hier bei Radio WMW am Mittwochnachmittag.
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0: Ja, meine Hand ist auf jeden Fall oben. In der Dusche habe ich immer wieder das Gefühl, boah, Maike, ey, wenn alle Stricke reißen, machst du Karriere als Sängerin. Und wenn es euch da ähnlich geht und ihr im besten Fall wirklich Talent habt, dann ist mein Call raus aus der Dusche und ab auf die Bühne nach Ahaus. Da findet morgen nämlich von 18 bis 21 Uhr eine offene Bühne im Lesecafé der Stadtbibliothek Ahaus statt. Da können alle hinkommen, die ihr Talent einfach gerne mal zeigen wollen. Nicht nur Gesang, sondern auch Rap oder Poetry Slam könnt ihr da auf die Bühne bringen. Ganz spontan, ohne Altersbegrenzung und vor allem kostenlos. Young Open Stage heißt das Ganze. Und um hinzugehen, müsst ihr natürlich auch nicht unbedingt auf die Bühne. Ihr könnt auch einfach mal hingehen, um euch das Ganze mal anzuschauen und anzuhören und euch einfach einen schönen Abend zu machen. Die offene Bühne in Ahaus, morgen ab 18 Uhr im Lesecafé der Stadtbibliothek Ahaus. Schaut doch gerne mal auf radiowmw.de vorbei. Da gibt's alle Infos. Maike Dirksen ist hier. Ich wünsche euch einen schönen Mittwoch. Moin zusammen.
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1: Ich bin Thomas Bleskin. Bundeskanzler Merz hat sich ausdrücklich zur vorgeschlagenen Anhebung des Renteneintrittsalters bekannt. Im Bundestag verwies er auf die steigende Lebenserwartung und sagte, für ein ausreichendes Einkommen im Alter müsse künftig teilweise länger gearbeitet werden. Union und SPD wollen die Vorschläge der Rentenkommission umsetzen. Diese empfiehlt, das Rentenalter an die Lebenserwartung zu koppeln. Die Regelaltersgrenze würde damit bis 2041 auf etwa 67 Jahre und 6 Monate steigen. Familienministerin Prien plädiert für eine gesetzliche Altersgrenze von 13 Jahren für die eigenständige Nutzung sozialer Medien wie TikTok, Instagram oder Snapchat. Prien bezog sich dabei auf eine Empfehlung der Expertenkommission Kinder- und Jugendschutz in der digitalen Welt.
2: Die gesetzliche Altersgrenze von 13 Jahren ist allerdings nur ein Vorschlag der Expertenkommission. Alternativ wurde darüber diskutiert, über den EU Digital Services Act bestimmte Dienste oder einzelne Funktionen für bestimmte Altersgruppen zu beschränken. Worin sich die Kommission aber einig ist, das Thema muss auf europäischer Ebene geregelt werden. Und am Ende müssten besonders auch die Plattformbetreiber in die Pflicht genommen werden. Kinder und Jugendliche einfach aus der digitalen Welt auszusperren, sei kein Schutz. Fiona Reinhardt, Nachrichtenredaktion.
1: In Frankreich ist eine erste Erkrankung im Zusammenhang mit dem Ebola-Ausbruch in der Demokratischen Republik Kongo nachgewiesen worden. Ein Arzt, der aus dem zentralafrikanischen Land zurückkehrte, sei positiv getestet worden, hieß es vom französischen Gesundheitsministerium.
3: Schon mehr als 1000 Menschen haben sich in der Demokratischen Republik Kongo mit Ebola infiziert und jetzt gibt es auch einen Fall in Frankreich. Allerdings war der Mann vorher für die Arbeit im Kongo und zwar genau dort, wo die Krankheit rumgeht. Sein Zustand ist stabil und auch wenn es für den Mann direkt ins Krankenhaus ging, schauen die Behörden in Frankreich jetzt, ob es Kontaktpersonen gibt, die dann 3 Wochen zu Hause in Quarantäne müssen. Ebola-Fieber kann lebensbedrohlich sein und wird durch Körperkontakt und auch Kontakt mit Körperflüssigkeiten übertragen. In Europa schätzen die Behörden das Ansteckungsrisiko aber als gering ein. Aus Paris, Rachel Sommer.
1: Das Bundesamt für Sicherheit in der Informationstechnik warnt vor einer wachsenden Bedrohung durch KI-gestützte Cyberangriffe. BSI-Präsidentin Plattner sprach von einer neuen Phase der Cybersicherheit. Sicherheitsbehörden sehen Cyberangriffe bereits heute als Ausdruck geopolitischer Spannungen. Die Bundesregierung plant deshalb, mit einem neuen Gesetz eine aktive Cyberabwehr zu ermöglichen.
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5: Das ist wirklich Sommer wie in den Bilderbüchern. Hochhartmut ist am Start und bringt trockene und sehr heiße Luft ins Westmünsterland. Um die 36 Grad haben wir heute in der Spitze. Und so geht es auch in den nächsten Tagen noch weiter. Am Freitag und am Samstag ist dann der Höhepunkt der Hitzewelle erreicht. Bis zu 40 Grad sind da drin. Ab Samstagnachmittag kommen dann aber auch die ersten Hitzegewitter zu uns. Aktuell haben wir 33 Grad in Epe am Naturschutzgebiet Ammertmarkt und auch in Oeding an der evangelischen Johanneskirche.
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5: Ein Blitzer und 2 Meldungen habe ich für euch. Achtung, wenn ihr von der A31 auf die B54 in Richtung Gronau auffahrt, da steht auf dem Beschleunigungsstreifen ein LKW. Passt da also besonders gut auf. Danke an Lea für den Hinweis. Und dann noch ein Hinweis für heute Nacht bzw. morgen früh. Da ist nämlich die B54 von 21 Uhr heute Abend bis 6 Uhr morgen früh in Höhe der Anschlussstelle Gronau West gesperrt. Grund sind Näh- und Wartungsarbeiten. Eine Umleitung ist da aber ausgeschildert. Und die neuesten Blitzer, die gibt es nur hier bei Radio WMW und das nur dank eurer Hilfe. Ihr meldet euch fleißig rein, so wie der Klaus. Es blitzt in Erle auf der Marienthaler Straße, ortseinwärts. Danke dir, Klaus, für die Meldung. Und wenn ihr auch noch was seht, Blitzerverkehr und mehr, die 0800 77 55 010 ist unsere kostenlose Hotline. Könnt ihr einfach fix durchrufen oder ihr meldet euch direkt zu mir ins Studio. Das geht zum Beispiel über WhatsApp oder über unsere App.
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5: Es geht in Richtung Feierabend mit mir. Ich bin Maike Dirksen. Hallo in die Runde.

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0: Es geht Richtung Feierabend hier bei uns im Westmünsterland. Die ein oder anderen Eltern ziehen ihren Kids wahrscheinlich gerade irgendwie kurze Sachen an. Es geht nochmal raus, irgendwo abkühlen, wo Wasser ist. Und ich muss sagen, ich lebe ja gerade eher das Tantensein als das Elternsein. Ne? Deswegen darf ich ja eigentlich auch überhaupt nicht judgen. Aber so Angebereltern, ne? Boah, nee, das muss nicht sein. Findet auch unser Kollege Jan Zerbst.
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2: Du musst bei Angebereltern genau hinhören, wenn sie sich selbst entlarven.
3: Du, wir leben unser Leben und wir nehmen den Leon einfach überall hin mit. Dann muss er halt mal mitkommen, wenn wir wohin wollen. Zum Spielplatz oder in die Eisdiele oder auf die Hüpfburg.
2: Man muss einfach nur immer im Kopf haben, so gut kriegen die anderen Eltern das eben auch nicht hin.
3: Nee, wir setzen den Kleinen nicht einfach 5 Stunden alleine vor die Glotze mit Paw Patrol. Nee, wir gucken da komplett mit, so als Familie.
2: Und so sind auch diese Eltern zum Glück nicht perfekt.
3: Für uns steht weiterhin die Beziehung an erster Stelle. Wir nehmen uns täglich Zeit nur für uns. Wenn der Kleine mal nachts 2 Stunden durchschläft, dann nutzen wir beide die Zeit, um miteinander einzuschlafen.
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0: 20 nach 5 ist durch an diesem wirklich sehr, sehr heißen Mittwochnachmittag. Ich hoffe, ihr haltet's noch gut aus und sucht euch jetzt eine ordentliche Abkühlung. Es geht Richtung Feierabend. Moin zusammen.
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1: Um 17.30 Uhr mit Martina Sendels. Schönen guten Tag. Das NRW-Schulministerium reagiert auf die anhaltende Rekordhitze. Auch in der Oberstufe ist es nun möglich, dass die Schüler eher frei bekommen. Die Schulen dürfen die Unterrichtsstunden von 45 auf 30 Minuten verkürzen. Diese Übergangsregelung gilt laut Ministerium erstmal bis Ende des Schuljahrs. Dann soll der gesamte Erlass zum Hitzefrei noch einmal überprüft und aktualisiert werden. Kinder und Jugendliche beschäftigen sich stundenlang mit den sozialen Medien und werden dort unter anderem auch mit Hass und Pornos konfrontiert. Bundesfamilienministerin Prien will TikTok, Instagram, Snapchat und andere Dienste jetzt grundsätzlich erst ab 13 Jahren erlauben. Damit bezieht sie sich auf eine Empfehlung einer Expertenkommission. Fiona Reinhardt hat die weiteren Infos.
2: Die gesetzliche Altersgrenze von 13 Jahren ist allerdings nur ein Vorschlag der Expertenkommission. Alternativ wurde darüber diskutiert, über den EU Digital Services Act bestimmte Dienste oder einzelne Funktionen für bestimmte Altersgruppen zu beschränken. Worin sich die Kommission aber einig ist, das Thema muss auf europäischer Ebene geregelt werden. Und am Ende müssten besonders auch die Plattformbetreiber in die Pflicht genommen werden. Kinder und Jugendliche einfach aus der digitalen Welt auszusperren, sei kein Schutz.
1: Auf den Tag genau vor 10 Jahren wurde Stadtlohn von einem Hochwasser heimgesucht. Daran erinnert die Stadt heute. Starke Niederschläge in der Nacht vom 23. auf den 24. Juni 2016 führten dazu, dass die Berkel an mehreren Stellen über die Ufer trat. Ein Teil der Innenstadt stand unter Wasser. Betroffen waren neben Wohnhäusern auch zum Beispiel das Freibad, die Losbergschule und ein Elektrogeschäft. Neben hunderten Einsatzkräften halfen auch viele Bürgerinnen und Bürger beim Sandsäcke füllen. Mittlerweile wurden zahlreiche Maßnahmen umgesetzt, um Stadtlohn besser vor einem Hochwasser zu schützen. Und das ist heute auch noch wichtig. Die Genehmigung des Atommüllzwischenlagers in Ahaus läuft 2036 aus. Der Betreiber BGZ will nach eigenen Angaben nur eine Verlängerung bis 2056, also um 20 Jahre, beantragen. Hohe Temperaturen führen auch beim Autofahren zu Konzentrationsschwierigkeiten und verringerten Reaktionszeiten. Außerdem kann die flimmernde Luft über dem heißen Asphalt zu optischen Täuschungen führen, warnt Autobahn Westfalen. Grund für den Wasseraustritt unter der Holthausener Straße in Ramsdorf war eine kaputte Muffe. Die Reparatur der Straße wird nach Angaben der Rheinisch-Westfälischen Wasserwerksgesellschaft RWW wohl wirklich 4 Wochen in Anspruch nehmen.
0: 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Das Wetter im Westmünsterland.
3: Sonne pur, das steht auf dem Plan für heute, auch noch jetzt im Feierabend. Nur ein paar Quellwolken begleiten uns noch über den Tag. Ansonsten bringt das Hoch Hartmut eine Menge heiße und trockene Luft zu uns. Um die 36 Grad sind drin, auch in den nächsten Tagen noch. Den absoluten Höhepunkt der Hitze bekommen wir dann am Freitag und am Samstag. Da sind bis zu 40 Grad vorhergesagt. Am Samstagnachmittag kommen dann aber auch die ersten Hitzegewitter zu uns. Aktuell sind wir bei 33 Grad in Ahaus am Schulmuseum und auch in Anholt an der Wasserburg.
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3: Ein Blitzer und 2 Hinweise habe ich für euch. Achtung, wenn ihr von der A31 auf die B54 in Richtung Gronau auffahrt, da steht auf dem Beschleunigungsstreifen ein LKW. Passt da also am besten besonders auf. Danke an Lea für den Hinweis. Und dann noch eine Meldung, die wird erst heute Abend ab 21 Uhr interessant. Ab da wird nämlich die B54 bis morgen früh um 6 Uhr auf Höhe der Anschlussstelle Gronau West gesperrt. Grund sind Mäh- und Wartungsarbeiten. Eine Umleitung ist da aber ausgeschildert. Und die neuesten Blitzer, die gibt es nur hier bei Radio WMW. Es blitzt und zwar in Erle auf der Marienthaler Straße, ortseinwärts. Das hat uns der Klaus durchgegeben. Danke dir dafür. Und wenn ihr auch noch was seht, Blitzerverkehr und mehr, die 0800 77 55 010, das ist unsere kostenlose Hotline. Melden geht aber auch per WhatsApp oder direkt über unsere App.
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3: Der wohlverdiente Feierabend erwartet doch schon auf uns. Ich begleite euch bis dahin. Maike Dirksen ist hier. Hallo.
4: Hallo.

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0: Jetzt im Feierabend ist wohl die einzige wirklich sinnvolle Adresse das Freibad. 17:45 hier bei Radio WMW am Mittwochnachmittag. Bei über 30 Grad sind die Freibäder hier bei uns auf jeden Fall eine Top-Adresse, wenn wir uns mal so richtig abkühlen wollen. Das dachte sich auch unser Reporter Olaf Rüther und ist einfach mal hingefahren zu euch nach Gescher ins Freibad.
1: So, ich bin jetzt direkt hier am Schwimmerbecken und ich habe hier zwei Jungs getroffen und auch noch ein kleines Mädel dazu, ne?
2: Nicht klein.
1: Nein, aber du bist aber noch jung, okay?
2: Ich bin 9, ja.
1: Und wie heißt du?
2: Anni.
1: Du bist der?
3: Liam und ich bin 10.
1: Und du?
3: Ich bin Phil und bin auch 10.
1: Ihr seid gerne hier in Gescher im Freibad. Warum? Was gefällt euch hier?
3: Das große und das mittlere Becken und der Kiosk.
1: Okay. Und was macht ihr so am liebsten hier? Aber ganz bestimmt nicht auf dem Rasen liegen und das ist doch langweilig, oder?
3: Ja, langweilig, ja. Und ich mache gerne springen.
1: Und du?
3: Also ich springe gerne vom Einer und vom Dreier mit Tricks und bin gerne im großen Becken, nicht so gerne im mittleren Becken. Ich springe gerne vom Startblock und bin gerne beim Kiosk.
1: Wie ist denn das Wasser? Ist schon kalt?
3: Ja. Nö, ist okay.
2: Ja, ist okay.
3: Ist okay. Ja, ist okay.
2: Wenn okay. Du jetzt schöne Abkühlung.
3: Wenn du jetzt das erste Mal reingehst, dann ist das wirklich kalt.
1: Würdet ihr denn drei für mich jetzt mal eine Arschbombe machen? Ja. Dass man mal einmal hört, dass ich hier wirklich im Freibad bin. Ja?
2: Okay, alle. 3, 2, 1.
0: Boah, die Fontäne, die hat sich auf jeden Fall laut angehört. Sehr, sehr cool. Also macht im Feierabend jetzt das einzige Vernünftige. Geht in die Freibäder hier bei uns im Westmünsterland. Ich begleite euch auf dem Weg dahin. Maike Dirksen ist hier. Esst eine Freibad-Pommes für mich mit. Moin Westmünsterland.

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2: Mit Nico Hartmann. Am Abend beginnt bei der Fußball-WM der letzte Vorrundenspieltag, an dem alle Partien zeitgleich ausgetragen werden. Um 21 Uhr trifft die Schweiz auf Gastgeber Kanada. Parallel spielen Bosnien und Katar gegeneinander. Während in der Gruppe B noch alle Teams weiterkommen können, ist Haiti in der Gruppe C bereits ausgeschieden und um 0 Uhr gegen Marokko klarer Außenseiter. Parallel hofft Brasilien gegen Schottland auf den zweiten WM-Sieg. In der Gruppe A spielen dann um 3 Uhr unserer Zeit Tschechien gegen Gastgeber Mexiko und Südafrika gegen Südkorea.
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3: Ich bin Thomas Bleskin. Bundeskanzler Merz hat sich ausdrücklich zur vorgeschlagenen Anhebung des Renteneintrittsalters bekannt. Im Bundestag verwies er auf die steigende Lebenserwartung und sagte, für ein ausreichendes Einkommen im Alter müsse künftig teilweise länger gearbeitet werden. Union und SPD wollen die Vorschläge der Rentenkommission umsetzen. Diese empfiehlt, das Rentenalter an die Lebenserwartung zu koppeln. Die Regelaltersgrenze würde damit bis 2041 auf etwa 67 Jahre und 6 Monate steigen. Familienministerin Prien plädiert für eine gesetzliche Altersgrenze von 13 Jahren für die eigenständige Nutzung sozialer Medien wie TikTok, Instagram oder Snapchat. Prien bezog sich dabei auf eine Empfehlung der Expertenkommission Kinder- und Jugendschutz in der digitalen Welt.
4: Die gesetzliche Altersgrenze von 13 Jahren ist allerdings nur ein Vorschlag der Expertenkommission. Alternativ wurde darüber diskutiert, über den EU Digital Services Act bestimmte Dienste oder einzelne Funktionen für bestimmte Altersgruppen zu beschränken. Worin sich die Kommission aber einig ist, das Thema muss auf europäischer Ebene geregelt werden. Und am Ende müssten besonders auch die Plattformbetreiber in die Pflicht genommen werden. Kinder und Jugendliche einfach aus der digitalen Welt auszusperren, sei kein Schutz. Fiona Reinhardt, Nachrichtenredaktion.
3: In Frankreich ist eine erste Erkrankung im Zusammenhang mit dem Ebola-Ausbruch in der Demokratischen Republik Kongo nachgewiesen worden. Ein Arzt, der aus dem zentralafrikanischen Land zurückkehrte, sei positiv getestet worden, hieß es vom französischen Gesundheitsministerium.
5: Schon mehr als 1000 Menschen haben sich in der Demokratischen Republik Kongo mit Ebola infiziert und jetzt gibt es auch einen Fall in Frankreich. Allerdings war der Mann vorher für die Arbeit im Kongo und zwar genau dort, wo die Krankheit rumgeht. Sein Zustand ist stabil und auch wenn es für den Mann direkt ins Krankenhaus ging, schauen die Behörden in Frankreich jetzt, ob es Kontaktpersonen gibt, die dann 3 Wochen zu Hause in Quarantäne müssen. Ebola-Fieber kann lebensbedrohlich sein und wird durch Körperkontakt und auch Kontakt mit Körperflüssigkeiten übertragen. In Europa schätzen die Behörden das Ansteckungsrisiko aber als gering ein. Aus Paris, Rachel Sommer.
3: Das Bundesamt für Sicherheit in der Informationstechnik warnt vor einer wachsenden Bedrohung durch KI-gestützte Cyberangriffe. BSI-Präsidentin Plattner sprach von einer neuen Phase der Cybersicherheit. Sicherheitsbehörden sehen Cyberangriffe bereits heute als Ausdruck geopolitischer Spannungen. Die Bundesregierung plant deshalb, mit einem neuen Gesetz eine aktive Cyberabwehr zu ermöglichen.
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1: Um 18.30 Uhr mit Martina Sendl. Schönen guten Abend. Das NRW-Schulministerium reagiert auf die anhaltende Rekordhitze. Auch in der Oberstufe ist es nun möglich, dass die Schüler eher frei bekommen. Die Schulen dürfen die Unterrichtsstunden von 45 auf 30 Minuten verkürzen. Diese Übergangsregelung gilt laut Ministerium erstmal bis Ende des Schuljahrs. Dann soll der gesamte Erlass zum Hitzefrei noch einmal überprüft und aktualisiert werden. Kinder und Jugendliche beschäftigen sich stundenlang mit den sozialen Medien und werden dort unter anderem auch mit Hass und Pornos konfrontiert. Bundesfamilienministerin Prien will TikTok, Instagram, Snapchat und andere Dienste jetzt grundsätzlich erst ab 13 Jahren erlauben. Damit bezieht sie sich auf eine Empfehlung einer Expertenkommission. Fiona Reinhardt hat die weiteren Infos.
2: Die gesetzliche Altersgrenze von 13 Jahren ist allerdings nur ein Vorschlag der Expertenkommission. Alternativ wurde darüber diskutiert, über den EU Digital Services Act bestimmte Dienste oder einzelne Funktionen für bestimmte Altersgruppen zu beschränken. Worin sich die Kommission aber einig ist, das Thema muss auf europäischer Ebene geregelt werden. Und am Ende müssten besonders auch die Plattformbetreiber in die Pflicht genommen werden. Kinder und Jugendliche einfach aus der digitalen Welt auszusperren, sei kein Schutz.
1: Auf den Tag genau vor 10 Jahren wurde Stadtlohn von einem Hochwasser heimgesucht. Daran erinnert die Stadt heute. Starke Niederschläge in der Nacht vom 23. auf den 24. Juni 2016 führten dazu, dass die Berkel an mehreren Stellen über die Ufer trat. Ein Teil der Innenstadt stand unter Wasser. Betroffen waren neben Wohnhäusern auch zum Beispiel das Freibad, die Losbergschule und ein Elektrogeschäft. Neben hunderten Einsatzkräften halfen auch viele Bürgerinnen und Bürger beim Sandsäcke füllen. Mittlerweile wurden zahlreiche Maßnahmen umgesetzt, um Stadtlohn besser vor einem Hochwasser zu schützen. Und das ist heute auch noch wichtig. Die Genehmigung des Atommüllzwischenlagers in Ahaus läuft 2036 aus. Der Betreiber BGZ will nach eigenen Angaben nur eine Verlängerung bis 2056, also um 20 Jahre, beantragen. Hohe Temperaturen führen auch beim Autofahren zu Konzentrationsschwierigkeiten und verringerten Reaktionszeiten. Außerdem kann die flimmernde Luft über dem heißen Asphalt zu optischen Täuschungen führen, warnt Autobahn Westfalen. Grund für den Wasseraustritt unter der Holthausener Straße in Ramsdorf war eine kaputte Muffe. Die Reparatur der Straße wird nach Angaben der Rheinisch-Westfälischen Wasserwerksgesellschaft RWW wohl wirklich 4 Wochen in Anspruch nehmen.
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1: Ich bin Thomas Bleskin. Bundeskanzler Merz hat sich ausdrücklich zur vorgeschlagenen Anhebung des Renteneintrittsalters bekannt. Im Bundestag verwies er auf die steigende Lebenserwartung und sagte, für ein ausreichendes Einkommen im Alter müsse künftig teilweise länger gearbeitet werden. Union und SPD wollen die Vorschläge der Rentenkommission umsetzen. Diese empfiehlt, das Rentenalter an die Lebenserwartung zu koppeln. Die Regelaltersgrenze würde damit bis 2041 auf etwa 67 Jahre und 6 Monate steigen. Familienministerin Prien plädiert für eine gesetzliche Altersgrenze von 13 Jahren für die eigenständige Nutzung sozialer Medien wie TikTok, Instagram oder Snapchat. Prien bezog sich dabei auf eine Empfehlung der Expertenkommission Kinder- und Jugendschutz in der digitalen Welt.
2: Die gesetzliche Altersgrenze von 13 Jahren ist allerdings nur ein Vorschlag der Expertenkommission. Alternativ wurde darüber diskutiert, über den EU Digital Services Act bestimmte Dienste oder einzelne Funktionen für bestimmte Altersgruppen zu beschränken. Worin sich die Kommission aber einig ist, das Thema muss auf europäischer Ebene geregelt werden. Und am Ende müssten besonders auch die Plattformbetreiber in die Pflicht genommen werden. Kinder und Jugendliche einfach aus der digitalen Welt auszusperren, sei kein Schutz. Fiona Reinhardt, Nachrichtenredaktion.
1: In Frankreich ist eine erste Erkrankung im Zusammenhang mit dem Ebola-Ausbruch in der Demokratischen Republik Kongo nachgewiesen worden. Ein Arzt, der aus dem zentralafrikanischen Land zurückkehrte, sei positiv getestet worden, hieß es vom französischen Gesundheitsministerium.
3: Schon mehr als 1000 Menschen haben sich in der Demokratischen Republik Kongo mit Ebola infiziert und jetzt gibt es auch einen Fall in Frankreich. Allerdings war der Mann vorher für die Arbeit im Kongo und zwar genau dort, wo die Krankheit rumgeht. Sein Zustand ist stabil und auch wenn es für den Mann direkt ins Krankenhaus ging, schauen die Behörden in Frankreich jetzt, ob es Kontaktpersonen gibt, die dann 3 Wochen zu Hause in Quarantäne müssen. Ebola-Fieber kann lebensbedrohlich sein und wird durch Körperkontakt und auch Kontakt mit Körperflüssigkeiten übertragen. In Europa schätzen die Behörden das Ansteckungsrisiko aber als gering ein. Aus Paris, Rache Sommer.
1: Das Bundesamt für Sicherheit in der Informationstechnik warnt vor einer wachsenden Bedrohung durch KI-gestützte Cyberangriffe. BSI-Präsidentin Plattner sprach von einer neuen Phase der Cybersicherheit. Sicherheitsbehörden sehen Cyberangriffe bereits heute als Ausdruck geopolitischer Spannungen. Die Bundesregierung plant deshalb, mit einem neuen Gesetz eine aktive Cyberabwehr zu ermöglichen.
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1: Ich bin Thomas Bleskin. Bundeskanzler Merz hat sich ausdrücklich zur vorgeschlagenen Anhebung des Renteneintrittsalters bekannt. Im Bundestag verwies er auf die steigende Lebenserwartung und sagte, für ein ausreichendes Einkommen im Alter müsse künftig teilweise länger gearbeitet werden. Union und SPD wollen die Vorschläge der Rentenkommission umsetzen. Diese empfiehlt, das Rentenalter an die Lebenserwartung zu koppeln. Die Regelaltersgrenze würde damit bis 2041 auf etwa 67 Jahre und 6 Monate steigen. Familienministerin Prien plädiert für eine gesetzliche Altersgrenze von 13 Jahren für die eigenständige Nutzung sozialer Medien wie TikTok, Instagram oder Snapchat. Prien bezog sich dabei auf eine Empfehlung der Expertenkommission Kinder- und Jugendschutz in der digitalen Welt.
2: Die gesetzliche Altersgrenze von 13 Jahren ist allerdings nur ein Vorschlag der Expertenkommission. Alternativ wurde darüber diskutiert, über den EU Digital Services Act bestimmte Dienste oder einzelne Funktionen für bestimmte Altersgruppen zu beschränken. Worin sich die Kommission aber einig ist, das Thema muss auf europäischer Ebene geregelt werden. Und am Ende müssten besonders auch die Plattformbetreiber in die Pflicht genommen werden. Kinder und Jugendliche einfach aus der digitalen Welt auszusperren, sei kein Schutz. Fiona Reinhardt, Nachrichtenredaktion.
1: In Frankreich ist eine erste Erkrankung im Zusammenhang mit dem Ebola-Ausbruch in der Demokratischen Republik Kongo nachgewiesen worden. Ein Arzt, der aus dem zentralafrikanischen Land zurückkehrte, sei positiv getestet worden, hieß es vom französischen Gesundheitsministerium.
3: Schon mehr als 1000 Menschen haben sich in der Demokratischen Republik Kongo mit Ebola infiziert und jetzt gibt es auch einen Fall in Frankreich. Allerdings war der Mann vorher für die Arbeit im Kongo und zwar genau dort, wo die Krankheit rumgeht. Sein Zustand ist stabil und auch wenn es für den Mann direkt ins Krankenhaus ging, schauen die Behörden in Frankreich jetzt, ob es Kontaktpersonen gibt, die dann 3 Wochen zu Hause in Quarantäne müssen. Ebola-Fieber kann lebensbedrohlich sein und wird durch Körperkontakt und auch Kontakt mit Körperflüssigkeiten übertragen. In Europa schätzen die Behörden das Ansteckungsrisiko aber als gering ein. Aus Paris, Rachel Sommer.
1: Das Bundesamt für Sicherheit in der Informationstechnik warnt vor einer wachsenden Bedrohung durch KI-gestützte Cyberangriffe. BSI-Präsidentin Plattner sprach von einer neuen Phase der Cybersicherheit. Sicherheitsbehörden sehen Cyberangriffe bereits heute als Ausdruck geopolitischer Spannungen. Die Bundesregierung plant deshalb, mit einem neuen Gesetz eine aktive Cyberabwehr zu ermöglichen.
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1: Das Wetter. Wenn ihr nicht schlafen könnt, könnte es an diesen Temperaturen liegen. 24 Grad, also auch wieder jetzt eine tropische Nacht. Und nachher der Tag, der kratzt dann wirklich an der 40-Grad-Marke. 39 Grad, nur Sonnenschein. Die Sonne ballert wirklich den kompletten Donnerstag. Und am Freitag kriegen wir dann die 40 Grad.
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1: Und damit willkommen mitten in der Nacht, kurz nach Mitternacht, Tropennächte bei uns in NRW. Wer nicht schlafen kann, kein Problem. Ich kann's auch nicht. Wir sind bei euch jetzt mit Bibi Rexha.

0: bei den Temperaturen, ey, nicht zu viel bewegen, nicht zu hektisch werden. Das ist sehr, sehr gut, ja. Heute wieder bis zu 36 Grad und es wird noch heißer. Ja, wir haben ein Hochdruckgebiet mit dem wunderschönen Namen Hartmut. Ja, wenn der Sommer knallt in Deutschland, dann muss man ihn Hartmut nennen. So ist es. Das heißt wirklich so. Jetzt fragen wir uns natürlich alle, ja komm, warm, morgen richtig heiß, ja. Leute, was machen wir?
1: Schön ruhig halten, alle Fenster zuhalten, Rollos runter, was natürlich nicht sehr schön ist. Und dann ab und zu ein bisschen Eis essen oder sich irgendwo was Kaltes, Eis hinlegen.
2: Zu Hause unter der Dusche, kaltes Fußbad, Obst, leichtes Essen.
3: Und zur Abkühlung werden wir nachher ein alkoholfreies Weizenbier trinken.
4: Wenn man durch den Wald spazieren geht, ne, da kann man, hat man immer noch die frische Luft.
5: Schatten, Wald. Nicht viel machen, wenn man es irgendwo hinkriegen kann.
6: Ja, und vielleicht zum See fahren und ins Wasser springen.
0: Ja, super Tipps. Das machen wir alles. Erst gehen wir in den Wald, dann springen wir in den See, dann gehen wir nicht nach draußen, dann machen wir die Rollos runter und dann trinken wir ein kaltes, alkoholfreies Weizen. So, wir freuen uns. Hartmut, vielen Dank. Schön, dass du da bist und den Sommer zu uns nach NRW bringst. Beim nächsten Mal vielleicht, ja, nicht direkt in den fünften Gang schalten, okay?
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0: Das Wetter. Wir sind in einer tropischen Nacht. Tropische Nacht bedeutet immer über 20 Grad und wir haben in NRW gerade 24 Grad stellenweise. Also, das könnte der Grund sein, warum ihr schlechter schlafen könnt und jetzt noch wach seid. Ansonsten nachher wird's nicht besser. Bis zu 39 Grad werden erwartet. Dazu ballert die Sonne richtig ordentlich. Und morgen schaffen wir sie dann, die 40 Grad.
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0: Ihr habt's gehört, bis zu 24 Grad, auch wieder in dieser Nacht. Schlafen fällt da schwer. Da kannst du ja fast froh sein, wenn ihr gerade in so einer Nachtschicht hängt, ja? Kannst du ja eh nicht schlafen. Wobei, ich muss ganz ehrlich sagen, wenn du eine Nachtschicht hast und dann musst du tagsüber nachher bei diesen 39 Grad, die da für heute erwartet werden, schlafen, wird's nicht besser. Aber egal was ist, Musik hilft immer.

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0: Holly Humberstone und To Love Somebody. Was für ein Name. Holly Humberstone, oder? Damit wirst du normalerweise Comicfigur. Oder du musst bei Harry Potter irgendwie mitspielen in irgendwelchen Büchern und Filmen. Holly Humberstone, ja? Lehrerin in Hogwarts. So stelle ich mir das vor. To Love Somebody, neu bei uns im besten Mix. Und ich freue mich auf nachher. 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
1: Eine tropische Nacht, in der wir gerade hängen. 24 Grad, kaum eine Wolke jetzt am Himmel, natürlich auch kein Niederschlag. Und es ist also richtig heftig und es wird nachher noch heftiger. Bis zu 39 Grad an diesem Donnerstag werden erwartet. Dazu nur Sonne, Sonne, Sonne, Sonne. Und auch am Freitag geht's so weiter. Dann erreichen wir sogar die 40 Grad Marke.
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1: Es ist richtig früh, es ist richtig warm. Jedes Wort ist zu viel, deswegen von mir nur eine schöne Nacht und schnell.

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0: Das Wetter.
1: Wenn ihr nicht schlafen könnt, könnte es an diesen Temperaturen liegen. 24 Grad, also auch wieder jetzt eine tropische Nacht. Und nachher der Tag, der kratzt dann wirklich an der 40-Grad-Marke. 39 Grad, nur Sonnenschein. Die Sonne ballert wirklich den kompletten Donnerstag. Und am Freitag kriegen wir dann die 40 Grad.
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1: Euch eine schöne Nacht. Wir haben Musik im Gepäck für euch dabei. Jetzt zum Beispiel von Maria Mena und All This Time. Kommt gut durch diese Nacht.
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0: 36 Grad und es wird noch heißer. Es hört einfach nicht auf mit der Hitze, ja? Morgen sind wir dann auch schon bei 39 Grad. Ihr wollt's wahrscheinlich noch heißer, oder? Dann freut euch auf Freitag 40 Grad. Die Sonne strahlt so sehr, dass selbst H.P. Baxter von Scooter, der kauft sich gar keine Blondtönung mehr vom Rossmann. Durch die Sonne brennen die Haare sich von selbst blond.
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0: Hähnchenschnitzel und es wird noch heißer, heißer. Heißer, heißer. Ich schlafe nachts nicht so gut. Heißer, heißer. Dachgeschossbewohner, rest in peace. Heißer, heißer. Ich lebe jetzt in der Tiefkühltheke. Heißer, heißer. Viel zu heiß, um noch Sachen zu rufen. Ich leg mich jetzt neben die Fischstäbchen. Tschüss.
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1: Wir sind in einer tropischen Nacht. Tropische Nacht bedeutet immer über 20 Grad und wir haben in NRW gerade 24 Grad stellenweise. Also, das könnte der Grund sein, warum ihr schlechter schlafen könnt und jetzt noch wach seid. Ansonsten nachher wird's nicht besser. Bis zu 39 Grad werden erwartet. Dazu ballert die Sonne richtig ordentlich. Und morgen schaffen wir sie dann, die 40 Grad.
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1: Wir haben Donnerstag. Das ist der Tag, an dem Deutschland wieder spielt bei dieser Fußball-Weltmeisterschaft. Und das Gute ist, wenn ihr gerade noch wach seid, sonst würdet ihr mich auch gerade nicht hören, ja? Und ihr denkt, oh, Deutschland spielt, ja? Macht euch keine Sorgen, die spielen erst um 22 Uhr gegen Ecuador. Bis dahin seid ihr wieder fit. Euch jetzt eine schöne Nacht mit Artemis und I like the way.